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0: Es ist 2:30. 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
1: Ich bin Silas Quiring. Inmitten der Hoffnungen auf neue Verhandlungen haben die USA und der Iran sich erneut angegriffen. Beide werfen sich gegenseitig vor, die Waffenruhe gebrochen zu haben. In der Straße von Hormuz hat der Iran mehrere Kriegsschiffe der Amerikaner angegriffen. Teheran behauptet, dass man damit auf Attacken auf einen iranischen Öltanker reagiert habe. Das US-Militär spricht dagegen von unprovozierten Angriffen. Im Gegenzug habe man wiederum Vergeltungsangriffe auf militärische Ziele des Iran geflogen, etwa auf Startplätze für Drohnen und Raketen. Ein Jahr nach Amtsantritt sind die Beliebtheitswerte von Kanzler Merz im Keller. Im ARD-Deutschland-Trend sind nur noch 16% der Befragten mit seiner Arbeit zufrieden. Jana Klonikowski.
2: Das ist der schlechteste Wert im Deutschland-Trend jemals für einen Bundeskanzler. Und auch die Koalition insgesamt wird mehrheitlich kritisch gesehen. 5 von 6 Deutschen sind demnach unzufrieden damit, wie die Regierungsparteien miteinander umgehen. 44% finden übrigens, dass die Koalition aus Union und SPD bis zum Ende der Legislaturperiode weitermachen soll. Knapp die Hälfte ist für ein vorzeitiges Ende.
1: Donald Trump erhöht im Zollstreit den Druck auf die EU. Für die Umsetzung des bereits vereinbarten Deals hat der US-Präsident jetzt eine Frist gesetzt. Bis zum 4. Juli, dem Unabhängigkeitstag der USA, muss Europa seinen Teil erfüllen. Sonst würden die US-Zölle sofort auf ein noch höheres Niveau steigen, schreibt Trump. Zuvor hatte er mit EU-Kommissionspräsidentin von der Leyen telefoniert. Das Zollabkommen durchläuft noch den Gesetzgebungsprozess und liegt schon seit Monaten im Europaparlament. Wer den neuen Bundeswehr-Fragebogen ignoriert, muss mit einem Bußgeld rechnen. Laut Spiegel sollen junge Männer bis zu 250 Euro zahlen, wenn sie mehrere Fristen verstreichen lassen. Das Verteidigungsministerium sei mit einer Antwortquote von bislang 91% der angeschriebenen Männer aber zufrieden. Es ist der größte Erfolg der Vereinsgeschichte. Der SC Freiburg steht im Finale der Fußball-Europa League. Gegen Sporting Braga haben die Freiburger nach der knappen Hinspielniederlage mit einem 3:1 Heimsieg den Spieß umgedreht. Im Finale geht's in 2 Wochen gegen Aston Villa um den Pokal.
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3: Das ist soweit trocken, später wieder dicke Wolken und Regenschauer. Im Verlauf des Freitags kommt dann auch mal die Sonne mit raus. Das Ganze bei heute 16 Grad maximal.

0: Es ist 3 Uhr. 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
1: Ich bin Silas Quiring. Nächster Rückschlag für Donald Trumps chaotische Zollpolitik. Ein US-Gericht hat jetzt auch die weltweit verhängten 10% Zölle gekippt. Die hatte der US-Präsident verhängt, nachdem bereits ein Großteil seiner ursprünglichen Sonderzölle für unzulässig erklärt worden war. Damit müssen noch mehr illegal erhobene Zölle zurückgezahlt werden. Mit Blick auf den Zolldeal mit der EU hat Trump unterdessen den Druck erhöht mit einem Ultimatum. Wird das Abkommen nicht bis zum US-Unabhängigkeitstag am 4. Juli umgesetzt, drohen der EU noch höhere Zölle, so Trump. Trotz Feuerpause gibt es rund um die Straße von Hormuz eine neue Eskalation. Nachdem der Iran dort mehrere amerikanische Kriegsschiffe angegriffen hat, haben US-Streitkräfte militärische Ziele des Iran ins Visier genommen. Teheran wirft den USA dagegen vor, zuerst einen iranischen Öltanker angegriffen zu haben. Weltweit werden Kontaktpersonen nach dem Hunter-Virus auf einem Kreuzfahrtschiff im Atlantik gesucht. Noch ist unklar, wie viele Menschen mit den Infizierten an Bord zu tun hatten. 3 Passagiere waren im Zusammenhang mit dem Virus gestorben. Virologe Thorsten Feld sagte in der ARD:
2: Das Positive an diesem Virus ist, dass die Übertragbarkeit überhaupt nicht vergleichbar ist mit Covid. Also da ist wesentlich engerer Kontakt notwendig, das Risiko ist deutlich geringer und dadurch sind auch die Schutzmaßnahmen wirkungsvoller und die Dynamik auch nicht in dem Maße zu erwarten.
1: Fast 18 Milliarden Euro. Das wird Bund, Ländern und Kommunen wohl in diesem Jahr an Steuereinnahmen fehlen. Finanzminister Klingbeil hat die neue Steuerschätzung vorgelegt. Er sagt, das liegt vor allem an äußeren Einflüssen, wie etwa dem Iran-Krieg, dem Zollstreit mit den USA und dem Ukraine-Krieg. Der SC Freiburg hält die deutsche Hoffnung auf einen internationalen Titel in dieser Saison am Leben. In der Europa League haben die Freiburger sich mit einem 3:1 im Rückspiel gegen Sporting Braga ins Finale geschossen. In 2 Wochen trifft das Team im Endspiel in Istanbul auf Aston Villa.
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3: Das ist soweit trocken, später wieder dicke Wolken und Regenschauer. Im Verlauf des Freitags kommt dann auch mal die Sonne mit raus. Das Ganze bei heute 16 Grad maximal.
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0: Es ist 3:30. 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
1: Ich bin Silas Quiring. Nächster Rückschlag für Donald Trumps chaotische Zollpolitik. Ein US-Gericht hat jetzt auch die weltweit verhängten 10% Zölle gekippt. Die hatte der US-Präsident verhängt, nachdem bereits ein Großteil seiner ursprünglichen Sonderzölle für unzulässig erklärt worden war. Damit müssen noch mehr illegal erhobene Zölle zurückgezahlt werden. Mit Blick auf den Zolldeal mit der EU hat Trump unterdessen den Druck erhöht mit einem Ultimatum. Wird das Abkommen nicht bis zum US-Unabhängigkeitstag am 4. Juli umgesetzt, drohen der EU noch höhere Zölle, so Trump. Trotz Feuerpause gibt es rund um die Straße von Hormuz eine neue Eskalation. Nachdem der Iran dort mehrere amerikanische Kriegsschiffe angegriffen hat, haben US-Streitkräfte militärische Ziele des Iran ins Visier genommen. Teheran wirft den USA dagegen vor, zuerst einen iranischen Öltanker angegriffen zu haben. Weltweit werden Kontaktpersonen nach dem Hunter-Virus auf einem Kreuzfahrtschiff im Atlantik gesucht. Noch ist unklar, wie viele Menschen mit den Infizierten an Bord zu tun hatten. 3 Passagiere waren im Zusammenhang mit dem Virus gestorben. Virologe Thorsten Feld sagte in der ARD:
2: Das Positive an diesem Virus ist, dass die Übertragbarkeit überhaupt nicht vergleichbar ist mit Covid. Also da ist wesentlich engerer Kontakt notwendig, das Risiko ist deutlich geringer und dadurch sind auch die Schutzmaßnahmen wirkungsvoller und die Dynamik auch nicht in dem Maße zu erwarten.
1: Fast 18 Milliarden Euro. Das wird Bund, Ländern und Kommunen wohl in diesem Jahr an Steuereinnahmen fehlen. Finanzminister Klingbeil hat die neue Steuerschätzung vorgelegt. Er sagt, das liegt vor allem an äußeren Einflüssen, wie etwa dem Iran-Krieg, dem Zollstreit mit den USA und dem Ukraine-Krieg. Der SC Freiburg hält die deutsche Hoffnung auf einen internationalen Titel in dieser Saison am Leben. In der Europa League haben die Freiburger sich mit einem 3:1 im Rückspiel gegen Sporting Braga ins Finale geschossen. In 2 Wochen trifft das Team im Endspiel in Istanbul auf Aston Villa.
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3: Das ist soweit trocken, später wieder dicke Wolken und Regenschauer. Im Verlauf des Freitags kommt dann auch mal die Sonne mit raus. Das Ganze bei heute 16 Grad maximal.
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0: 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Widder.
1: Es macht Ihnen nichts aus, wenn ein anderer jetzt ein paar Ihrer Aufgaben übernimmt. Die Hilfe kommt sehr gelegen.
0: Stier.
1: Machen Sie keine großen Versprechungen. Lassen Sie lieber die Taten für sich sprechen.
0: Zwillinge.
1: Aufgepasst. Es ist nicht alles Gold, was glänzt. Vertrauen Sie auf Ihre gesunde Skepsis.
0: Krebs.
1: Obwohl Sie sehr engagiert sind, verlangt man Ihnen jetzt noch mehr ab. Nehmen Sie die Herausforderung an, aber achten Sie auf sich.
0: Löwe.
1: Dem Glauben zu schenken, was man Ihnen heute zuträgt, könnte ein Fehler sein. Gehen Sie kritisch mit Gerüchten um.
0: Jungfrau.
1: Auch wenn Sie Sturm laufen, lässt sich momentan nichts an der Sachlage ändern. Passen Sie sich ein bisschen an, seien Sie flexibel, dann kommen Sie gut durch.
0: Waage.
1: Sie müssen die Karten heute offen auf den Tisch legen. Dann finden Sie bald zu Ihrer gewohnten Form zurück.
0: Skorpion.
1: Sie neigen heute ein bisschen zur Leichtsinnigkeit. Vermeiden Sie riskante Aktionen.
0: Schütze.
1: Gespräche mit beruflich wichtigen Personen lohnen sich jetzt. Ihre Position wird gestärkt.
0: Steinbock.
1: Hören Sie auf Ihr Gefühl, wenn eine Entscheidung ansteht. Wenn Sie nur nach Vernunft gehen, könnten Sie etwas übersehen.
0: Wassermann.
1: Es ist Ihnen heute alles ein wenig zu lasch. Ihre überschüssige Energie können Sie wunderbar durch Sport abbauen.
0: Fische.
1: Falls Sie den Eindruck haben, nicht voranzukommen, sollten Sie Ihr Gesamtkonzept überdenken. Ziehen Sie notfalls eine neutrale Person zu Rate.
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0: Ich bin Silas Quiring, schönen guten Morgen. Rund um die Straße von Hormus kocht der Konflikt zwischen den USA und dem Iran wieder hoch. Beide beschuldigen sich gegenseitig, die aktuelle Feuerpause gebrochen zu haben. US-Streitkräfte haben eigenen Angaben nach Angriffe auf militärische Ziele des Iran geflogen, als Vergeltung für iranische Angriffe auf mehrere US-Kriegsschiffe, die die Meerenge durchquerten. Diese Angriffe hat auch Teheran selbst bestätigt. Das Regime wirft den USA aber vor, zuerst einen iranischen Öltanker ins Visier genommen zu haben. Donald Trump macht Druck beim Zolldeal mit der EU mit einem Ultimatum. Bis zum 4. Juli, dem 250. Geburtstag der USA, muss die EU das schon letztes Jahr vereinbarte Abkommen umsetzen. Das fordert der US-Präsident. Der Deal muss nämlich noch immer durch das Parlament und die Mitgliedstaaten abgesegnet werden. Kommissionspräsidentin von der Leyen zeigte sich zuversichtlich, dass die Deadline eingehalten wird. Klappt das nicht, drohen der EU noch viel höhere Zölle, schreibt Trump. Bund, Länder und Kommunen müssen in diesem Jahr mit deutlich weniger Steuereinnahmen rechnen. Das Minus wird wohl bei knapp 18 Milliarden Euro liegen, heißt es in einer Prognose der Bundesregierung. Finanzminister Klingbeil sagt, das liegt vor allem an den Folgen des Iran-Kriegs, die auch das Wirtschaftswachstum ausbremsen. Und Klingbeil fügt hinzu:
1: Für mich folgt aber auch daraus, dass wir ein Bewusstsein brauchen, dass wir uns nicht weiter von Krise zu Krise hangeln dürfen, sondern wir müssen insgesamt an unserer Souveränität und Resilienz als Land arbeiten.
0: Nach mehreren Hunter-Virus-Fällen auf einem Atlantikkreuzer versuchen Behörden jetzt weltweit mögliche Kontaktpersonen zu finden. 3 Passagiere sind bereits durch das Virus gestorben. Noch wird geprüft, mit wem die Infizierten engeren Kontakt hatten. Es ist der größte Erfolg der Vereinsgeschichte. Der SC Freiburg steht im Finale der Fußball-Europa League. Gegen Sporting Braga haben die Freiburger nach der knappen Hinspielniederlage mit einem 3:1 Heimsieg den Spieß umgedreht. Im Finale geht's in 2 Wochen gegen Aston Villa um den Pokal.
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3: Das ist soweit trocken, später wieder dicke Wolken und Regenschauer. Im Verlauf des Freitags kommt dann auch mal die Sonne mit raus. Das Ganze bei heute 16 Grad maximal.
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0: Es ist 16:30. 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
1: Ich bin Silas Quiring. Schönen guten Morgen. Rund um die Straße von Hormus kocht der Konflikt zwischen den USA und dem Iran wieder hoch. Beide beschuldigen sich gegenseitig, die aktuelle Feuerpause gebrochen zu haben. US-Streitkräfte haben eigenen Angaben nach Angriffe auf militärische Ziele des Iran geflogen, als Vergeltung für iranische Angriffe auf mehrere US-Kriegsschiffe, die Meerenge durchquerten. Diese Angriffe hat auch Teheran selbst bestätigt. Das Regime wirft den USA aber vor, zuerst einen iranischen Öltanker ins Visier genommen zu haben. Donald Trump macht Druck beim Zolldeal mit der EU mit einem Ultimatum. Bis zum 4. Juli, dem 250. Geburtstag der USA, muss die EU das schon letztes Jahr vereinbarte Abkommen umsetzen. Das fordert der US-Präsident. Der Deal muss nämlich noch immer durch das Parlament und die Mitgliedstaaten abgesegnet werden. Kommissionspräsidentin von der Leyen zeigte sich zuversichtlich, dass die Deadline eingehalten wird. Klappt das nicht, drohen der EU noch viel höhere Zölle, schreibt Trump. Bund, Länder und Kommunen müssen in diesem Jahr mit deutlich weniger Steuereinnahmen rechnen. Das Minus wird wohl bei knapp 18 Milliarden Euro liegen, heißt es in einer Prognose der Bundesregierung. Finanzminister Klingbeil sagt, das liegt vor allem an den Folgen des Iran-Kriegs, die auch das Wirtschaftswachstum ausbremsen. Und Klingbeil fügt hinzu:
2: Für mich folgt aber auch daraus, dass wir ein Bewusstsein brauchen, dass wir uns nicht weiter von Krise zu Krise hangeln dürfen, sondern wir müssen insgesamt an unserer Souveränität und Resilienz als

0: Land arbeiten.
1: Nach mehreren Hunter-Virus-Fällen auf einem Atlantikkreuzer versuchen Behörden jetzt weltweit, mögliche Kontaktpersonen zu finden. 3 Passagiere sind bereits durch das Virus gestorben. Noch wird geprüft, mit wem die Infizierten engeren Kontakt hatten. Es ist der größte Erfolg der Vereinsgeschichte. Der SC Freiburg steht im Finale der Fußball-Europa League. Gegen Sporting Braga haben die Freiburger nach der knappen Hinspielniederlage mit einem 3:1 Heimsieg den Spieß umgedreht. Im Finale geht's in 2 Wochen gegen Aston Villa um den Pokal.
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3: Das ist soweit trocken, später wieder dicke Wolken und Regenschauer. Im Verlauf des Freitags kommt dann auch mal die Sonne mit raus. Das Ganze bei heute 16 Grad maximal.

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1: Unterstützt von KI. Auf der A4 Erfurt Richtung Chemnitz bitte aufpassen, zwischen Erfurt West und Erfurt Ost steht ein defekter LKW auf dem Standstreifen.
0: Es ist 5 Uhr. 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
2: Ich bin Silas Quiring. Schönen guten Morgen. Nächster Rückschlag für Donald Trumps chaotische Zollpolitik. Ein US-Gericht hat jetzt auch die weltweit verhängten 10% Zölle gekippt. Die hatte der US-Präsident verhängt, nachdem bereits ein Großteil seiner ursprünglichen Sonderzölle für unzulässig erklärt worden war. Damit müssen noch mehr illegal erhobene Zölle zurückgezahlt werden. Mit Blick auf den Zolldeal mit der EU hat Trump unterdessen den Druck erhöht mit einem Ultimatum. Wird das Abkommen nicht bis zum US-Unabhängigkeitsdatum

0: Tag am 4. Juli umgesetzt, drohen der EU noch höhere Zölle, so Trump. Trotz Feuerpause gibt es rund um die Straße von Hormuz eine neue Eskalation. Nachdem der Iran dort mehrere amerikanische Kriegsschiffe angegriffen hat, haben US-Streitkräfte militärische Ziele des Iran ins Visier genommen. Teheran wirft den USA dagegen vor, zuerst einen iranischen Öltanker angegriffen zu haben. Fast 18 Milliarden Euro. Das wird Bund, Ländern und Kommunen wohl in diesem Jahr an Steuereinnahmen fehlen. Finanzminister Klingbeil hat die neue Steuerschätzung vorgelegt. Bis 2030 rechnet die Bundesregierung mit einem Minus von insgesamt gut 87 Milliarden Euro. Klingbeil führt das vor allem auf äußere Einflüsse zurück.
1: Die Steuerschätzung zeigt, wie sehr der Iran-Krieg uns wirtschaftlich schadet. Andere Krisen bestehen unvermindert fort und auch sie werden das weitere Jahr prägen. Es ist vor allem Putins Krieg gegen die Ukraine, aber das sind auch die Auswirkungen des Zollkonfliktes.
0: Ein Jahr nach Amtsantritt sind die Beliebtheitswerte von Kanzler Merz im Keller. Im ARD-Deutschland-Trend sind nur noch 16% der Befragten mit seiner Arbeit zufrieden. Das ist der schlechteste Wert im Deutschland-Trend jemals für einen Bundeskanzler. Und auch die Koalition insgesamt wird mehrheitlich kritisch betrachtet. Der SC Freiburg hält die deutsche Hoffnung auf einen internationalen Titel in dieser Saison am Leben. In der Europa League haben die Freiburger sich mit einem 3:1 im Rückspiel gegen Sporting Braga ins Finale geschossen. In zwei Wochen trifft das Team im Endspiel in Istanbul auf Aston Villa.
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3: Das ist soweit trocken, später wieder dicke Wolken und Regenschauer. Im Verlauf des Freitags kommt dann auch mal die Sonne mit raus. Das Ganze bei heute 16 Grad maximal.
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1: Ja, guten Morgen, Landeswelle. Ihr habt gerade eben gefragt, wie man sich am Morgen motiviert. Das ist ganz einfach, das Radio richtig laut drehen, die Musik abfeiern. Ich habe mich gerade eben super gefreut über Come on, Eileen. Also hier im Bad war bei uns richtig Action. In diesem Sinne, macht weiter so.
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1: Unterstützt von KI. Auf der A4 Erfurt Richtung Chemnitz bitte aufpassen, zwischen Erfurt West und Erfurt Ost steht ein defekter LKW auf dem Standstreifen.
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0: Es ist 5:30. 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
3: Ich bin Silas Quiring. Schönen guten Morgen. Nächster Rückschlag für Donald Trumps chaotische Zollpolitik. Ein US-Gericht hat jetzt auch die weltweit verhängten 10% Zölle gekippt. Die hatte der US-Präsident verhängt, nachdem bereits ein Großteil seiner ursprünglichen Sonderzölle für unzulässig erklärt worden war. Damit müssen noch mehr illegal erhobene Zölle zurückgezahlt werden. Mit Blick auf den Zolldeal mit der EU hat Trump unterdessen den Druck erhöht mit einem Ultimatum. Wird das Abkommen nicht bis zum US-Unabhängigkeitstag am 4. Juli umgesetzt, drohen der EU noch höhere Zölle, so Trump. Trotz Feuerpause gibt es rund um die Straße von Hormuz eine neue Eskalation. Nachdem der Iran dort mehrere amerikanische Kriegsschiffe angegriffen hat, haben US-Streitkräfte militärische Ziele des Iran ins Visier genommen. Teheran wirft den USA dagegen vor, zuerst einen iranischen Öltanker angegriffen zu haben. Fast 18 Milliarden Euro. Das wird Bund, Ländern und Kommunen wohl in diesem Jahr an Steuereinnahmen fehlen. Finanzminister Klingbeil hat die neue Steuerschätzung vorgelegt. Bis 2030 rechnet die Bundesregierung mit einem Minus von insgesamt gut 87 Milliarden Euro. Klingbeil führt das vor allem auf äußere Einflüsse zurück.
4: Die Steuerschätzung zeigt, wie sehr der Iran-Krieg uns wirtschaftlich schadet. Andere Krisen bestehen unvermindert fort und auch sie werden das weitere Jahr prägen. Das ist vor allem Putins Krieg gegen die Ukraine, aber das sind auch die Auswirkungen des Zollkonfliktes.
3: Ein Jahr nach Amtsantritt sind die Beliebtheitswerte von Kanzler Merz im Keller. Im ARD-Deutschland-Trend sind nur noch 16% der Befragten mit seiner Arbeit zufrieden. Das ist der schlechteste Wert im Deutschland-Trend jemals für einen Bundeskanzler. Und auch die Koalition insgesamt wird mehrheitlich kritisch betrachtet. Der SC Freiburg hält die deutsche Hoffnung auf einen internationalen Titel in dieser Saison am Leben.

0: In der Europa League haben die Freiburger sich mit einem 3:1 im Rückspiel gegen Sporting Braga ins Finale geschossen. In 2 Wochen trifft das Team im Endspiel in Istanbul auf Aston Villa.
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2: Das ist soweit trocken, später wieder dicke Wolken und Regenschauer. Im Verlauf des Freitags kommt dann auch mal die Sonne mit raus. Das Ganze bei heute 16 Grad maximal.
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0: 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Widder.
1: Es macht Ihnen nichts aus, wenn ein anderer jetzt ein paar Ihrer Aufgaben übernimmt. Die Hilfe kommt sehr gelegen.
0: Stier.
1: Machen Sie keine großen Versprechungen. Lassen Sie lieber die Taten für sich sprechen.
0: Zwillinge.
1: Aufgepasst. Es ist nicht alles Gold, was glänzt. Vertrauen Sie auf Ihre gesunde Skepsis.
0: Krebs.
1: Obwohl Sie sehr engagiert sind, verlangt man Ihnen jetzt noch mehr ab. Nehmen Sie die Herausforderung an, aber achten Sie auf sich.
0: Löwe.
1: Dem Glauben zu schenken, was man Ihnen heute zuträgt, könnte ein Fehler sein. Gehen Sie kritisch mit Gerüchten um.
0: Jungfrau.
1: Auch wenn Sie Sturm laufen, lässt sich momentan nichts an der Sachlage ändern. Passen Sie sich ein bisschen an, seien Sie flexibel, dann kommen Sie gut durch.
0: Waage.
1: Sie müssen die Karten heute offen auf den Tisch legen. Dann finden Sie bald zu Ihrer gewohnten Form zurück.
0: Skorpion.
1: Sie neigen heute ein bisschen zur Leichtsinnigkeit. Vermeiden Sie riskante Aktionen.
0: Schütze.
1: Gespräche mit beruflich wichtigen Personen lohnen sich jetzt. Ihre Position wird gestärkt.
0: Steinbock.
1: Hören Sie auf Ihr Gefühl, wenn eine Entscheidung ansteht. Wenn Sie nur nach Vernunft gehen, könnten Sie etwas übersehen.
0: Wassermann.
1: Es ist Ihnen heute alles ein wenig zu lasch. Ihre überschüssige Energie können Sie wunderbar durch Sport abbauen.
0: Fische.
1: Falls Sie den Eindruck haben, nicht voranzukommen, sollten Sie Ihr Gesamtkonzept überdenken. Ziehen Sie notfalls eine neutrale Person zu Rate.
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0: Es ist Freitag, wir haben es jetzt kurz vor 6. Staus und Blitzer bei Landeshöhe Thüringen immer zuerst. Wir starten auf der A9 Richtung Berlin. Zwischen Lederhose und Hermsdorf Süd sind Personen auf der rechten Spur und ein kaputter LKW steht hier auf dem Standstreifen. A71 in Richtung Sangerhausen zwischen Stadt Ilm und Arnstadt Süd. Behinderungen nach einem Wildunfall. Hier liegen Fahrzeugteile auf der rechten Spur. Und B88 zwischen Königssee und Oberköditz ein totes Reh auf der Fahrbahn. Panzerblitzer eine ganze Menge. A9 Richtung München zwischen Hermsdorf Süd und Lederhose in der Baustelle. Dann Erfurt, Nordhäuser Straße, Stadtauswärtshöhe Klinikum und Juri Gagarinring in Richtung Nord, Höhe Altes Druckhaus. Gera, Siemensstraße, Ecke Grüner Weg, Stadt einwärts. Dann Jena, Göschwitzer Straße, Stadt auswärts am Wehr und Karl-Liebknecht-Straße beidseitig. In Meiningen einer, Herrenbergstraße Richtung Landsberger Straße. Dann Mühlhausen, Wendewehrstraße, Stadt auswärts, Höhe der Bankfiliale. Und in Weimar, Erfurter Straße beidseitig, wo 30 erlaubt sind. Und falls Sie auch was gesehen haben, einfach Bescheid sagen bei uns per Anruf oder auch per WhatsApp. Die Nummer ist die 0800 4x4 110. Gute Fahrt Ihnen, es ist jetzt 6 Uhr.
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0: Und die wichtigsten Meldungen aus Thüringen gibt's jetzt von Lou Amelie Groth.
2: Guten Morgen. Jena wird neuer Standort der Bundeswehr. In der Stadt entsteht eines der geplanten Musterungszentren. Das hat das Verteidigungsministerium mitgeteilt. Es sollen rund 50 zivile Stellen entstehen, also Arbeitsplätze etwa in Verwaltung und Organisationen. Spätestens ab Mitte kommenden Jahres soll das Zentrum seinen Betrieb aufnehmen. Dann wird dort geprüft, ob Bewerber grundsätzlich für den Dienst bei der Bundeswehr geeignet sind. Für Jena könnte das mehr Publikumsverkehr bedeuten. Zu Musterungen kommen Menschen aus der Stadt und der ganzen Region. Gleichzeitig gibt es in Jena auch Proteste. Am Vormittag ist wieder ein Schulstreik gegen die Wehrpflicht angekündigt. Bundesweit sind 24 solcher Zentren geplant. Ausgewählt wurden Standorte, die gut erreichbar sind oder in Regionen liegen, in denen viele Bewerber erwartet werden. Nach einem Gefahrenguteinsatz in Ohrdruf laufen heute die Ermittlungen zur Ursache. Gestern ist in einer Recyclingfirma für Industrieabfälle ein Gefahrenstoff ausgetreten. 4 Menschen wurden dabei schwer verletzt, 25 weitere mussten medizinisch behandelt werden. Die Feuerwehr konnte den ausgetretenen Stoff beseitigen. Durch den Einsatz gab es vorübergehend Verkehrseinschränkungen. Feiert der Reparaturbonus bald sein Comeback? Thüringen bringt heute einen Antrag im

0: Bundesrat ein, damit es den Zuschuss künftig in ganz Deutschland geben kann. Der Freistaat hatte ihn in diesem Jahr aus Geldmangel gestoppt. Jetzt soll der Bund übernehmen. Die Idee, reparieren soll sich wieder lohnen. Für die Menschen im Alltag und für kleinere Betriebe. In Thüringen war der Reparaturbonus ein Erfolgsmodell. Von 2021 bis 2025 gab es bis zu 100 Euro Zuschuss pro Jahr. Und das wurde tausendfach genutzt. Zum Beispiel für Handys, Kaffeemaschinen oder Waschmaschinen. Und jetzt geht's weiter zu den Meldungen aus Deutschland und der Welt.
1: Ich bin Mia Hin. Schönen guten Morgen. Inmitten der Hoffnung auf neue Verhandlungen haben die USA und der Iran sich erneut gegenseitig angegriffen. Beide werfen sich vor, die Waffenruhe gebrochen zu haben. Silas Quering berichtet.
2: In der Straße von Hormus hat der Iran mehrere Kriegsschiffe der Amerikaner beschossen. Teheran sagt, es war eine Reaktion auf Attacken auf einen iranischen Öltanker. Das US-Militär spricht dagegen von unprovozierten Angriffen. Im Gegenzug haben die Amerikaner dann wiederum militärische Ziele des Iran angegriffen, etwa Startplätze für Drohnen und Raketen. Trump sagte danach, dass die Waffenruhe trotzdem noch gilt, drohte zugleich aber mit weiteren Attacken, sollte es nicht bald ein Abkommen geben.
1: Ein Jahr nach Amtsantritt sind die Beliebtheitswerte von Kanzler Merz im Keller. Im ARD-Deutschland-Trend sind nur noch 16% der Befragten mit seiner Arbeit zufrieden. Das ist der schlechteste Wert im Deutschland-Trend jemals für einen Bundeskanzler. Und auch die Koalition insgesamt wird mehrheitlich kritisch betrachtet. Der SC Freiburg steht im Finale der Fußball-Europa League. Die Freiburger haben am Abend mit 3:1 gegen Sporting Praga gewonnen. Der Finaleinzug ist der größte Erfolg der Vereinsgeschichte. Im Endspiel geht's in 2 Wochen gegen Aston Villa.
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4: Temperatur noch einstellig in Nordhausen, haben 8 Grad gemessen, in Saalfeld 7, genauso wie in Eisenach. Es gibt viele Wolken. Erst ab Nachmittag schafft es dann auch mal die Sonne raus. Dafür bleibt es weitgehend trocken, heute bei 12 bis 17 Grad. Und das Wochenende, das wird eigentlich ganz gut. Sonne, Wolken, kaum Regen. Insgesamt sind bis zu 22 Grad drin.
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4: Und da ist Svea Mauersberger für Sie am Start.
5: Guten Morgen.
4: Lou Amelie Groth informiert Sie über alles Wichtige aus Thüringen.
6: Guten Morgen.
4: Ich bin Alex König und wir stehen kurz vorm Wochenende. Einige haben da schon ein paar Schuhe rausgesucht, die sie runterlatschen können. Ne? Der Rennsteiglauf steht an. Zum Wandern würde ich jetzt sagen, ja. Aber auf Zeit?
6: Ja, ich wollte es ja schon immer mal ausprobieren, es hat aber so terminlich nie geklappt.
4: Svea, wir gucken lieber zu, oder?
5: Ja, also ich wäre dann eher so Team, ich feuer Lou dann an, wenn sie es mal macht.
4: Ich traue sie auf jeden Fall zu, ne? Es wird sportlich an dem Wochenende, aber vorher bringen wir sie durch den Freitag. Da machen wir gleich nochmal entspannt mit dem Rüpelrocker der 80er, der auch wirklich ganz sanft kann. Billy Idol, Eyes Without a Face. Vorher ein bisschen Bambule mit den 90ern. Hathaway und What is Love hier bei Landeswelle Thüringen um 4 Minuten nach 6. Moin, moin. What?

0: Guten Morgen, es ist Freitag, 12 Minuten nach 6 haben wir es jetzt.
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0: Alltag ist es manchmal so ein Ding, ne? Die Augen richtig aufzukriegen und in Schwung zu kommen. Aber das ist doch das Schöne. Dafür ist es Freitag. Wir freuen uns aufs Wochenende, auch musikalisch. Kann man schon mal die Finger locker machen, weil hier ist super zum Mitschnippen. Aus den 80ern, Wham! Wake me up before you go-go. Gleich hier bei Landeswelle Thüringen. Schönen guten Morgen, 6.20 Uhr. Es ist 10 Minuten noch bis 6:30.
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0: rein in den Freitag. Es ist kurz vor 6:30. Staus und Blitzer bei Landeshöhe Thüringen immer zuerst. Hier die Meldung von der A9 in Richtung Berlin. Zwischen Lederhose und Hermsdorf Süd sind Personen auf der rechten Spur und ein kaputter LKW hier auf dem Standstreifen. Und A71 Richtung Sangerhausen zwischen Stadt Ilm und Arnstadt Süd. Behinderungen nach einem Wildunfall. Mobile Blitzer haben wir noch keine. Falls Sie schon was entdeckt haben, einfach Bescheid sagen bei uns per Anruf oder auch per WhatsApp. Die Nummer ist ganz genau dieselbe, nämlich die 0800 4x4 110. Ihnen unterwegs eine gute Fahrt. Wir haben es jetzt 6.30 Uhr.
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0: Und die wichtigsten Meldungen aus Thüringen gibt es jetzt von Lou-Amelie Groth.
2: Guten Morgen. Die Bundeswehr bekommt in Jena einen neuen Standort und das sorgt auch für Diskussionen in der Stadt. Das Verteidigungsministerium hat mitgeteilt, dass in Jena eines der geplanten Musterungszentren entstehen soll. Spätestens ab Mitte kommenden Jahres sollen hier die Musterungen starten. In Jena regt sich aber auch Widerstand. Am Vormittag ist wieder der Schulstreik gegen die Wehrpflicht geplant. Die Kundgebung startet am Holzmarkt. Anschließend ist ein Demonstrationszug durch die Innenstadt geplant. Bundesweit sollen 24 solcher Musterungszentren entstehen. Die Entscheidung für Jena passt zu den aktuellen Ausbauplänen der Bundeswehr für Ostdeutschland. Für Thüringen sind dabei Investitionen von rund 944 Millionen Euro vorgesehen. In Altenburg wird heute Richtfest gefeiert, der Rohbau des Josephinums steht. In dem Neubau entsteht eine besondere Spiele- und Erlebniswelt. Das Josephinum soll eine neue Freizeit- und Kulturadresse für Familien und Schulklassen werden, mit Angeboten von Spieleklassikern bis hin zu modernen Formaten. Die Stadt hofft damit auch mehr Besucher von außerhalb nach Altenburg zu locken.

0: Thüringen ist heute Anwassern angesagt. Die Kurorte geben den Startschuss für die Kneippsaison. Für die Menschen vor Ort ist das eine Einladung zu mitmachen. In Kurparks, Grünanlagen oder an Wanderwegen stehen die Tret- und Armbecken bereit. Ideal für einen kurzen Stopp beim Spaziergang. Viele Orte machen aus dem Anwassern ein kleines Fest mit Musik, Infos und regionalen Angeboten. Los geht's heute zum Beispiel in Bad Tennstedt. In Thüringen gibt es mehr als 30 Wassertret- und Armbecken und oft gleich noch Barfußpfade oder leichte Gesundheitsrouten dazu. Und jetzt geht's weiter zu den Meldungen aus Deutschland und der Welt.
1: Ich bin Mia Hehn. Schönen guten Morgen. Inmitten der Hoffnung auf neue Verhandlungen haben die USA und der Iran sich erneut gegenseitig angegriffen. Beide werfen sich vor, die Waffenruhe gebrochen zu haben. Silas Quiring berichtet.
2: In der Straße von Hormuz hat der Iran mehrere Kriegsschiffe der Amerikaner beschossen. Teheran sagt, es war eine Reaktion auf Attacken auf einen iranischen Öltanker. Das US-Militär spricht dagegen von unprovozierten Angriffen. Im Gegenzug haben die Amerikaner dann wiederum militärische Ziele des Iran angegriffen, etwa Startplätze für Drohnen und Raketen. Trump sagte danach, dass die Waffenruhe trotzdem noch gilt, drohte zugleich aber mit weiteren Attacken, sollte es nicht bald ein Abkommen geben.
1: Ein Jahr nach Amtsantritt sind die Beliebtheitswerte von Kanzler Merz im Keller. Im ARD-Deutschland-Trend sind nur noch 16% der Befragten mit seiner Arbeit zufrieden. Das ist der schlechteste Wert im Deutschland-Trend jemals für einen Bundeskanzler. Und auch die Koalition insgesamt wird mehrheitlich kritisch betrachtet. Der SC Freiburg steht im Finale der Fußball-Europa League. Die Freiburger haben am Abend mit 3:1 gegen Sporting Praga gewonnen. Der Finaleinzug ist der größte Erfolg der Vereinsgeschichte. Im Endspiel geht's in 2 Wochen gegen Aston Villa.
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4: Das ist erst nochmal so eine trübe Suppe. Wir haben viele Wolken. Erst ab Nachmittag schafft es dann auch die Sonne mal raus. Dafür bleibt es zumindest weitgehend trocken. 12 bis 17 Grad die Spitzenwerte. Das Wochenende wird ganz gut. Sonne, Wolken, kaum Regen und am Sonntag schaffen wir sogar bis zu 22 Grad.
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4: Wenn Sie Kuchen backen, dann wird der Teig natürlich mit dem RG28 verknetet, ne, im knalligen Orange. Wenn Sie einen Ausflug machen, gerne mit einem Wartburg-Tourist. Und Svea steht hier im Studio und guckt mich mit großen Augen an.
5: Ja, aber immerhin, beim Wartburg-Tourist weiß ich jetzt, dass es ein Kombi ist.
4: Ja, du sollst ja auch mal in die Zeit von früher eintauchen. Wir waren nämlich zusammen in Oberlemnitz bei Bad Lobenstein. Dort hat Marco sein Haus mit ganz vielen DDR-Details eingerichtet. Also ich habe mich sofort wieder in mein Kinderzimmer gesehen und wir nehmen auch Sie mal mit in die Erinnerung an früher, ich sag nur, Spielzeugauto, ferngesteuert. Gleich gegen 6:50. Und jetzt rein in diesen Freitag. Es wird Gaga. Radio Gaga mit den 80ern. Hier sind Queen bei Landeswelle Thüringen. Ich bin Alex König, 6:34 Uhr. Guten Morgen.
5: Guten Morgen.

0: Wir freuen uns, dass Sie mit uns in den Freitag starten. Sie hören König und Crew hier bei Landeswelle Thüringen gleich 6.41 Uhr. Wenn Sie in ein Haus gehen und denken, krass, wir sind wieder zurück in den 70er Jahren, dann kennen Sie wahrscheinlich schon Marco aus Oberlemnitz bei Bad Lobenstein. Genau dort bin ich mit Svea auch gewesen, denn du hast von der Zeit vor der Wende eigentlich so gar nichts mitgekriegt, ne?
1: Ja, aber ich finde es trotzdem super spannend. Es ist ja auch eine Menge Geschichte. Marco hat da sein ganzes Haus zwar modern gehalten, aber mit vielen Details aus der DDR-Zeit. Da steht zum Beispiel ein Trabi in der Garage, so ein Schaukelstuhl im Wohnzimmer. Und in der oberen Etage auch alte, knallrote Clubsessel, die, ich hab's getestet, wirklich super bequem sind.
0: Kann ich so unterschreiben. Und als wir im Gästezimmer standen, da habe ich in der Schrankwand was ganz Besonderes entdeckt. Ich habe mich sofort wieder Kind gefühlt. Es war so ein ferngesteuertes Auto, ohne Funk, dafür mit Kabel. Und Sveas Reaktion war Gold.

0: gefeiert.
1: Du musst hinterherlaufen.
2: Ja. Du musst hinterherlaufen.
3: Ja, du lachst.
4: Du hast ein richtiges Lenkrad und da haben sich, pass auf, da bewegen sich auch die Räder mit. Siehst du?
1: Ich stelle mir das sehr lustig vor, wie du dieses Auto steuerst und dann hinterherläufst.
0: Was ist da dran so lustig?
1: Ich weiß auch nicht.
0: Wenn du so ein Ding hattest als Kind damals, da warst du der
1: King.
0: Da warst
1: du cool.
2: Auf jeden Fall. Da warst du der Chef.
0: Und Marco hat sein Gefährt, mit dem er der Chef gewesen ist, immer noch im Schrank. Ne?
1: Immerhin konnte es durch das Kabel hinten dran irgendwo runterfallen. Hat doch auch was.
0: Also es war eigentlich auch so ein bisschen wie ein Hund. Entweder ist es vor dir hergefahren, du bist hinterher gelaufen oder wenn es nicht wollte, hast du es einfach gezerrt. Ich bin gern damit gefahren, aber welche Retro-Erinnerungen haben Sie denn noch an die damalige Zeit? Was nutzen Sie vielleicht sogar noch aus der DDR, was unkaputtbar ist? Wir tauchen ein in Ihre Erinnerungen. Gerne aber Bescheid sagen an der Landeswelle Studio Hotline 0800 4x4 110. Anruf oder WhatsApp-Sprachnachricht. Wir freuen uns auf Sie.

0: Die 80er-Helden von Camouflage, Love is a Shield, um 6.49 Uhr. 11 Minuten bis 7, Sie hören König und Crew hier bei Landeshöhle Thüringen. Und Camouflage mal live erleben, das kriegen wir hin. 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Wir starten das Teil gleich für Sie und dann gucken wir mal, was rauskommt um 7.10 Uhr. Quit playing games with my. Und diese Jungs habe ich persönlich mal live erlebt, Mitte der 90er. Svea, da waren die gefühlt noch eine Schulband.
1: Oh.
0: Wirklich, ist kein Witz. Da kannte die kaum jemand. Und dann sind sie richtig durchgestartet. Ich hatte das Glück, da waren sie noch ganz unbedarft. Die Backstreet Boys, Quit Playing Games, gleich hier bei Landeswelle Thüringen. Guten Morgen.
1: Guten Morgen.
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0: starten in den Freitag. Es ist kurz vor 7. Staus und Blitzer bei Landeswelle Thüringen immer zuerst. A9 Richtung Berlin zwischen Lederhose und Hermsdorf Süd sind Personen auf der rechten Spur und ein kaputter LKW steht auf dem Standstreifen. Ansonsten keine größeren Probleme. Ein Blitzerhammer in Jena, Lutherstraße aus einem grauen Caddy, dort wo 30 erlaubt sind. Und falls Sie heute Morgen auch schon was entdeckt haben, Staus oder Blitzer, sagen Sie uns einfach Bescheid. Wir sagen es weiter. Unsere kostenlose Verkehrshotline ist die 0800 4x4 110. Ihnen unterwegs eine gute Fahrt. Es ist 7 Uhr.
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0: Und die wichtigsten Meldungen aus Thüringen gibt's jetzt von Lou Amelie Groth.
2: Guten Morgen. Jena wird neuer Standort der Bundeswehr. In der Stadt entsteht eines der geplanten Musterungszentren. Die Info gibt's vom Verteidigungsministerium. Spätestens ab Mitte kommenden Jahres soll das Zentrum seinen Betrieb aufnehmen. Dann wird dort geprüft, ob Bewerber grundsätzlich für den Dienst bei der Bundeswehr geeignet sind. Im Zuge dessen sollen rund 50 zivile Stellen entstehen, also Arbeitsplätze etwa in Verwaltung und Organisationen. Für Jena könnte das mehr Publikumsverkehr bedeuten. Zur Musterung kommen Menschen aus der Stadt und der ganzen Region. Gleichzeitig gibt es in Jena auch Proteste. Am Vormittag ist wieder ein Schulstreik gegen die Wehrpflicht angekündigt. Nach einem Gefahrenguteinsatz in Ohrdruf laufen heute die Ermittlungen zur Ursache. Gestern ist in einer Recyclingfirma für Industrieabfälle ein Gefahrenstoff ausgetreten. 4 Menschen wurden dabei schwer verletzt, 25 weitere mussten medizinisch behandelt werden. Und auch an einer Schule in Saalfeld gab es gestern einen Gefahrenguteinsatz. Hier wurden 2 Behälter mit Flüssigkeiten gefunden. In einem könnte sich nach Angaben von Bürgermeister Steffen Kanja Quecksilber befinden. Auf dem anderen war ein Zeichen für Radioaktivität. Weil zunächst unklar war, worum es sich genau handelt, wurde die Schule vorsorglich evakuiert. Verletzt wurde nach ersten Erkenntnis niemand. Reparieren statt wegwerfen, dafür macht Thüringen heute Druck im Bundesrat. Der Freistaat bringt einen Antrag ein, damit der Reparaturbonus künftig in ganz Deutschland kommt. Die Idee dahinter, Reparaturen sollen sich wieder lohnen. In Thüringen war der Reparaturbonus ein Erfolgsmodell. Von 2021 bis 2025 gab es bis zu 100 Euro Zuschuss pro Jahr und das wurde tausendfach genutzt. Und jetzt geht's weiter zu den Meldungen aus Deutschland und der Welt.
3: Ich bin Mia Hin. Schönen guten Morgen. Rund um die Straße von Hormuz kocht der Konflikt zwischen den USA und dem Iran wieder hoch. Beide beschuldigen sich gegenseitig, die aktuelle Feuerpause gebrochen zu haben. US-Streitkräfte haben eigenen Angaben nach Angriffe auf militärische Ziele des Iran geflogen, als Vergeltung für iranischen Beschuss mehrerer US-Kriegsschiffe, die die Meerenge durchquerten. Teheran behauptet wiederum, die USA hätten zuvor einen iranischen Öltanker ins Visier genommen. In Trumps Augen gilt die Waffenruhe aber nach wie vor. Zum ersten Mal

0: überhaupt liegt die AfD im ARD-Deutschland-Trend vor der Union. Bei der Sonntagsfrage kommt die AfD auf 27%, die Union landet bei 24%. Die SPD stagniert bei 12. Die Grünen kommen auf 15, die Linke auf 10. FDP und BSW würden demnach den Einzug in den Bundestag verpassen. Der SC Freiburg hält die deutsche Hoffnung auf einen internationalen Titel in dieser Saison am Leben. In der Europa League haben die Freiburger sich mit einem 3:1 im Rückspiel gegen Sporting Braga ins Finale geschossen. In 2 Wochen trifft das Team im Endspiel in Istanbul auf Aston Villa.
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2: Das ist noch zugezogen. Erst ab Nachmittag schafft es dann auch mal so ein bisschen die Sonne raus. Dafür bleibt es weitgehend trocken. So leichte Nieselschauer sind die Ausnahme. 12 bis 17 Grad sind noch drin. Das Wochenende sieht aber ganz gut aus. Sonne, Wolken, kaum Regen. Und das am Sonntag sogar bei 22 Grad maximal.
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2: Den Blick auf die Meldungen aus Thüringen hat Lou-Amelie Groth.
3: Guten Morgen.
2: Svea Mausberger hat den direkten Draht zu Ihnen.
3: Ja, guten Morgen.
2: Ich bin Alex König und wenn Sie mal rausgucken, denken Sie vielleicht auch, oh, ich will wieder ins Bett. Geht eben nicht. Aber wir machen das Beste draus. Ihr nächstes Sommerhighlight wartet nämlich auf Sie.
3: Gleich um 7.10 Uhr drücken wir wieder den Knopf von unserem Ticketautomaten. 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
2: Nina, Camouflage, Rockset, The Boss Hoss, alles möglich. Wir freuen uns auf Sie, wenn wir gleich zusammen Sie glücklich machen können. Jetzt aber erstmal auf in die 80er Pop-Queen Madonna. Material Girl. Hier bei Landeswelle Thüringen. 4 Minuten nach 7 haben wir es gleich. Guten Morgen.

0: Es ist Freitag, 10 nach 7.
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3: Das ist auch genau das, was ich mir eigentlich gewünscht habe.
0: Ach Quatsch. Und es sind Weltstars. Sie werden bezeichnet als das deutsche Depeche Mode, New Wave Musik, Synthie Pop. Also besser können Sie es gar nicht haben. Was verbinden Sie mit Camouflage?
3: Eigentlich meine Jugend. Immer bei der Disco und so. Und da wurde immer getanzt, deswegen super.
0: Haben Sie jemanden, den Sie mitnehmen aus Ihrer damaligen Disco-Zeit?
3: Das nicht, aber ich werde mein großes Kind mitnehmen. Der ist 23 und der kommt gerne mit.
0: Und Janett, das ist doch das Schöne an den 80ern. Das ist einfach super zeitlose Musik, da kann jeder dazu feiern.
3: Das stimmt.
0: Dann wünschen wir Ihnen ein ganz, ganz schönes Wochenende. Viele Grüße an den Nachwuchs und ganz viel Spaß bei Camouflage.
3: Ich danke, super.
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0: Irene Cara, What a Feeling, zum Start in diesen Freitag, 7.18 Uhr, 12 Minuten bis 7:30. Gleich der nächste 80er Starship, Rebuild the City, hier bei Landeswelle Thüringen. Schön, dass Sie mit König und Crew in diesen Tag starten. Und es war eine richtig coole Reise in die Zeit vor der Wende. Ne? Dann stellen Sie sich mal vor, Sie kommen in ein Haus und sehen sich plötzlich in Ihrer Kindheit an Weihnachten wieder, wie der Weihnachtsmann im Schaukelstuhl sitzt. Das ist doch wirklich genial. Genauso was bei mir. Marco aus Oberlemnitz hat nämlich sein ganzes Haus eingerichtet mit Dingen aus der DDR-Zeit. Da steht genau so ein Schaukelstuhl, den damals bei uns in der Familie nur der Weihnachtsmann benutzen durfte. Und jetzt, fast 40 Jahre später, habe ich auch mal drinnen gesessen. Das ist wirklich super bequem. Und Svea, für dich war es wie eine andere Welt.
1: Ja, also in der Küche stand zum Beispiel auch so eine Aufklappbrotmaschine zum Kurbeln oder auch so ein Pommeschneider, den ich ja super cool fand, und das habe ich auch noch nie gesehen.
0: Es war alles ganz normal, schön mit Saugnäpfen unten drunter, damit es nicht verrutscht. Aber eine Sache aus meinem Heimatdorf hatte Marco nicht in seiner Sammlung, nämlich einen Schneeschläger. Diese Handmixer, die wurden nämlich früher in Unterschönau hergestellt. Mein Gastgeschenk an Marco.
2: Nicht elektrisch, sondern manuell zum Drehen. Ja,
3: das ist zumindest zum Aufbewahren als kleines Deko-Objekt, glaube ich, ganz gut geeignet.
2: Das passt ja auch farblich gut zur Speisekammer.
3: Das ist richtig.
2: Weil es so orange ist. Da freue ich mich. Dankeschön.
3: Und dem Landeswelle orange natürlich.
0: Made in Unterschönau.
2: Unterschönau. Findet natürlich ihren Ehrenplatz. Danke.
0: Vielleicht kennen Sie das Geräusch beim Sahneaufschlagen ja auch noch.
1: Und wir sind auch gespannt, welche Gegenstände von früher bei Ihnen noch so rumstehen. Vielleicht als Deko oder auch noch in Benutzung. Sagen Sie gerne mal Bescheid an der Landeswelle Studio Hotline 0800 4x4 110.
4: 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Zum Wochenende bleibt der Gräserflug stabil und sorgt für rote Augen. Bei Autofahrten jetzt öfter an eine Reinigung der Pollenfilter denken. 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

0: willkommen im Freitag. Staus und Blitzer bei Landeshöhe Thüringen immer zuerst. A9 Richtung Berlin zwischen Lederhose und Hermsdorf Süd. Personen auf der rechten Spur und kaputter LKW auf dem Standstreifen. Dann haben wir gerade eben eine WhatsApp-Sprachnachricht bekommen.
1: Guten Morgen, hier ist die Anke. Ich wollte euch einen Blitzer melden. In Jena, Winzerler Straße, das steht genau in der Ecke, wo die Bucher Straße auf die Winzerler Straße trifft.
0: Vielen Dank fürs Bescheidsagen. Also Jena, Winzerler Straße, Ecke, Bucher Straße. Vielen Dank, Anke. Dann haben wir noch Blitzer in Erfurt-Seebach-Straße Richtung Kaserne. Vielen Dank an Marc fürs Bescheidsagen. Zwischen Gräfenroda und Frankenhain stehen sie beidseitig. Und noch einer Jena-Lutherstraße aus einem grauen Caddy sind 30 erlaubt. Falls Sie auch was entdeckt haben, einfach Bescheid sagen bei uns per Anruf oder auch per WhatsApp. Die Nummer ist die 0800 4x4 110. Gute Fahrt Ihnen, es wird 7.31 Uhr.
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0: Und die wichtigsten Meldungen aus Thüringen gibt's jetzt von Lou Amelie Groth.
3: Guten Morgen. In Jena soll künftig gemustert werden. Die Bundeswehr will in der Stadt eines ihrer neuen Zentren aufbauen, in dem geprüft wird, wer grundsätzlich für den Dienst geeignet ist. Spätestens ab Mitte 2027 soll es dort losgehen. Dazu gibt es in Jena aber auch Gegenwind. Am Vormittag ist wieder ein Schulstreik gegen die Wehrpflicht angekündigt, mit Kundgebungen am Holzmarkt und anschließend einem Demozug durch die Innenstadt. Die Bundeswehr hat für Ostdeutschland große Ausbaupläne. Für Thüringen sind dabei Investitionen von rund 944 Millionen Euro vorgesehen. In Altenburg gibt's heute Grund zum Anstoßen. Am Josefinum ist Richtfest. Hier entsteht aktuell eine besondere Spiele- und Erlebniswelt, die vor allem für Familien und Schulklassen zur neuen Freizeitadresse werden soll. Außerdem hofft Altenburg, damit auch mehr Besucher von außerhalb anzulocken. Heute startet in Thüringen die Kneipp-Saison mit dem traditionellen Anwassern. Die Kurorte öffnen damit die Wassertretsaison und laden zum Mitmachen ein. In Kurparks, Grünanlagen und an Wanderwegen sind die Tretbecken

0: Supermärkten wieder geöffnet. Perfekt für einen kurzen Frischestopp beim Spaziergang. Dazu gibt's vielerorts ein kleines Rabenprogramm mit Musik, Infos und regionalen Angeboten. Los geht's heute zum Beispiel in Bad Tennstedt. Die Öffnungsaktionen laufen in diesem Jahr bis Ende des Monats. Und jetzt geht's weiter zu den Meldungen aus Deutschland und der Welt.
1: Ich bin Mia Hin. Schönen guten Morgen. Rund um die Straße von Hormuz kocht der Konflikt zwischen den USA und dem Iran wieder hoch. Beide beschuldigen sich gegenseitig, die aktuelle Feuerpause gebrochen zu haben. US-Streitkräfte haben eigenen Angaben nach Angriffe auf militärische Ziele des Iran geflogen, als Vergeltung für iranischen Beschuss mehrerer US-Kriegsschiffe, die die Meerenge durchquerten. Teheran behauptet wiederum, die USA hätten zuvor einen iranischen Öltanker ins Visier genommen. In Trumps Augen gilt die Waffenruhe aber nach wie vor. Zum ersten Mal überhaupt liegt die AfD im ARD-Deutschland-Trend vor der Union. Bei der Sonntagsfrage kommt die AfD auf 27%, die Union landet bei 24%. Die SPD stagniert bei 12. Die Grünen kommen auf 15, die Linke auf 10. FDP und BSW würden demnach den Einzug in den Bundestag verpassen. Der SC Freiburg hält die deutsche Hoffnung auf einen internationalen Titel in dieser Saison am Leben. In der Europa League haben die Freiburger sich mit einem 3:1 im Rückspiel gegen Sporting Braga ins Finale geschossen. In 2 Wochen trifft das Team im Endspiel in Istanbul auf Aston Villa.
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3: Das ist momentan noch so eine graue Suppe, viele Wolken. Erst Richtung Nachmittag schafft es dann auch mal die Sonne raus. Dafür bleibt es zumindest weitgehend trocken. Kurze Nieselschauer sind die Ausnahme bei 12 bis 17 Grad. Und das Wochenende ist wieder super zum Rausgehen. Wir kriegen Sonne, Wolken, kaum Regen. Und am Sonntag sind sogar bis zu 22 Grad drin.
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3: In den letzten beiden Tagen war ganz schön Land unter, gell? Ihr Garten müsste jetzt auch genug Wasser haben, damit alles weiter blühen kann. Und am Wochenende können Sie dann mal den Campingstuhl aufstellen.
0: Und genau beobachten, wer da so rumzwitschert. Der NABU startet ab heute die Stunde der Gartenvögel.
3: Und die dient der Wissenschaft. Unsere gute Meldung gleich gegen 7:50. Und jetzt rein in den Freitag oder, wie Anke gerade geschrieben hat, in den Freitag mit den 80ern. Crowded House, Don't Dream It's Over nach Right Set Fred. Die große Knutscherei. Kiss. Don't talk, just kiss hier bei Landeswelle Thüringen. Ich bin Alex König, 7:34 Uhr haben wir es. Guten Morgen.
0: Morgen.

0: Wir bringen Sie entspannt Richtung Wochenende. Guten Start in den Freitag. 7.41 Uhr ist es jetzt.
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0: Direkt nach dem Wachwerden haben Sie vielleicht auch immer so ein Privatkonzert. Spätestens wenn ich aus dem Haus gehe, zwitschern die Vögel jedenfalls ordentlich bei uns vorm Haus. Und auch in Ihrem Garten ist sicher ganz schön was los. Lou, dazu startet heute eine Aktion, bei der wir mal ganz bewusst hinhören und hingucken sollen.
2: Ja, der NABU lädt zur Stunde der Gartenvögel ein. Mitmachen ist ganz einfach. An diesem Wochenende suchen Sie sich erstmal ein schönes Plätzchen. Zum Beispiel im Garten, auf dem Balkon oder im Park. Dann geht's los. Eine Stunde lang beobachten Sie die Vögel, die Sie sehen oder hören. Das schreiben Sie einfach auf einen Zettel und tragen die Ergebnisse auf der NABU Thüringen Internetseite oder direkt in der NABU Vogelwelt App ein. Die Experten schauen sich das dann an.

0: können so erkennen, welche Vogelarten bei uns häufiger werden und welche seltener.
1: Also am Wochenende einfach mal eine Stunde Zeit nehmen, um bewusst zu lauschen. Vielleicht haben Sie auch ein paar Kinder zu bespaßen. Ich habe das als Kind selber auch immer gerne gemacht. Ein bisschen Vögel angeschaut. Geht auch nicht nur ums Zählen, sondern Sie sollen das auch ein bisschen genießen.
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0: Gleich 7.48 Uhr am Freitag und nach dem Boss hören wir gleich den King of Pop. Immer noch absolut disco-tauglich, die 80er, Billie Jean.
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0: Wir nehmen Sie heute mal ganz retro mit in die Zeit vor der Wende. Svea und ich, wir waren nämlich in einem Haus, das ist zwar modern eingerichtet, hat aber ganz viele Details aus der DDR-Zeit. Und auch Bodo kann so eine Sammelleidenschaft wirklich gut nachvollziehen.
2: Moin, liebe Leute. In Sachen DDR-Produkte oder Ostalgie. Ich habe so ein Ostzeug gesammelt und die Wertschätzung eben dabei erkannt. Tastentelefon habe ich noch, was man an der Wand schrauben kann. So, ja. Das war früher ja Luxus und so viel Quatsch und das Ecke-Thoma-Gerät und naja, alles so was. Ich wünsche euch allen ein schönes Wochenende.
3: Also, dass so ein Tastentelefon absoluter Luxus ist, das kann ich gut verstehen. Ich habe nämlich auch mal so eins mit einer Drehscheibe, mit so einer Wählscheibe ausprobiert. Und das war wirklich, also fast schon nervig, als ich das gemacht habe. Deswegen, ich kann es voll verstehen, Bodo. Und dir auch ein schönes Wochenende.
0: Ja, siehst du kanntest das alles noch nicht, Svea. Aber für uns war das alles ganz normal. Deswegen mal die Frage an Sie. Was haben Sie noch aus der damaligen Zeit, wo Sie sagen, ich würde es niemals wegschmeißen? Gerne mal Bescheid sagen an der Landeswelle Studio Hotline 0800 4x4 110. Wir freuen uns auf Sie.
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0: Jawohl, auf geht's in den Freitag. Wir haben es jetzt kurz vor 8. Staus und Blitzer bei Landeshöhe Thüringen immer zuerst. Hier nur eine Meldung von der A38 in Richtung Göttingen. Zwischen Bleicherode und Breitenworbis, hier steht ein kaputter LKW. Ansonsten rollt's, Blitzer in Erfurt, Seebachstraße Richtung Steigerkaserne. Dann zwischen Gräfenroda und Frankenhain beidseitig. In Jena Lutherstraße aus einem grauen Caddy, wo 30 erlaubt sind. Und Jena Winzerlaer Straße statt Auswärtsecke Bucherer Straße. Falls Sie unterwegs auch was gesehen haben, einfach Bescheid sagen bei uns per Anruf oder auch per WhatsApp. Die Nummer ist die 0800 4x4 110. Ihnen unterwegs eine gute Fahrt. Wir haben es jetzt 8 Uhr.
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0: Und die wichtigsten Meldungen aus Thüringen gibt es jetzt von Lou Amelie Groth.
2: Guten Morgen. Jena wird neuer Standort der Bundeswehr. In der Stadt entsteht eines der geplanten Musterungszentren. Das hat das Verteidigungsministerium mitgeteilt. Spätestens ab Mitte kommenden Jahres soll das Zentrum seinen Betrieb aufnehmen. Dann wird dort geprüft, ob Bewerber grundsätzlich für den Dienst bei der Bundeswehr geeignet sind. Für Jena könnte das mehr Publikumsverkehr bedeuten. Zur Musterung kommen Menschen aus der Stadt und der ganzen Region. Gleichzeitig gibt es in Jena auch Proteste. Am Vormittag ist wieder ein Schulstreik gegen die Wehrpflicht angekündigt. Bundesweit sind 24 solcher Musterungszentren geplant. Ausgewählt wurden Standorte, die gut erreichbar sind oder in Regionen liegen, in denen viele Bewerber erwartet werden. Feiert der Reparaturbonus bald sein Comeback? Thüringen bringt heute einen Antrag im Bundesrat ein, damit es den Zuschuss künftig in ganz Deutschland geben kann. Der Freistaat hatte ihn in diesem Jahr aus Geldmangel gestoppt. Jetzt soll der Bund übernehmen. Die Idee? Reparieren soll sich wieder lohnen. In Thüringen war der Reparaturbonus ein Erfolgsmodell. Von 2021 bis 2025 gab es bis zu 100 Euro Zuschuss pro Jahr. Und das wurde tausendfach genutzt. Und jetzt geht's weiter zu den Meldungen aus Deutschland und der Welt.
3: Ich bin Mia Hin. Schönen guten Morgen. Der Bundestag stimmt heute darüber ab, ob Schläger im häuslichen Umfeld in Zukunft eine Fußfessel tragen müssen. Insbesondere Frauen sollen damit besser vor Gewalt in der Beziehung geschützt werden. Mehr von Tim Pritztrupp.
4: Täter sollen dazu verurteilt werden können, einen GPS-Sender am Knöchel zu tragen. Nähern sie sich damit ihrem Opfer, geht beispielsweise auf dem Smartphone der bedrohten Person ein Alarm los. Schläger sollen außerdem von Gerichten zu verpflichtenden Antigewaltkursen geschickt werden können. Und die Höchststrafe für Verstöße gegen die Gewaltschutzanordnung soll von 2 auf 3 Jahre erhöht werden.
3: Die Entlastungsprämie und die Reform der privaten Altersvorsorge sollen heute im Bundesrat die letzte Hürde nehmen. Gibt es grünes Licht, können Unternehmen 1.000 Euro steuerfrei an Mitarbeiter auszahlen. Außerdem soll die Riester-Rente durch ein neues kapitalgedecktes Modell ersetzt werden. Die Commerzbank will 3.000 weitere Stellen streichen. So soll der Jahresgewinn bis 2030 auf fast 6 Milliarden Euro steigen. Die Bank wehrt sich aktuell gegen die Übernahme durch die italienische UniCredit. Der SC Freiburg steht im Finale der Fußball-Europa League. Die Freiburger haben am Abend mit 3:1 gegen Sporting Praga gewonnen. Der Finaleinzug ist der größte Erfolg der Vereinsgeschichte. Im Endspiel geht's in 2 Wochen gegen Aston Villa.
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2: Wenn in Thüringen die Koffer

0: werden, geht's oft Richtung Westen oder Süden. Aber nicht für den Urlaub, sondern für den Umzug. Das Thüringer Landesamt für Statistik meldet, im Freistaat sind im vergangenen Jahr mehr Menschen weggezogen als neu dazugekommen. Vor allem Nordrhein-Westfalen, Bayern und Sachsen sind Ziele für viele, die wegziehen. Unterm Strich hat Thüringen 2025 dadurch Einwohner verloren. Der Wanderungssaldo ist erstmals seit 2016 wieder negativ. Insgesamt zogen rund 50.800 Menschen nach Thüringen. Etwa 51.500 verließen das Land. Auch der Zuzug aus dem Ausland ist deutlich zurückgegangen und reicht nicht mehr aus, um die Abwanderung in andere Bundesländer auszugleichen. Und mehr Wirtschaftsmeldungen gibt's auch auf landeswelle.de.
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2: Da haben wir noch so ein einheitliches Grau mit einstelligen Temperaturen. Aber Richtung Nachmittag schafft es dann auch mal die Sonne aus den Wolken raus. Bleibt heute weitgehend trocken bei 12 bis 17 Grad. Und zum Wochenende geht es wieder bergauf. Sonne, Wolken, kaum Regen. Und am Sonntag schafft man sogar bis zu 22 Grad.
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2: Und da ist Svea Mauersberger für Sie am Start.
3: Guten Morgen.
2: Lou Amelie Groth informiert Sie über alles Wichtige aus Thüringen.
3: Ja, guten Morgen.
2: Ich bin Alex König. Es geht in Richtung Wochenende und manche von Ihnen haben die Rennsemmeln schon rausgestellt. Auf das die durchhalten, der Rennsteiglauf steht an.
3: Ne? Ja, ich laufe und wandere ja auch sehr gerne, hat schon immer Lust mitzumachen, aber geklappt hat es bisher noch nicht.
4: Also wenn es mal klappt, dann sag Bescheid. Ich würde nämlich gern anfeuern. Zwar nicht laufen, aber anfeuern finde ich toll.
2: Wir stellen uns an die Strecke und leiden mit. Ne? Es wird auf jeden Fall sportlich, aber vorher bringen wir Sie noch durch den Freitag mit unserem 80er-Doppelpack Waiting for a Star to Fall. Boy Meets Girl gleich nach Herbert Grönemeyer. Er schickt die Kinder an die Macht hier bei Landeswelle Thüringen um 4 nach 8.

0: Willkommen im Freitag. 11:08 ist es gleich.
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0: Mit ihren Kindern mal auf andere Kinder treffen. Das geht heute Nachmittag im Albert-Schweizer Kinderdorf in Erfurt. Dort ist großes Kinderfest. Sie können da einfach mal vorbeischauen und auch mal gucken, was die dort für eine wichtige Arbeit machen.
2: 13 Uhr geht's los und Christine Schönfuß hat da immer ganz schön was zu tun.
3: Ich habe quasi den Hauptpart, sage ich mal, in der Organisation. Also die ganze Vorbereitung, Menschen ansprechen, die sich ehrenamtlich für uns engagieren wollen, aber auch Firmen ansprechen, ob die vielleicht einen Stand betreuen wollen, etc.
0: Jetzt seid ihr ja quasi so die Superhelden, sag ich mal, für die Kinder, ne? Aber ihr habt auch Superhelden zu Besuch.
3: Der Tag wird echt spektakulär. Wir haben auf jeden Fall Ladybug am Start und auch Batman wird wahrscheinlich mal vorbeigucken und Anna und Elsa, habe ich gehört, machen sich wohl auch auf den Weg.
2: Aber nicht nur die Prinzessinnen aus der Eiskönigin sind da, sondern auch die Polizei lässt sich das nicht entgehen und da können sie dann sogar mal einsteigen.
3: Auf jeden Fall. Also unsere Kontaktbereichsbeamtin wird vorbeigucken. Da können die Kids und auch die Jugendlichen mal so ein bisschen reinschnuppern, wie sieht so ein Polizeiwagen aus, was gehört da alles zur Ausrüstung und natürlich auch mit der Beamtin ins Gespräch kommen, was so ihre Aufgabenfelder sind und ich sag mal so im Positiven, wir haben einen guten Kontakt zu ihr, die ist immer mal zu Besuch im Kinderdorf, auch wenn nicht Schlimmes anliegt, sag ich mal.
0: Es gibt ja auch Ponyreiten bei euch, mal so einen Polizist aufs Pferd setzen und dann die Polizei zu Pferde, ich könnte mir das richtig gut vorstellen.
3: Ich glaube, da muss ich die Kids animieren, dass die Polizistin dazu reden, das könnte vielleicht klappen.
0: Ob es funktioniert, können Sie selber rausfinden. Kinderfest im Albert-Schweizer Kinderdorf Erfurt ab 13 Uhr. Und wenn Sie Garten- und Pflanzenfreund sind, ist am Wochenende auch eine Menge los. Was genau, finden Sie jederzeit raus auf Landes.

0: Sommerfeeling im grauen Freitag. Wir legen gleich noch einen nach. Wir machen uns einfach selber Partystimmung. Gleich der nächste 80er. Die Pointer Sisters, I'm so excited. Sie hören König und Crew hier bei Landeswelle Thüringen. 8.20 Uhr. Noch 10 Minuten bis halb 9.
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0: Schön, dass Sie mit uns in den Freitag starten. Wir haben es jetzt kurz vor 8:30. Staus und Blitzer bei Landeswelle Thüringen immer zuerst. A38 in Richtung Göttingen zwischen Bleicherode und Breitenworbis steht ein kaputter LKW. Ansonsten keine größeren Probleme. Blitzer in Erfurt, Seebachstraße Richtung Steigerkaserne. Dann Eisenach, Kasseler Straße beidseitig Höhe der Kleingartenanlage. Zwischen Gräfenroda und Frankenhain stehen sie beidseitig. Und in Jena, Winzerlaer Straße stadtauswärts Ecke Bucherer Straße. Falls Sie auch was entdeckt haben, einfach Bescheid sagen bei uns per Anruf oder auch per WhatsApp. Die Nummer ist die 0800 4x4 110. Gute Fahrt Ihnen, wir haben es jetzt 8.30 Uhr.
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0: Und die wichtigsten Meldungen aus Thüringen gibt es jetzt von Lou Amelie Groth.
2: Guten Morgen. Die Bundeswehr bekommt in Jena einen neuen Standort und das sorgt auch für Diskussionen in der Stadt. Das Verteidigungsministerium hat mitgeteilt, dass in Jena eines der geplanten Musterungszentren entstehen soll. Spätestens ab Mitte kommenden Jahres soll hier die Musterung starten. In Jena regt sich aber auch Widerstand. Am Vormittag ist wieder der Schulstreik gegen die Wehrpflicht geplant. Die Kundgebung startet am Holzmarkt. Anschließend ist ein Demonstrationszug durch die Innenstadt geplant. Bundesweit sollen 24 solcher Musterungszentren entstehen. Die Entscheidung für Jena passt zu den aktuellen Ausbauplänen der Bundeswehr in Ostdeutschland. Für Thüringen sind dabei Investitionen von rund 944 Millionen Euro vorgesehen. Nach einem Gefahrenguteinsatz in Ohrdruf laufen heute die Ermittlungen zur Ursache. Gestern ist in einer Recyclingfirma für Industrieabfälle ein Gefahrstoff ausgetreten. 4 Menschen wurden dabei schwer verletzt, 25 weitere mussten medizinisch behandelt werden. Die Feuerwehr konnte den ausgetretenen Stoff beseitigen. Durch den Einsatz gab es vorübergehend Verkehrseinschränkungen. In Thüringen ist heute Anwassern angesagt. Die Kurorte geben den Startschuss für die Kneippsaison. Für die Menschen vor Ort ist das eine Einladung zum Mitmachen. In Kurparks, Grünanlagen oder an den Wanderwegen stehen die Tret- und Armbecken bereit. Ideal für einen kurzen Stopp beim Spaziergang. Viele Orte machen aus dem Anwassern ein kleines Fest mit Musik, Infos und regionalen Angeboten. Los geht's heute zum Beispiel in Bad Hennstedt. Und jetzt geht's weiter zu den Meldungen aus Deutschland und der Welt.
3: Ich bin Mia Hin. Schönen guten Morgen. Der Bundestag stimmt heute darüber ab, ob Schläger im häuslichen Umfeld in Zukunft eine Fußfessel tragen müssen. Insbesondere Frauen sollen damit besser vor Gewalt in der Beziehung geschützt werden. Mehr von Tim Pritztrup.
4: Täter sollen dazu verurteilt werden können, einen GPS-Sender am Knöchel zu tragen. Nähern sie sich damit ihrem Opfer, geht beispielsweise auf dem Smartphone der bedrohten Person ein Alarm los. Schläger sollen außerdem von Gerichten zu verpflichtenden Antigewaltkursen geschickt werden können. Und die Höchststrafe für Verstöße gegen die Gewaltschutzanordnung soll von 2 auf 3 Jahre erhöht werden.
3: Die Entlastungsprämie und die Reform der Privatwirtschaft.

0: Spartenaltersvorsorge sollen heute im Bundesrat die letzte Hürde nehmen. Gibt es grünes Licht, können Unternehmen 1.000 Euro steuerfrei an Mitarbeiter auszahlen. Außerdem soll die Riester-Rente durch ein neues kapitalgedecktes Modell ersetzt werden. Die Commerzbank will 3.000 weitere Stellen streichen. So soll der Jahresgewinn bis 2030 auf fast 6 Milliarden Euro steigen. Die Bank wehrt sich aktuell gegen die Übernahme durch die italienische UniCredit. Der SC Freiburg steht im Finale der Fußball-Europa League. Die Freiburger haben am Abend mit 3:1 gegen Sporting Praga gewonnen. Der Finaleinzug ist der größte Erfolg der Vereinsgeschichte. Im Endspiel geht's in 2 Wochen gegen Aston Villa.
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2: Wir sind noch grau unterwegs, die Temperatur noch einstellig, aber das wird so Richtung Nachmittag, schafft's mal die Sonne raus, bleibt auch weitgehend trocken, 12 bis 17 Grad die Spitzenwerte und das Wochenende sieht ganz gut aus, mit Sonne, mit Wolken, kaum Regen und am Sonntag bei 22 Grad maximal.
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2: Wir sind diese Woche mit Ihnen im Retrofieber. Und heute geht's zurück in die Zeit der Dias. Wir haben damals sämtliche Schwarz-Weiß-Urlaubsfotos als Dias zusammengepresst. Und Lu, dir laufen die Dinger auch immer mal über den Weg.
3: Ja, neulich auf dem Flohmarkt habe ich mal Märchen-Dias entdeckt. Und von meiner Mama weiß ich, wenn die Vorhänge zugezogen wurden, dann gab es auch was zu sehen.
2: Genau so war das. Und Svea konnte noch viel mehr aus der damaligen Zeit mitnehmen.
4: Ja, ich habe immer noch dieses Bild im Kopf, wie du diesem ferngesteuerten Auto hinterherläufst, was am Kabel hing. Also ich finde es total witzig.
2: Genau, das machen wir gleich zusammen. Auch mit ihren Erinnerungen an die Zeit vor der Wende und mit ihren Relikten, die sie noch so haben, gegen 8:50. Jetzt aber erstmal richtig gute Musik. Es ist Freitag. Mike and the Mechanics. Everybody gets a second chance. Nach den 80ern. Lionel Richie. Die ganze Nacht lang. All night long hier bei Landeswelle Thüringen. Ich bin Alex König. 8:34 Uhr. Guten Morgen.
4: Guten Morgen.

0: Wir freuen uns, dass Sie auch auf Arbeit mit uns durchstarten. König und Crew bei Landeswelle Thüringen an diesem Freitag, 8.42 Uhr ist es. Wir sind in unserer Retro-Woche und wir können uns hier kaum retten vor Nachrichten von Ihnen. Heute geht's zurück in die Zeit vor der Wende mit Ihren Erinnerungen und Gegenständen, die Sie noch haben. Und da lässt sich auch mein Nachbar Thorsten nicht lumpen, der ist da ganz vorne mit dabei.
1: Na, guten Morgen, Alex. Weißt du, was ich noch aus DDR-Zeiten habe? Originale Jesus-Latschen und Tremper-Schuhe. Jawohl, so muss das sein. Ohne elektrische Kaffee.

0: DDR-Zeit.
1: Jesus Latschen, ist das geil. Ich hoffe, er zieht sie demnächst mal an. Aber es gibt ein ganzes Haus voller Erinnerungen. Svea und ich, wir waren dort bei Marco in Oberlemnitz.
2: Ja, Alex, und als wir da im Gästezimmer standen, ne, da hast du dich mal eben wieder gefühlt wie ein kleines Kind. Mhm. In der Schrankwand war nämlich noch so ein altes, ferngesteuertes Auto.
1: Ja, ohne Funk, dafür mit Kabel und Sveas Reaktion war wirklich Gold wert.
2: Du musst hinterherlaufen.
3: Ja. Du musst hinterherlaufen.
4: Ja, du lachst. Du hast ein richtiges Lenkrad und da haben sich, pass auf, da bewegen sich auch die Räder mit. Siehst du?
2: Ich stelle mir das sehr lustig vor, wie du dieses Auto steuerst und dann hinterherläufst.
4: Was ist da dran so lustig?
2: Ich weiß auch nicht.
4: Wenn du so ein Ding hattest als Kind damals, da warst du der King.
2: Da warst du cool.
3: Auf jeden Fall. Da warst du der Chef.
1: Und Marco hat sein Gefährt, mit dem er der Chef gewesen ist, auf jeden Fall noch zu Hause im Schrank stehen.
2: Welche Retro-Erinnerungen haben Sie denn noch an die damalige Zeit? Was nutzen Sie noch aus der DDR, was unkaputtbar ist? Sagen Sie doch gerne mal Bescheid an der Landeswelle Studio-Hotline. Schicken Sie auch gerne ein Bild 0800 4x4 110.
1: Wir freuen uns auf Sie und bringen Sie rein in den Freitag Richtung Wochenende jetzt mit den 80ern. Die Liebe ist ein Schlachtfeld. Love is a Battlefield bei Landeswelle Thüringen. Guten Morgen.

0: wäre, du hättest selber als Pat Benatar auftreten können.
1: Findest du?
0: Wirklich, das sah jetzt gerade so aus, als hättest du damals so in der Disco gestanden und hättest da irgendwie das Mikrofon gesprungen. Nicht schlecht. Love is a Battlefield aus den 80ern hier bei Landeswelle Thüringen. Die Stimmung hier im Studio passt bei Ihnen hoffentlich auch. Wir bringen Sie in den Freitag gleich mit der Karting-Crew.

0: Just Died in Your Arms Tonight passt so super. Die Cutting Crew und König und Crew hier bei Landeswelle Thüringen. 8.48 Uhr gleich. Guten Morgen.
1: Guten Morgen.
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0: Woche ist fast geschafft. Willkommen auf Arbeit an diesem Freitag. Es ist kurz vor neun. Staus und Blitzer bei Landeshöhe Thüringen immer zuerst. Hier nur eine Meldung von der A38 in Richtung Göttingen. Zwischen Bleicherode und Breitenworbis steht ein kaputter LKW. Blitzer haben in Erfurt, Seebachstraße Richtung Steigerkaserne. Dann Eisenach, Kasseler Straße beidseitig Höhe der Kleingartenanlage. Zwischen Gräfenroda und Frankenhain werden sie beidseitig geblitzt. Und noch einer in Jena, Winzerlaer Straße stadtauswärts Ecke Bucherer Straße. Falls Sie unterwegs auch was entdeckt haben, einfach Bescheid sagen bei uns per Anruf oder auch per WhatsApp. Die Nummer ist die 0800 4x4 110. Ihnen unterwegs eine gute Fahrt. Wir haben es jetzt 9 Uhr.
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2: Ich bin Mia Hin. Schönen guten Morgen. Die Entlastungsprämie und die Reform der privaten Altersvorsorge sollen heute die letzte Hürde nehmen. Der Bundesrat stimmt über beides ab. Jana Klonikowski.
3: Vom Bundestag gab es schon grünes Licht. Jetzt ist der Bundesrat dran. An der geplanten Entlastungsprämie von 1.000 Euro für Beschäftigte gab es aus einigen Ländern aber auch durchaus Kritik, weil sie ohnehin geschwächte Unternehmen zu sehr belasten würde. Der Mittelstandsverband fordert in einem offenen Brief an die Länder auch, dem Ganzen im Bundesrat nicht zuzustimmen. Bei der privaten Altersvorsorge gibt es weniger Konfliktpotenzial. Ab 2027 soll ein neues, staatlich gefördertes, kapitalgedecktes Modell die bisherige Riester-Rente ersetzen.
2: Der Bundestag stimmt heute darüber ab, ob Schläger im häuslichen Umfeld in Zukunft eine Fußfessel tragen müssen. Insbesondere Frauen sollen damit besser vor Gewalt in der Beziehung geschützt werden. Täter sollen außerdem von Gerichten zu verpflichtenden Antigewaltkursen geschickt werden können. Inmitten der Hoffnung auf neue Verhandlungen haben die USA und der Iran sich erneut gegenseitig angegriffen. Beide werfen sich vor, die Waffenruhe gebrochen zu haben. Silas Quering berichtet.
4: In der Straße von Hormuz hat der Iran mehrere Kriegsschiffe der Amerikaner beschossen. Teheran sagt, es war eine Reaktion auf Attacken auf einen iranischen Öltanker. Das US-Militär spricht dagegen von unprovozierten Angriffen. Im Gegenzug haben die Amerikaner dann wiederum militärische Ziele des Iran angegriffen, etwa Startplätze für Drohnen und Raketen. Trump sagte danach, dass die Waffenruhe trotzdem noch gilt, drohte zugleich aber mit weiteren Attacken, sollte es nicht bald ein Abkommen geben.
2: Ein Jahr nach Amtsantritt sind die Beliebtheitswerte von Kanzler Merz im Keller. Im ARD-Deutschland-Trend sind nur noch 16% der Befragten mit seiner Arbeit zufrieden. Das ist der schlechteste Wert im Deutschland-Trend jemals für einen Bundeskanzler. Und auch die Koalition insgesamt wird mehrheitlich kritisch betrachtet. In vielen Städten Deutschlands demonstrieren Schüler heute wieder gegen den neuen Wehrdienst. Die zentrale Kundgebung steigt am Mittag in Berlin am Brandenburger Tor. Das Ganze findet an einem historischen Datum statt. Heute vor genau 81 Jahren ging der Zweite Weltkrieg in Europa zu Ende.
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0: Das ist noch sehr, sehr grau. Richtung Nachmittag schafft es dann aber auch mal die Sonne aus den Wolken raus. Es bleibt weitgehend trocken. 12 bis 17 Grad die Spitzenwerte. Und das Wochenende sieht gar nicht so schlecht aus. Sonne, Wolken, kaum Regen. Und am Sonntag sind sogar wieder bis zu 22 Grad drin.
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0: Es gibt so Songs, da können Sie wirklich alle Generationen mit einfangen. Wir starten unsere 90er um 9 gleich mit Lou Bega und damit auch mal Grüße an meine Mama zum Frühstückstisch. Die ist auch Riesenfan vom Mambo Number 5.
6: Aber wenn wir da jetzt mal so rausgucken, ne, dann denke ich auch, dass wir so ein bisschen Sommermusik auch gebrauchen können gerade.
0: Und genau das machen wir gleich nach dem richtigen Groove von Alana Miles und Black Velvet. Unser 90er Doppelpack hier bei Landeshöhe Thüringen. Ich bin Alex König.
6: Ich bin Svea Mausberger.
0: 3 nach 9. Moin, moin.
6: Morgen.

0: Wenn mal wieder Maskenball ist, können Sie als Pet Shop Boys gehen. Spitze Hüte, Sonnenbrille auf, machen Sie nichts verkehrt. Die 80er Suburbia. Ihnen einen guten Start in den Freitag mit König und Crew hier bei Landeswelle Thüringen. Bei Johnny Hates Jazz. Shadow Dreams um 9.17 Uhr. 13 Minuten bis halb 10 an diesem 8. Mai. Und jetzt gucken wir mal in die Sterne.
1: 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Widder.
2: Es macht Ihnen nichts aus, wenn ein anderer jetzt ein paar Ihrer Aufgaben übernimmt. Die Hilfe kommt sehr gelegen.
1: Stier.
2: Machen Sie keine großen Versprechungen. Lassen Sie lieber die Taten für sich sprechen.
1: Zwillinge.
2: Aufgepasst. Es ist nicht alles Gold, was glänzt. Vertrauen Sie auf Ihre gesunde Skepsis.
1: Krebs.
2: Obwohl Sie sehr engagiert sind, verlangt man Ihnen jetzt noch mehr ab. Nehmen Sie die Herausforderung an, aber achten Sie auf sich.
1: Löwe.
2: Dem Glauben zu schenken, was man Ihnen heute zuträgt, könnte ein Fehler sein. Gehen Sie kritisch mit Gerüchten um.
1: Jungfrau.
2: Auch wenn Sie Sturm laufen, lässt sich momentan nichts an der Sachlage ändern. Passen Sie sich ein bisschen an, seien Sie flexibel, dann kommen Sie gut durch.
1: Waage.
2: Sie müssen die Karten heute offen auf den Tisch legen. Dann finden Sie bald zu Ihrer gewohnten Form zurück.
1: Skorpion.
2: Sie neigen heute ein bisschen zur Leichtsinnigkeit. Vermeiden Sie riskante Aktionen.
1: Schütze.
2: Gespräche mit beruflich wichtigen Personen lohnen sich jetzt. Ihre Position wird gestärkt.
1: Steinbock.
2: Hören Sie auf Ihr Gefühl, wenn eine Entscheidung ansteht. Wenn Sie nur nach Vernunft gehen, könnten Sie etwas übersehen.
1: Wassermann.
2: Es ist Ihnen heute alles ein wenig zu lasch. Ihre überschüssige Energie können Sie wunderbar durch Sport abbauen.
1: Fische.
2: Falls Sie den Eindruck haben, nicht voranzukommen, sollten Sie Ihr Gesamtkonzept überdenken.

0: denken, ziehen Sie notfalls eine neutrale Person zu Rate.
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2: 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Bei Autofahrten jetzt öfter an eine Reinigung der Pollenfilter denken. 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

0: willkommen im Freitag. Wir haben es jetzt kurz vor 9:30. Staus und Blitzer bei Landeshöhe Thüringen immer zuerst. Hier nur eine Meldung von der A38 in Richtung Göttingen. Zwischen Bleicherode und Breitenwurm ist vorsichtig fahren. Da steht ein kaputter LKW. Und ein Blitzerhammer in Eisenach, Kasseler Straße, beidseitig Höhe der Kleingartenanlage.
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0: Es ist 9.30 Uhr.
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3: Ich bin Mia Hin. Schönen guten Morgen. Die Entlastungsprämie und die Reform der privaten Altersvorsorge sollen heute die letzte Hürde nehmen. Der Bundesrat stimmt über beides ab. Jana Klonikowski.
4: Vom Bundestag gab es schon grünes Licht, jetzt ist der Bundesrat dran. An der geplanten Entlastungsprämie von 1.000 Euro für Beschäftigte gab es aus einigen Ländern aber auch durchaus Kritik, weil sie ohnehin geschwächte Unternehmen zu sehr belasten würde. Der Mittelstandsverband fordert in einem offenen Brief an die Länder auch, dem Ganzen im Bundesrat nicht zuzustimmen. Bei der privaten Altersvorsorge gibt es weniger Konfliktpotenzial. Ab 2027 soll ein neues, staatlich gefördertes, kapitalgedecktes Modell die bisherige Riester-Rente ersetzen.
3: Der Bundestag stimmt heute darüber ab, ob Schläger im häuslichen Umfeld in Zukunft eine Fußfessel tragen müssen. Insbesondere Frauen sollen damit besser vor Gewalt in der Beziehung geschützt werden. Täter sollen außerdem von Gerichten zu verpflichtenden Antigewaltkursen geschickt werden können. Inmitten der Hoffnung auf neue Verhandlungen haben die USA und der Iran sich erneut gegenseitig angegriffen. Beide werfen sich vor, die Waffenruhe gebrochen zu haben. Silas Quering berichtet.
5: In der Straße von Hormuz hat der Iran mehrere Kriegsschiffe der Amerikaner beschossen. Teheran sagt, es war eine Reaktion auf Attacken auf einen iranischen Öltanker. Das US-Militär spricht dagegen von unprovozierten Angriffen. Im Gegenzug haben die Amerikaner dann wiederum militärische Ziele des Iran angegriffen, etwa Startplätze für Drohnen und Raketen. Trump sagte danach, dass die Waffenruhe trotzdem noch gilt, drohte zugleich aber mit weiteren Attacken, sollte es nicht bald ein Abkommen geben.
3: Ein Jahr nach Amtsantritt sind die Beliebtheitswerte von Kanzler Merz im Keller. Im ARD-Deutschland-Trend sind nur noch 16% der Befragten mit seiner Arbeit zufrieden. Das ist der schlechteste Wert im Deutschland-Trend jemals für einen Bundeskanzler. Und auch die Koalition insgesamt wird mehrheitlich kritisch betrachtet. In vielen Städten Deutschlands demonstrieren Schüler heute wieder gegen den neuen Wehrdienst. Die zentrale Kundgebung steigt am Mittag in Berlin am Brandenburger Tor. Das Ganze findet an einem historischen Datum statt. Heute vor genau 81 Jahren ging der Zweite Weltkrieg in Europa zu Ende.
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0: Wir haben überall noch eine geschlossene Wolkendecke. Wenigstens ist es soweit trocken und Richtung Nachmittag. Da kriecht auch mal die Sonne aus den Wolken raus. 12 bis 17 Grad die Spitzenwerte. Und das Wochenende ist wieder super zum Rausgehen. Rennsteiglauf steht ja zum Beispiel auch an. Wir kriegen Sonne, wir kriegen Wolken, kaum Regen. Und am Sonntag schafft man sogar wieder 22 Grad in der Spitze.
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0: Es ist Freitag, der Höhepunkt unserer Retro-Woche. Vom Sternrekorder bis hin zum Gloria-Handmixer. Das sind alles so Dinge von vor der Wende, die Sie immer noch benutzen. Ne?
6: Und zum DDR-Kult hat auch noch jemand angerufen.
7: Guten Morgen, hier ist Martin aus Eisenach. Wir fahren noch viel Moped, haben Travis, Wattboys.
6: Also auch eine ganze Sammlung, ja?
7: Ja, Mufuji liegt noch auf dem Dachboden, also Multifunktionstisch.
0: Lässt er sich noch kurbeln? Ja. Weil bei uns ist dann irgendwann die Kurbel kaputt gewesen, dann hätte man nochmal rangemusst.
7: Nee, der lässt sich noch kurbeln, alles gut.
0: Das klingt doch gut. Der musikalische Mufuji ist auf jeden Fall gedeckt und ganz nach oben gekurbelt. Gleich mit den 80ern Robert Palmer, Johnny and Mary und jetzt geht's auch in die 90er. Jessica Falker. How will I know who you are hier bei Landeswelle Thüringen? Ich bin Alex König.
6: Ich bin Sverma Ausberger.

0: Schön, dass Sie mit uns in den Freitag starten. Es ist ganz genau 9.40 Uhr, 10 Minuten nach halb 10.
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0: Wenn Sie jetzt am Wochenende ein paar neugierige kleine Thüringer bespaßen wollen, die manchmal nicht so richtig stillsitzen können, dann gibt's die perfekte Lösung. Lou, heute startet eine Aktion, bei der wir mal ganz bewusst hinhören und hinschauen können.
2: Ja, der NABU lädt zur Stunde der Gartenvögel ein. Mitmachen ist ganz einfach. An diesem Wochenende suchen Sie sich erstmal ein schönes Plätzchen. Zum Beispiel im Garten, auf dem Balkon oder im Park. Dann geht's los. Eine Stunde lang beobachten Sie die Vögel, die Sie sehen oder hören. Das schreiben Sie einfach auf einen Zettel und tragen die Ergebnisse auf der NABU Thüringen Internetseite oder direkt in der NABU Vogelwelt App ein. Die Experten schauen sich das dann an und können so erkennen, welche Vogelarten bei uns häufiger werden und welche seltener.
0: Also wenn Sie Lust haben, am Wochenende einfach mal eine Stunde Zeit nehmen, um bewusst zu lauschen. Und da geht's auch nicht nur ums Zählen. Sie sollen das auch ein bisschen genießen, unsere Natur. Wie ich das immer vor meinem Schlafzimmerfenster machen kann, da ist in dem großen Baum ordentlich was los. Mit einem Gratiskonzert am Morgen zum Start in den Tag. Das hat

0: Willkommen im Freitag. Sie hören König und Crew, 9.47 Uhr. Landeswelle Thüringen hier, noch 13 Minuten bis 10. Und ab 10 übernimmt der Kollege Lukas Fuchs.
1: Ja, so sieht's aus. Schönen guten Tag.
0: Da ist er. Es geht Richtung Wochenende, wie schön.
1: Oder? Also, du verlängerst gleich, ne?
0: Ich verlängere mal bis nach Pfingsten.
1: So, machst du Urlaub. Es sei dir gegönnt.
0: Du bist der Erste, der das sagt?
1: Nee, es ist wirklich, es sei dir gegönnt, auch wenn Svea und ich ein bisschen enttäuscht sind, dass du uns nächste Woche hier im Stich lässt. Aber egal.
0: Ich denke ab und zu mal an euch, so, wenn wir auf dem Schiff sitzen und irgendwie so ein rotes, kühles, Kaltgetränk in der Hand halten.
2: Lass dir schmecken.
1: Ja, so.
0: Sie lassen sich diesen 80er noch schmecken hier, Rod Stewart, Some Guys Have All The Luck. Ich bin Alex König.
2: Ich bin Svea Mausberger.
0: Und wir wünschen Ihnen gleich ab 10 weiter viel Spaß mit Lukas Fuchs und einen guten Start in Richtung Wochenende mit Landeswelle Thüringen.
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0: Kurz vor 10, Sie hören Landeswelle Thüringen am Freitagvormittag. Bei uns gibt es Staus und Blitze immer zuerst. Vorsicht da bitte auf der A38 Richtung Göttingen. Zwischen Bleicherode und Breitenworbis steht ein kaputter Laster. Außerdem Blitzer in Eisenach und zwar auf der Kasseler Straße beidseitig Höhe der Kleingartenanlage. Wenn Sie noch was haben, immer gerne her damit. Staus, Blitzer, Behinderung melden Sie jederzeit kostenfrei an der 0800 4x4 110. Dankeschön, gute Fahrt und damit ist es jetzt 10 Uhr.
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2: Ich bin Mia Hehn. Schönen guten Tag. Der Bundestag stimmt heute darüber ab, ob Schläger im häuslichen Umfeld in Zukunft eine Fußfessel tragen müssen. Insbesondere Frauen sollen damit besser vor Gewalt in der Beziehung geschützt werden. Mehr von Tim Pritztrupp.
3: Täter sollen dazu verurteilt werden können, einen GPS-Sender am Knöchel zu tragen. Nähern sie sich damit ihrem Opfer, geht beispielsweise auf dem Smartphone der bedrohten Person ein Alarm los. Schläger sollen außerdem von Gerichten zu verpflichtenden Anti-Gewalt-Kursen geschickt werden können. Und die Höchststrafe für Verstöße gegen die Gewaltschutzanordnung soll von 2 auf 3 Jahre erhöht werden.
2: Für die Entlastungsprämie soll es heute endgültig grünes Licht geben. Als letztes muss der Bundesrat zustimmen. Unternehmen sollen dann 1.000 Euro steuerfrei an ihre Beschäftigten auszahlen können. Der Mittelstandsverband hält davon gar nichts und fordert die Länder auf, das Ganze zu stoppen. Auch über die Reform der privaten Altersvorsorge stimmt der Bundesrat ab. Ein neues Modell soll die Riester-Rente ablösen. Dazu sagt Tobias Spreiter von der Finanzplattform Flatex.
4: Das neue Altersvorsorgedepot ist viel effektiver, da es auf den Kapitalmarkt, also auf Fonds und ETFs setzt. Das entspricht dem, was viele Anleger heute bereits privat umsetzen, nur eben jetzt mit staatlicher Förderung.
2: Im Kampf gegen die drohende Übernahme durch UniCredit streicht die Commerzbank weiter Stellen zusammen. 3.000 sollen wegfallen. Das Unternehmen will so den Jahresgewinn bis 2030 auf fast 6 Milliarden Euro steigern. Schon im vergangenen Jahr hatte die Bank 3.000 Stellen abgebaut. Mit den ehrgeizigen Geschäftszielen will die Commerzbank ihre Aktionäre davon überzeugen, ihre Anteile nicht an die italienische UniCredit zu verkaufen. Russland hat offenbar seine selbst ausgerufene Waffenruhe schon nach kurzer Zeit wieder gebrochen. In der ukrainischen Hauptstadt Kiew wurde Luftalarm ausgelöst. Für die Dauer der Feierlichkeiten zum Ende des Zweiten Weltkriegs wollte Moskau die Waffen eigentlich schweigen lassen. In der Fußball-Bundesliga kann Borussia Dortmund heute die Vizemeisterschaft perfekt machen. Der BVB empfängt einen Spieltag vor Saisonende Eintracht Frankfurt. Die schwächelnde Eintracht ist aktuell Achter und kämpft noch um einen Platz im Europacup.
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0: Ja, das ist aktuell noch ein bisschen grau. Wir haben von Sonne eigentlich so fast wie gar nichts heute. Ab dem Nachmittag ein bisschen besser. Immerhin ist es weitestgehend trocken bei 12 bis 17 Grad heute. Das Wochenende dann gut. Sonne, Wolken, wenig Regen und um die 20 Grad bekommen wir maximal.
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0: Und jetzt wecken wir mal Kindheitserinnerungen.
5: 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Oh, oh. Platsch, Quatsch!
0: Pitti Platsch, meine absolute Lieblings-Sandmännchen-Figur und die lachenden Personen, das waren König und Crew und Marco aus Bad Lobenstein. Der hat nämlich Pitti und ganz viele andere Schätze aus der DDR bei sich zu Hause gesammelt. Wir sind gleich mal zusammen zu Besuch in einer guten Viertelstunde und vorher besuchen wir die 80er mit Michael Sambello und die 90er mit dem Van Du Project. Das ist King of My Castle bei Landeswelle Thüringen. 10:03 ist es. Schönen Freitag mit uns.

0: Wir sind mittendrin in unserer großen Retro-Woche bei Landeswelle Thüringen. 10.24 Uhr ist es an ihrem Freitag und heute früh waren König und Crew bei einem ganz abgefahrenen Typen unterwegs. Marco aus einem Stadtteil von Bad Lobenstein hat das DDR-Gefühl in sein eigenes Haus geholt. Und Svea und Alex aus König und Crew haben sich das Ganze mal angeschaut.
1: Wollen wir doch mal eintreten. Was von dem, was ich jetzt hier alles sehe, ist original DDR? Was ist neuer?
2: Die Heizkörper an sich mit der Schiebetür, die wurde wieder eingesetzt, dann der Rundbogen, die Klinkersteine, die kamen aus dem Marmorwerk in Saarburg.
3: Was mir sofort auffällt von früher, Svea, das kennst du wahrscheinlich auch nicht, diese
2: die Lichtmühle. Wenn die Sonne eintritt und das dreht, gibt das ein schönes Bild.
3: Die Sonne wird ein bisschen weniger, das heißt, es dreht sich langsamer. Es ist, als wären wir 30 Jahre zurück.
2: Ja, und dann überall halt Sachen von früher in das Neue mit integriert.
1: Ist das ein Radio?
2: Das ist ein Radio, ja. Das geht auch, wenn es Lust hat. Und das ist mein Stollenbrett, da ich sehe meinen Brottopf, Schale ist auch von der DDR.
1: Also zusammengefasst, es gibt eigentlich kein Zimmer in diesem Haus, wo nicht irgendwas original DDR drin ist, oder?
2: Das ist absolut richtig. Also überall versteckt sich was aus der DDR.
0: Ja, also das ist wirklich der Hammer. Eine echte Zeitreise da bei Marco. Schauen Sie sich das nachher in der Mittagspause gerne mal an. Bei Facebook und Instagram gibt es nämlich auch noch ein Video dazu. Das DDR-Haus von Bad Lobenstein. Definitiv Retro.
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auf. Kurz vor 22:30, Sie hören Landeswelle Thüringen am Freitag. Und bei Landeswelle gibt's Staus und Blitzer immer zuerst. Vorsicht da bitte auf der A71 Richtung Sangerhausen. Zwischen Meiningen Süd und Meiningen Nord liegen Gegenstände auf der Straße. Gerade reingekommen die A9 Richtung Berlin zwischen Bergbad Steben und Rudolfstein. Achtung, hier ist die rechte Spur nach einem Unfall blockiert. A38 Richtung Göttingen zwischen Bleicherode und Breitenworbis. Da steht ein kaputter LKW. Dann haben wir mit dabei die B19 Richtung Eisenach West zwischen Meiningen und Wasungen. Staut sich's aktuell. Blitzer haben wir in Eisenach auf der Kasseler Straße beidseitig Höhe.

0: der Kleingartenanlage. Und die Liste mit den Panzerblitzern finden Sie bei uns kostenlos im Netz. Oder Sie schicken den Hashtag Verkehr, also Rautezeichen und Verkehr, per WhatsApp an die 0800 4x4 110. Da bekommen Sie alle Meldungen auch nochmal aufgelistet. Kommen Sie gut und sicher durch. Es ist jetzt 10.30 Uhr.
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2: Ich bin Mia Hehn. Schönen guten Tag. Der Bundestag stimmt heute darüber ab, ob Schläger im häuslichen Umfeld in Zukunft eine Fußfessel tragen müssen. Insbesondere Frauen sollen damit besser vor Gewalt in der Beziehung geschützt werden. Mehr von Tim Pritztrup.
3: Täter sollen dazu verurteilt werden können, einen GPS-Sender am Knöchel zu tragen. Nähern sie sich damit ihrem Opfer, geht beispielsweise auf dem Smartphone der bedrohten Person ein Alarm los. Schläger sollen außerdem von Gerichten zu verpflichtenden Anti-Gewalt-Kursen geschickt werden können. Und die Höchststrafe für Verstöße gegen die Gewaltschutzanordnung soll von 2 auf 3 Jahre erhöht werden.
2: Für die Entlastungsprämie soll es heute endgültig grünes Licht geben. Als letztes muss der Bundesrat zustimmen. Unternehmen sollen dann 1.000 Euro steuerfrei an ihre Beschäftigten auszahlen können. Der Mittelstandsverband hält davon gar nichts und fordert die Länder auf, das Ganze zu stoppen. Auch über die Reform der privaten Altersvorsorge stimmt der Bundesrat ab. Ein neues Modell soll die Riester-Rente ablösen. Dazu sagt Tobias Spreiter von der Finanzplattform Flatex.
4: Das neue Altersvorsorgedepot ist viel effektiver, da es auf den Kapitalmarkt, also auf Fonds und ETFs setzt. Das entspricht dem, was viele Anleger heute bereits privat umsetzen, nur eben jetzt mit staatlicher Förderung.
2: Im Kampf gegen die drohende Übernahme durch UniCredit streicht die Commerzbank weiter Stellen zusammen. 3.000 sollen wegfallen. Das Unternehmen will so den Jahresgewinn bis 2030 auf fast 6 Milliarden Euro steigern. Schon im vergangenen Jahr hatte die Bank 3.000 Stellen abgebaut. Mit den ehrgeizigen Geschäftszielen will die Commerzbank ihre Aktionäre davon überzeugen, ihre Anteile nicht an die italienische UniCredit zu verkaufen. Russland hat offenbar seine selbst ausgerufene Waffenruhe schon nach kurzer Zeit wieder gebrochen. In der ukrainischen Hauptstadt Kiew wurde Luftalarm ausgelöst. Für die Dauer der Feierlichkeiten zum Ende des Zweiten Weltkriegs wollte Moskau die Waffen eigentlich schweigen lassen. In der Fußball-Bundesliga kann Borussia Dortmund heute die Vizemeisterschaft perfekt machen. Der BVB empfängt einen Spieltag vor Saisonende Eintracht Frankfurt. Die schwächelnde Eintracht ist aktuell Achter und kämpft noch um einen Platz im Europacup.
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0: Es ist weiter grau. Erst ab dem Nachmittag schafft es auch mal die Sonne raus. Dafür bleibt es weitestgehend trocken bei 12 bis 17 Grad. Das Wochenende wird dann ganz gut. Sonne, Wolken, kaum Regen und am Sonntag sogar bis 22 Grad maximal.
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0: Ja, für alle, die gerade zwischen 2 Terminen schnell noch Brötchen essen, mit einer Hand Mails beantworten und mit der anderen das wahre Leben organisieren. Respekt an Sie da draußen. Wir begleiten Sie auf Arbeit vom ersten Kaffee bis zum Mittagstief. Ich sag mal, Chaka, wir schaffen das, ne? Vor allem mit so guter Musik. Wir sind in den 80ern und zwar bei dem Mann, der mit seinen 60 Jahren immer noch so strahlt. Also da wird sogar das Honigkuchenpferd neidisch. Gute Laune gibt's jetzt vom großartigen Rick Astley. Never gonna give you up, hier bei Landeswelle Thüringen. 10.32 Uhr ist es. Schönen Freitag mit uns.

0: 10.47 Uhr ist es. Die Woche haben wir so gut wie geschafft. Na gut, ein bisschen ist es noch. 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

0: aus den 90ern, Jennifer Page, mit der geht es in Richtung 11. 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Und bei uns gibt's Staus und Blitzer immer zuerst. Deshalb heißt es, Vorsicht bitte, auf der A4 Richtung Dresden, zwischen Ronneburg und Schmölln, da liegen Gegenstände auf der Straße. Außerdem A4 Richtung Dresden in der Auffahrt Hohenstein-Ernsthal, da ist die rechte Spur aktuell nach einem Unfall blockiert. Hier staut es sich. A72 Richtung Hof, zwischen Pirk und dem Dreieck Hochfranken, ist die Autobahn aktuell durch einen Polizeieinsatz gesperrt. Dann eine Meldung aus dem Kreis Saalfeld-Rudolstadt. Zwischen Saalfeld und dem Abzweig nach Schloss Kulm ist die Straße nach einem Feuerwehreinsatz auch gesperrt. Und es staut sich auf der B92, und zwar in Gera, zwischen Gera und Gera-Leumnitz aktuell. Blitzer haben wir in Eisenach auf der Kasseler Straße beidseitig, Höhe der Kleingartenanlage. Sollten Sie noch was haben? Immer gerne her damit. Staus, Blitzer, Behinderung melden Sie jederzeit kostenfrei an der 0800 4x4 110. Entschuldigung. Dankeschön. Gute Fahrt. Und damit ist es jetzt 11:01.
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2: Ich bin Mia Hehn. Schönen guten Tag. Der Bundesrat hat die 1.000 € Entlastungsprämie vorerst gestoppt. Das Gesetz hat keine Mehrheit bekommen. Die Länder kritisieren, dass sie und die Kommunen als Arbeitgeber für Beschäftigte im öffentlichen Dienst auf den Kosten sitzen bleiben. Mit der Prämie sollten Arbeitgeber eigentlich steuerfrei 1.000 € an ihre Mitarbeiter auszahlen dürfen, um sie wegen der gestiegenen Preise durch den Iran-Krieg zu entlasten. Frauen sollen besser vor häuslicher Gewalt geschützt werden.

0: Täter sollen in Zukunft dazu verurteilt werden können, eine Fußfessel zu tragen. Der Bundestag hat für den entsprechenden Gesetzentwurf gestimmt. Außerdem sollen Familiengerichte Schläger dazu verpflichten können, an Antigewaltkursen teilzunehmen. Justizministerin Hubig sagte:
1: Prävention bedeutet eben auch Arbeit mit denjenigen, die die Gewalt ausüben. Wer Gewalt begeht, muss an sich arbeiten, damit die Gewalt nicht wieder aus ihm herausbricht. Die Gewaltspirale muss ändern. Und deshalb setzen wir auf verpflichtende Arbeit mit den Tätern, meine sehr geehrten Damen und Herren.
0: Die Commerzbank will 3000 weitere Stellen streichen. So soll der Jahresgewinn bis 2030 auf fast 6 Milliarden Euro steigen. Die Bank wehrt sich aktuell gegen die Übernahme durch die italienische UniCredit. Nächster Rückschlag für Donald Trumps chaotische Zollpolitik. Ein US-Gericht hat jetzt auch die weltweit verhängten 10% Zölle gekippt. Die hatte der US-Präsident verhängt, nachdem bereits ein Großteil seiner ursprünglichen Sonderzölle für unzulässig erklärt worden war. In vielen Städten Deutschlands demonstrieren Schüler heute wieder gegen den neuen Wehrdienst. Die zentrale Kundgebung steigt am Mittag in Berlin am Brandenburger Tor. Das Ganze findet an einem historischen Datum statt. Heute vor genau 81 Jahren ging der Zweite Weltkrieg in Europa zu Ende.
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3: Das ist in erster Linie grau, aber immerhin größtenteils trocken. Richtung Nachmittag kommt die Sonne mit raus, das Ganze bei um die 17 Grad heute maximal. Morgen, der Samstag und auch der Sonntag recht ruhig, da wird es dann wieder deutlich schöner, bei so um die 20 Grad.
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3: So, und bei uns geht es um die DDR-Gegenstände, die jeder von uns irgendwie noch zu Hause hat oder die jeder von uns einfach noch eine herrliche Erinnerung hat. Zum Beispiel die Sveta hat uns bei WhatsApp einen alten DDR-Einkaufsladen aus Kindertagen geschickt. Als Foto natürlich mit Geldschein, mit, was sehe ich hier noch, kleinen Löffeln, kleinen so Schaufelchen, wo man dann die Lebensmittel natürlich auch in die Verpackung teilen kann. Also so richtig original DDR-Einkaufsladen aus der Kindheit. Sveta, ein super, super schönes Bild. Und wir suchen natürlich auch Ihre Erinnerung. Geben Sie gern Bescheid, welcher DDR-Gegenstand ist bei Ihnen heute noch voll im Trend? Welchen mögen Sie nie wieder hergeben? Sagen Sie es uns an der 0800 4x4 110. Gerne auch per WhatsApp oder Telefon. Geht beides. Und hier geht jetzt richtig gute Musik. Wir sind in unserer Retro-Woche auch musikalisch jetzt bei einem richtig geilen 80er. Camouflage, The Great Commandment. 11:02 Uhr ist es. Schönen Freitag mit Landeswelle.

0: der sorgt für gute Laune zum Freitagvormittag, auch wenn es noch ein paar Stunden bis Wochenende sind, mit Buckley James Harvest. Life is for living, macht sich die Arbeit von ganz alleine. So, und jetzt sage ich ihm mal drei Begriffe, und zwar Dederon-Beutel, Florena-Creme und Erika-Schreibmaschine. Und schon hast du wieder das Gefühl der DDR in uns. Zum Finale unserer Retro-Woche suchen wir heute bei Landeswelle Thüringen ihre Lieblingsgegenstände von früher. Was ist so das eine Ding, was sie noch zu Hause haben, was so ein absolutes Liebhaberstück ist und was sie nie wieder hergeben? Der Frank war am Telefon.
1: Ich benutze auch als Single nach über 40 Jahren Hochzeitsgeschenk den RG28.
0: Geil, der RG28. Ein Hoch auf dieses Rührgerät. Ich habe auch gerade schon erzählt, ne, bei WhatsApp kamen hier auch einige Fotos rein. Bei Sveta war es der alte DDR-Einkaufsladen, also die Mini-Variante. Dann hat die Daniela hier auch noch ganz viele Fotos geschickt von Porzellan, von der Kaffeemühle und natürlich auch den guten alten RG28. Der wirklich auch noch, also 40 Jahre später hält er noch. Sensationell. Was ist es denn bei Ihnen? Ihr Lieblingsgegenstand aus der DDR? Lassen Sie uns gerne teilhaben an Ihren Erinnerungen. Geht per WhatsApp oder Telefon. Nummer ist die 0800 4x4 110. Ich freue mich auf Sie.
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0: Das ist einer unserer besten 80er hier bei Landeswelle Thüringen. Cher, If I Could Turn Back Time, hier um 11.27 Uhr. Schönen Freitag mit uns. Und bei Landeswelle gibt es Staus und Blitze immer zuerst. Wir schauen auf die Straßen A71 Richtung Schweinfurt. Vorsicht bitte, zwischen Erfurt-Stotternheim und Erfurt-Mittelhausen liegen Gegenstände auf der rechten Spur. Außerdem eine Meldung aus dem Kreis Weimarer Land. Zwischen Pfiffelbach und dem Abzweig nach Goldbach ist die Straße nach einem Unfall aktuell gesperrt. Blitzer, da haben wir nur die Panzerblitzer, unter anderem auf der A9 Richtung München. Da stehen sie zwischen Hermsdorf Süd und Lederhose. In Erfurt zweimal, einmal auf der Nordhäuser Straße stadtauswärts und auf dem Juri-Gagarin-Ring Richtung Nord, Höhe des alten Druckhauses. In Gera steht Blitzer auf der Siemensstraße, Ecke Grüner Weg, statt einwärts. In Jena auf der Göschwitzer Straße, statt auswärts und auf der Kalibnisstraße beidseitig. In Meiningen wird geblitzt auf der Herrenbergstraße Richtung Landsberger Straße bei Tempo 30. In Mühlhausen stehen sie auf der Wendewehrstraße, statt auswärts und in Weimar auf der Erfurter Straße beidseitig, dort wo sie 30 fahren dürfen. Hätte mich gestern auch fast erwischt. Naja, egal. Sollten Sie noch was haben, geben Sie gern Bescheid. Staus, Blitzer, Behinderungen melden Sie jederzeit kostenfrei an der 0800 4x4 110. Dankeschön, gute Fahrt. Es ist eine Minute vor 11:30.
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2: Ich bin Mia Hehn. Schönen guten Tag. Der Bundesrat hat die 1.000 Euro Entlastungsprämie vorerst gestoppt. Das Gesetz hat keine Mehrheit bekommen. Die Länder kritisieren, dass sie und die Kommunen als Arbeitgeber für Beschäftigte im öffentlichen Dienst auf den Kosten sitzen bleiben. Mit der Prämie sollten Arbeitgeber eigentlich steuerfrei 1.000 Euro an ihre Mitarbeiter auszahlen dürfen.

0: dürfen, um sie wegen der gestiegenen Preise durch den Iran-Krieg zu entlasten. Frauen sollen besser vor häuslicher Gewalt geschützt werden. Täter sollen in Zukunft dazu verurteilt werden können, eine Fußfessel zu tragen. Der Bundestag hat für den entsprechenden Gesetzentwurf gestimmt. Außerdem sollen Familiengerichte Schläger dazu verpflichten können, an Anti-Gewalt-Kursen teilzunehmen. Justizministerin Hubig sagte:
1: Prävention bedeutet eben auch Arbeit mit denjenigen, die die Gewalt ausüben. Wer Gewalt begeht, muss an sich arbeiten, damit die Gewalt nicht wieder aus ihm herausbricht. Die Gewaltspirale muss ändern. Und deshalb setzen wir auf verpflichtende Arbeit mit den Tätern, meine sehr geehrten Damen und Herren.
0: Die Commerzbank will 3000 weitere Stellen streichen. So soll der Jahresgewinn bis 2030 auf fast 6 Milliarden Euro steigen. Die Bank wehrt sich aktuell gegen die Übernahme durch die italienische UniCredit. Nächster Rückschlag für Donald Trumps chaotische Zollpolitik. Ein US-Gericht hat jetzt auch die weltweit verhängten 10% Zölle gekippt. Die hatte der US-Präsident verhängt, nachdem bereits ein Großteil seiner ursprünglichen Sonderzölle für unzulässig erklärt worden war. In vielen Städten Deutschlands demonstrieren Schüler heute wieder gegen den neuen Wehrdienst. Die zentrale Kundgebung steigt am Mittag in Berlin am Brandenburger Tor. Das Ganze findet an einem historischen Datum statt. Heute vor genau 81 Jahren ging der Zweite Weltkrieg in Europa zu Ende.
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3: Viele Wolken, aber immerhin trocken. Das Ganze bei aktuell so um die, 8 bis 13 Grad. 17 wären es heute maximal, aber auch nur dort, wo die Sonne sich da mal raustraut. Das passiert zum Nachmittag auch öfter. Und auch das Wochenende wird dann wieder schöner mit mehr Sonne, weniger Wolken und es bleibt größtenteils trocken bei so um die 20 Grad.
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0: 11.46 Uhr mit den Eurythmics geht's in Richtung Freitagmittag. Und liebe Leute, wir sind im großen Finale unserer Retro-Woche. Und am Telefon ist auch jemand.
1: Hallo, ihr Steiger. Ihr habt so schöne Produkte von ehemaligen DDR.
0: Ja.
1: Ich habe nämlich auch noch einige. Angefangen von den Einkaufsnetzen, die zu klein sind und dann immer größer werden.
0: Stimmt.
1: Die benutze ich heute noch. Dann habe ich noch eine Kaffeemühle zu Hause. Wenn ich die einschalte, da flackert das Licht. Die benutze ich auch noch. Und noch meine Waschmaschine, die ich letztens erst gebraucht habe, weil meine Waschmaschine, die ich gekauft habe, von einer bekannten Marke kaputt gegangen ist.
0: Moment, das heißt, da haben Sie quasi, also Sie haben eine Waschmaschine und Sie haben noch eine Waschmaschine aus DDR-Zeiten? Und dann
1: ja, die Waschmaschine, die ich mir jetzt gekauft habe, vor 2,5 Jahren, die ist kaputt gegangen. Bin ich in den Keller gegangen, habe meine WM66 geholt.
0: Und die ging noch?
1: Ja.
0: Sensationell.
1: Das Einzige unten. Der unterste Rand ist ein bisschen verrostet.
0: Ja, ja, mein Gott, das bisschen Rost. Also Hauptsache, die Wäsche wird sauber, ne? Also es ist wirklich schön, was Sie noch alle für Lieblingsstücke von früher zu Hause haben. Ein ganzes DDR-Haus. Das gibt's übrigens bei Bad Lobenstein. König und Crew waren bei Marco Ecker zu Gast in seiner ganz eigenen DDR-Wohnung. Gucken Sie sich das Video dann in der Mittagspause gern mal an. Gibt's bei Facebook und Instagram. Und ich wünsche uns allen einfach nur einen schönen Freitag mit Landeswelle Thüringen.
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2: 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Vorsicht bitte auf der A4 Richtung Dresden. Gerade reingekommen zwischen Erfurt West und Erfurt Ost gab es einen Unfall. Die Unfallstelle ist noch nicht abgesichert. Denken Sie bitte an die Rettungsgasse. A71 Richtung Schweinfurt zwischen Erfurt Stotternheim und Erfurt Mittelhausen liegen Gegenstände. Und A71 Richtung Schweinfurt zwischen Grevenroda und Oberhof steht ein kaputtes Auto auf der rechten Spur. Außerdem eine Meldung aus dem Kreis Weimarer Land. Zwischen Pfiffelbach und dem Abzweig nach Goldbach ist die Straße nach einem Unfall aktuell gesperrt. Blitzer auf der B84 zwischen Förter und Eisenach stadteinwärts. Danke Gerd fürs Melden. Und in Weimar stehen sie auf der Bodelschwingstraße aus Richtung Oberweimar kommend, kurz vorm Fußgängerüberweg.

0: Sollten Sie noch was haben, immer gerne her damit. Staus, Blitzer, Behinderung, die melden Sie jederzeit kostenfrei an der 0800 4x4 110. Dankeschön, gute Fahrt. Es ist 12 Uhr.
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2: Ich bin Mia Hehn. Schönen guten Tag. Der Bundesrat hat die geplante 1.000 Euro Entlastungsprämie erstmal gestoppt. Das Gesetz hat bei den Ländern nicht die nötige Mehrheit erreicht. Philipp Nitzig berichtet.
3: Die Prämie sollte freiwillig von den Arbeitgebern steuerfrei an die Arbeitnehmer ausgezahlt werden. Die Länder kritisieren, dass sie sich die Prämie für ihre Landesbeschäftigten gar nicht leisten können. Auch aus der privaten Wirtschaft hört man Ähnliches. Gegenfinanzieren sollte die Entlastungsprämie eine Erhöhung der Tabaksteuer. Davon würde allerdings nur der Bund und nicht die Länder oder Kommunen profitieren.
2: Der Bundestag hat dafür gestimmt, dass Schläger im häuslichen Umfeld in Zukunft eine Fußfessel tragen müssen. Insbesondere Frauen sollen damit besser vor Gewalt in der Beziehung geschützt werden. Täter sollen außerdem von Gerichten zu verpflichtenden Anti-Gewaltkursen geschickt werden können. Die Commerzbank streicht weiter Stellen zusammen. Der Frankfurter Konzern will weitere 3.000 Arbeitsplätze abbauen und sich so gegen die drohende Unikreditübernahme stemmen. Mehr von Tim Pritztrupp.
4: Schon im vergangenen Jahr hatte die Commerzbank 3.000 Arbeitsplätze abgebaut. Mit dem Personalkahlschlag sollen Kosten gespart und der Jahresgewinn sukzessive auf fast 6 Milliarden Euro gesteigert werden. Der Gedanke dahinter, die Aktienkurse steigen, eine Übernahme wird dadurch teurer. Kanzler Merz hatte die Übernahmepläne der italienischen Unicredit zuletzt scharf kritisiert. Feindliches und aggressives Vorgehen lehnen wir entschieden ab, sagte er.
2: Großeinsatz für die Polizei in Sinzig in Rheinland-Pfalz. Dort gibt es eine Geiselnahme in einer Bankfiliale in der Innenstadt. Die Täter sollen den Mitarbeiter einer Geldtransportfirma in ihre Gewalt gebracht und sich mit ihm und weiteren Geiseln im Tresorraum verschanzt haben. In der Fußball-Bundesliga kann Borussia Dortmund heute die Vizemeisterschaft perfekt machen. Der BVB empfängt einen Spieltag vor Saisonende Eintracht Frankfurt. Die schwächelnde Eintracht ist aktuell Achter und kämpft noch um einen Platz im Europacup.
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5: Der Thüringer Reparaturbonus könnte ein Comeback bekommen, allerdings auf Bundesebene. Thüringen will, dass der Bund den Bonus weiterführt und stellt dazu heute einen Antrag im Bundesrat. Darin geht es nicht nur um einen Zuschuss für Reparaturen, sondern auch um eine niedrigere Mehrwertsteuer auf Reparaturaufträge und Förderungen für kleine Werkstätten und Repair-Cafés. So soll sich Reparieren wieder mehr lohnen, als Dinge neu zu kaufen. Thüringen hatte den Reparaturbonus nach mehreren erfolgreichen Auflagen dieses Jahr aus Geldmangel eingestellt. Und mehr Wirtschaftsnachrichten gibt's auf landeswelle.de.
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0: Ist ein sehr bewölktes, aber immerhin trocken größtenteils bei uns in Thüringen. Das Ganze bei so um die 11 bis 12 Grad derzeit. 16 bekommen wir heute maximal und morgen das Wochenende dann deutlich freundlicher. Wir bekommen wieder mehr Sonne, juhu. Und die Temperaturen gehen rauf auf bis zu 22 Grad maximal.
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0: Mahlzeit zusammen. Wir starten zum Mittagessen unsere musikalische Zeitreise und zwar heute in die 90er. Ab sofort wurde mit D-Mark bezahlt, alle haben ihr Tamagotchi gefüttert und in der Ballonseide hat sich der Schweiß gesammelt. Und trotzdem hast du da noch Leute in der Großraumdisco kennengelernt damit. Und musikalisch haben die 90er natürlich auch einiges drauf. Es war sehr partylastig, rockig. War es auch. Und es durfte auch mal ein bisschen romantisch werden. Und genauso machen wir es jetzt in unserer 90er Mittagspause. Savage Garden gleich mit dabei. Und vorher die Venga Boys. 4 90er am Stück. Die Zeitreise beginnt genau jetzt.
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0: die musikalische Zeitreise in die 90er. 94er am Stück, das ist die 90er Mittagspause bei Landeswelle Thüringen. Es geht in Richtung 12:30 und Sie dürfen weiterhin gerne mitdiskutieren. Wir sind nämlich zum Finale unserer Retro-Woche auf der Suche nach richtigen DDR-Schätzen, die Sie noch zu Hause haben. Manfred aus Worbis.
1: Ich habe ja 40 Jahre als DJ gearbeitet und habe ich auch noch einen Pentacon-Dia-Werfer mit 300 Farbdias über sämtliche Musikgruppen. Dann habe ich noch was, das läuft sogar gerade mal, weil ich das so eure Musik immer laufen lasse. Ein 16-Kanal-Lichtsteuergerät mit 50 verschiedenen Lichtprogrammen.
0: Sensationell. Auch da schlägt mein DJ-Herz gleich höher. Und ich hoffe natürlich, die Musik läuft aus dem Sternradio raus. Wie ist es denn bei Ihnen? Welche Lieblingsgegenstände aus DDR-Zeiten haben Sie noch zu Hause? Geben Sie gerne mal Bescheid. Per WhatsApp an die 0800 4x4 110. Ich freue mich auf Sie.
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14: 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Sarah Heinz ist Konditormeisterin und Inhaberin der Auftragskonditorei Tortenkunst in Erfurt. Deine Torten sind ja eher außergewöhnlich und mit besonderen Zutaten. Woher kommt denn die Inspiration dazu?
15: Ich gucke natürlich auch immer, wo kann ich mich weiterbilden von Leuten, die auch ein fundiertes Grundwissen haben. Zum Beispiel jetzt, wo ich diesen Palettenblüten- und Buttercremeblütenkurs gemacht habe. Die Dozentin, die kam aus Korea. Ich war jetzt auch bei einem Kurs, dass man wirklich Torten gestalten kann in Form von Gesichtern. Und da kam die Dozentin zum Beispiel aus Spanien.
14: Was kannst du angehenden Konditormeistern und Meisterinnen mit auf den Weg geben?
15: Einfach mutig zu sein. Klar, man muss im Meister und auch in der Lehre natürlich das machen, was der Lehrplan möchte. Aber dann, wenn man sagt, man ist vielleicht im Betrieb und man kann vielleicht kreativ sein, dass man sich selber auch mal ausprobiert oder zu Hause ausprobiert. Auch mal mutig ist zu sagen, können wir nicht mal vielleicht das in die Auslage mitbringen oder kann ich nicht mal das machen? Oder man hat den Traum, sich selbstständig zu machen.
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0: Jawohl. 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Kurz vor 12:30 ist es. Landeswelle meldet Staus und Blitzer immer zuerst. Und da gucken wir auf die A4 Richtung Dresden. Zwischen Erfurt West und Erfurt Ost gab es einen Unfall. Hier stockt's aktuell. Und im Kreis Weimarer Land zwischen Pfiffelbach und dem Abzweig nach Goldbach ist die Straße nach einem Unfall aktuell komplett gesperrt. Blitzer derzeit auf der B84 zwischen Förtha und Eisenach stadteinwärts. Danke Gerd fürs Melden. Und in Weimar stehen sie auf der Bodelschwingenstraße. Und zwar, wenn sie aus Richtung Oberweimar kommt, kurz vorm Fußgängerüberweg. Sollten Sie noch was haben, immer gerne her damit. Staus, Blitzer, Behinderung melden Sie jederzeit kostenfrei an der 0800 4x4 110. Dankeschön, gute Fahrt. Es ist jetzt 12.30 Uhr.
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2: Mit Lou Amelie Groth, schönen guten Tag. Morgen ist es endlich soweit. Der Rennsteiglauf steht an und auch in unserer Region steigt die Vorfreude. In Eisenach fällt früh am Morgen der Startschuss für den Supermarathon. In Oberhof geht's wenig später beim Halbmarathon los. Wer spontan mitlaufen oder mitwandern will, für die großen Distanzen ist eine Anmeldung noch vor Ort möglich. In Eisenach für den Supermarathon, in Oberhof für den Halbmarathon. Und wichtig für alle, die hinfahren oder jemanden anfeuern wollen, rund um Startort und Strecke kann's wegen des Andrangs voller werden. Also lieber ein paar Minuten extra einplanen. Und auch wenn es die letzten Tage nicht so ausgesehen hat, für den Thüringer Wald ist gutes Laufwetter angesagt. Tagsüber bis zu 15 Grad, am Morgen aber erstmal frisch mit einstelligen Temperaturen. In Thüringen startet heute die Kneipsaison mit dem traditionellen Anwassern. In den Kurorten werden die Tret- und Armbecken wieder eröffnet und es gibt den ganzen Monat über Eröffnungen mit Programmen. Nachdem heute in Bad Tennstedt der Startschuss fällt, geht's morgen in Friedrichroda weiter. Hier tritt Sebastian Kneipp symbolisch selbst ins frische Wasser, dargestellt von Andreas Pasche.
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1: Da haben wir aktuell noch einige Wolken im Gepäck. Die Sonne schafft es wirklich nur sehr, sehr, sehr schwer raus. Das Ganze bei so um die 13 Grad aktuell. Dann im Laufe des Nachmittags mehr Sonne. Und auch am Wochenende wird es wieder schöner. Es lockert auf und wir bekommen so um die 20 Grad maximal.
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1: Ja, es ist ja aktuell sehr beliebt, alle alte Titel aus den 80ern und nochmal neu aufzunehmen. Getreu dem Motto, wir bedienen uns mal bei dem, was damals schon so gut funktioniert hat. Der DJ Felix Jehn, der hat das auch gemacht und immer wieder ist das ein Bild für die Götter, wenn ich als DJ unterwegs bin und von Ain't Nobody nicht diese aufgemotzte Version spiele, sondern die 80er-Variante von Rufus und Chaka Khan. Bei der Jugend immer wieder dasselbe Bild, kurz empörte Gesichter und dann stellen sie fest, Mensch, das Original, das klingt auch ganz geil. Und deswegen genießen wir es jetzt auch. Die 83er-Version von Ain't Nobody. Um 12.31 Uhr. Hier ist Landeswelle am Freitag. Mahlzeit.

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1: Mit Lara Fitovec. Was ein Krimi. Aber anders als im Tatort hatte der ein Happy End. Die Basketballer von Science City Jena bleiben nach dem Wiederaufstieg ein weiteres Jahr in der Bundesliga. Im Abstiegskracher gegen Heidelberg hat das Team von Interimstrainer Mike Taylor Moral bewiesen und einen zwischenzeitlichen Rückstand von 20 Punkten aufgeholt. In der Verlängerung dann der erlösende Korb zum 81-79 Endstand. Damit hat Heidelberg keine Chance mehr auf den Klassenerhalt und steigt in die zweite Liga ab. Genauso übrigens wie Braunschweig. Die spielen zwar erst heute, haben aber durch den Sieg von Science City allerdings keine Möglichkeit mehr, sich zu retten. Für Jena geht die Saison am Sonntag mit dem Spiel bei Alba Berlin zu Ende. Und bei der Fußball-U17-EM der Frauen hat der deutsche Nachwuchs das Halbfinale sicher. Die DFB-Auswahl gewann gestern Nachmittag gegen England mit 1:0. Das Weiterkommen hat auch Auswirkungen auf die WM im Herbst. Für die hat sich das Team von Trainerin Sabine Lodera jetzt nämlich auch qualifiziert. Im letzten Gruppenspiel am Sonntag geht's gegen Gastgeber Nordirland auf den Rasen. Und was abseits des Sports sonst noch wichtig ist, hören Sie auch gleich wieder in den Landeswelle-Nachrichten um 1.
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0: Wenn die Sonne schon draußen nicht mitmacht, dann machen wir hier im Radio halt Sonnenschein. Koleski, Take Me Where the Sun is Shining. Einer unserer besten 90er hier bei Landeswelle Thüringen um kurz vor 1. Landeswelle meldet Staus und Blitzer immer zuerst. Vorsicht da bitte auf der A4 Richtung Frankfurt. Zwischen Stadtroda und Jena Zentrum gab es einen Unfall. Die Unfallstelle ist noch nicht abgesichert. Das Ganze auf der linken Spur passiert. Fahren Sie bitte vorsichtig und denken Sie an die Rettungsgasse. Außerdem A4 Richtung Dresden zwischen Wommen und Herleshausen. Hier liegen Reifenteile auf der Straße. Dann der Ilmkreis, Höhe Möhrenbach zur Hohen Tanne. In beiden Richtungen ist die Straße nach einem Unfall gesperrt und selbes Bild im Kreis Weimarer Land. Zwischen Pfiffelbach und dem Abzweig nach Goldbach geht nach einem Unfall aktuell auch nichts mehr. Blitzer haben wir auf der B84 zwischen Förtha und Eisenach stadteinwärts. Und in Weimar auf der Bodelschwingstraße aus Richtung Oberweimar kommend, und zwar kurz vorm Fußgängerüberweg. Die Liste mit den Panzerblitzern, die finden Sie im Netz auf landeswelle.de oder wenn Sie uns ganz einfach den Hashtag Verkehr, also Rautezeichen und Verkehr, per WhatsApp schicken, und zwar an die 0800 4x4110. Geht schnell, ist kostenlos und dann haben Sie einmal den kompletten Überblick. Kommen Sie gut und sicher ans Ziel. Es ist jetzt 13 Uhr.
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2: Ich bin Mia Hehn. Schönen guten Tag. Der Bundesrat hat bei der 1.000 Euro Entlastungsprämie die Reißleine gezogen und das Projekt von Schwarz-Rot erstmal gestoppt. Grund dafür sind befürchtete Steuerausfälle in Höhe von 2,8 Milliarden Euro. Dafür hatte sich nur der Bund mit der höheren Tabaksteuer eine Gegenfinanzierung gesichert. Baden-Württembergs Ministerpräsident Kretschmann sagte:
3: Es gibt da in der Politik ein ziemlich hartes Sprichwort. Und das heißt, das Gegenteil von gut ist gut gemeint. Die freiwillige, individuelle und steuerfreie Entlastungsprämie von bis zu 1.000 Euro ist sicher gut gemeint. Aber ist sie auch gut gemacht? Und vor allem, wie soll sie bezahlt werden?
2: Um Frauen künftig besser vor häuslicher Gewalt zu schützen, sollen Täter in Zukunft dazu verurteilt werden können, eine Fußfessel zu tragen. Der Bundestag hat für den entsprechenden Gesetzentwurf gestimmt. Außerdem sollen Familiengerichte

0: Schläger dazu verpflichten können, an Antigewaltkursen teilzunehmen. Justizministerin Hubich sagte:
1: Prävention bedeutet eben auch Arbeit mit denjenigen, die die Gewalt ausüben. Wer Gewalt begeht, muss an sich arbeiten, damit die Gewalt nicht wieder aus ihm herausbricht. Die Gewaltspirale muss ändern. Und deshalb setzen wir auf verpflichtende Arbeit mit den Tätern, meine sehr geehrten Damen und Herren.
0: Großeinsatz für die Polizei in Sinzig in Rheinland-Pfalz. Dort gibt es eine Geiselnahme in einer Bankfiliale in der Innenstadt. Die Täter sollen den Mitarbeiter einer Geldtransportfirma in ihre Gewalt gebracht und sich mit ihm und weiteren Geiseln im Tresorraum verschanzt haben. In der Sperrzone rund um das ehemalige Atomkraftwerk Tschernobyl ist ein massiver Waldbrand ausgebrochen. Laut den ukrainischen Behörden lodert das Feuer auf einer Fläche von rund 1100 Hektar. Umgerechnet sind das gut 1500 Fußballfelder. Offenbar hat eine abgestürzte Drohne das Feuer ausgelöst. Neuer Termin für Skisprungfans. In der kommenden Wintersportsaison wird es zum ersten Mal auch eine Vierschanzentournee der Frauen geben. Das hat der Weltverband FIS mitgeteilt. Das Traditionsevent feiert in diesem Jahr 75. Jubiläum.
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3: Ja, wenn ich jetzt aufs Wetterradar schaue, da ist es eigentlich fast überall grau. Außer in Meiningen, da blinzelt die Sonne gerade mal raus. Das Ganze bei so um die 10 bis 13 Grad aktuell. Bis ja, so 15, 16 kriegen wir heute maximal noch rein. Übers Wochenende dann schöner, mehr Auflockerung. Die Sonne kommt mehr und mehr raus. Und dazu um die 20 Grad.
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3: 13.02 Uhr ist es. Schön, dass wir Sie begleiten dürfen. Wir haben eine Sprachnachricht von Tobias bekommen. Was machen Sie am Wochenende?
5: Ich werde am 53. Rennsteiglauf dabei sein, und zwar mit dem Supermarathon von Eisenach nach Schmiedefeld. Boah. 73,9 Kilometer. Wer Bock hat, mich zu begleiten, ich habe die Startnummer 302. Drückt mir die Daumen für eine tolle Zielzeit.
3: Wahnsinn, also die Daumen sind auf jeden Fall gedrückt. 73 Kilometer beim Rennsteiglauf, da bin ich ja begeistert. Vor allem begeistert, dass ich das als Sportmuffel nicht machen muss. Also Tobias, Ihnen natürlich ganz viel Spaß und noch mehr Tipps für Ihr Wochenende. Gibt's 10 vor 2 hier bei mir und jederzeit zum Nachlesen auf landeswelle.de.
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0: Woran Sie merken, dass Freitag ist, vorm Landeswelle-Studio tanzt die Kollegin Lara Fitovec hier irgendwas vor und grinst mich irgendwie an. Ich weiß nicht, was sie gerade hat. Es ist Freitag, 13.19 Uhr, Landeswelle Thüringen hier. Ja, mit den Kollegen wurde beim Mittagessen wahrscheinlich erstmal ausgetauscht, was am Wochenende alles so ansteht. Wir persönlich kümmern uns aber auch gern schon mal um Ihre Vorhaben im Sommer.
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0: Kurz vor halb zwei. Landeswelle meldet Staus und Blitzer immer zuerst. Vorsicht bitte auf der A4 Richtung Dresden. Zwischen Wommen und Herleshausen liegen Reifenteile. Außerdem A4 Richtung Frankfurt. Zwischen Stadtroda und Jena Zentrum ist die linke Spur nach einem Unfall blockiert. Im Ilmkreis Höhe Möhrenbach zur Hohentanne. Da ist die Straße in beiden Richtungen nach einem Unfall gesperrt. Und im Kreis Weimarer Land geht zwischen Pfiffelbach und dem Abzweig nach Goldbach gerade nichts mehr. Auch hier Grund ein Unfall. Blitzer gibt's auf der B84 zwischen Förtha und Eisenach stadteinwärts und in Weimar auf der Bodelschwingstraße aus Richtung Oberweimar kommend.
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0: Es ist 13.30 Uhr.
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4: Ich bin Mia Hehn. Schönen guten Tag. Der Bundesrat hat bei der 1.000 € Entlastungsprämie die Reißleine gezogen und das Projekt von Schwarz-Rot erstmal gestoppt. Grund dafür sind befürchtete Steuerausfälle in Höhe von 2,8 Milliarden Euro. Dafür hatte sich nur der Bund mit der höheren Tabaksteuer eine Gegenfinanzierung gesichert. Baden-Württembergs Ministerpräsident Kretschmann sagte:
5: Es gibt da in der Politik ein ziemlich hartes Sprichwort und es heißt, das Gegenteil von gut ist gut gemeint. Die freiwillige, individuelle und steuerfreie Entlastungsprämie von bis zu 1.000 € ist sicher gut gemeint. Aber ist sie auch gut gemacht? Und vor

0: allem, wie soll sie bezahlt werden?
1: Um Frauen künftig besser vor häuslicher Gewalt zu schützen, sollen Täter in Zukunft dazu verurteilt werden können, eine Fußfessel zu tragen. Der Bundestag hat für den entsprechenden Gesetzentwurf gestimmt. Außerdem sollen Familiengerichte Schläger dazu verpflichten können, an Antigewaltkursen teilzunehmen. Justizministerin Hubig sagte:
2: Prävention bedeutet eben auch Arbeit mit denjenigen, die die Gewalt ausüben. Wer Gewalt begeht, muss an sich arbeiten, damit die Gewalt nicht wieder aus ihm herausbricht. Die Gewaltspirale muss ändern. Und deshalb setzen wir auf verpflichtende Arbeit mit den Tätern, meine sehr geehrten Damen und Herren.
1: Großeinsatz für die Polizei in Sinzig in Rheinland-Pfalz. Dort gibt es eine Geiselnahme in einer Bankfiliale in der Innenstadt. Die Täter sollen den Mitarbeiter einer Geldtransportfirma in ihre Gewalt gebracht und sich mit ihm und weiteren Geiseln im Tresorraum verschanzt haben. In der Sperrzone rund um das ehemalige Atomkraftwerk Tschernobyl ist ein massiver Waldbrand ausgebrochen. Laut den ukrainischen Behörden lodert das Feuer auf einer Fläche von rund 1100 Hektar. Umgerechnet sind das gut 1500 Fußballfelder. Offenbar hat eine abgestürzte Drohne das Feuer ausgelöst. Neuer Termin für Skisprungfans. In der kommenden Wintersportsaison wird es zum ersten Mal auch eine Vierschanzentournee der Frauen geben. Das hat der Weltverband FIS mitgeteilt. Das Traditionsevent feiert in diesem Jahr 75. Jubiläum.
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4: Hat noch einige Wolken im Gepäck, das Ganze bei um die 13 Grad aktuell. Im Laufe des Nachmittags traut sich die Sonne auch mal ein bisschen mehr raus und Richtung Wochenende geschaut, da wird's wieder schön. Wir bekommen Sonne, wir bekommen Wolken, fast kein Regen und das Ganze bei Temperaturen um die 20 Grad.
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0: Mittagspause sind wir alle wieder da, paar Stunden noch und dann geht's für viele ins Wochenende. Und da ist natürlich auch wieder jede Menge los in Thüringen.
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0: Ganz kurios, der Wurmverein von Tambach-Dietharz feiert zum Beispiel 35 Jahre Jubiläum morgen. Wurmverein ist zwar nur der Spitzname, aber für die meisten Leute ist Verein zur Förderung fermentativer Abfallverwertung und Humusproduktion einfach zu kompliziert, sagt Vorsitzender Günter Hebestreit.
2: Wie das jemand begriffen hat, haben wir uns Wurmverein genannt.
0: So, und er selbst hat das Ding damals gegründet, weil das mit dem Kompostieren ihm einfach zu viel Arbeit war.
2: Wo ich in der Jugend war, musste ich viermal einen Komposthaufen mit umschaufeln. Meine Freunde, die sind zum Baden gegangen und das hat mich sowas von angestunken. Und da habe ich seinerzeit, also zu dieser DDR-Zeit, eine Gartenzeitung gelesen, wo das Gleiche, was der Kompost macht, man mit Würmern machen kann.
0: Und morgen können Sie sich selbst mal davon überzeugen. Ab 13 Uhr geht es auf dem Vereinsgelände des Wurmvereins in Tambach-Dietharz los. Und außerdem dieses Wochenende in Apolda das Bornfest. Und da geht es jetzt nicht um den Senf, sondern Christian Wagner um die Brunnen der Stadt.
3: Wir sind einer der wenigen Städte überhaupt in Deutschland, die noch ein mittelalterliches Quell- und Leitungssystem hat. Also die sind zwar auf dem neuesten Stand, klar, aber wir haben quasi das so geregelt bei uns, dass wir Quellen außerhalb der Stadt haben. Die Leitungen laufen dann quasi in die Stadt, so wie das halt vor 200 oder 500 Jahren war. Und dann gibt es in der Stadt quasi Wasserbewirtschaftung.
0: Ja, und das wird dieses Wochenende gefeiert. An allen Brunnen in Apolda gibt's Kinderprogramm, was zu essen natürlich auch. Und auch der Brunnenmeister wird gewählt. Also, gehen Sie raus, haben Sie Spaß und mehr Tipps für Ihr Wochenende gibt's jederzeit auf landeswelle.de.
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0: Der darf am Wochenende auf keiner guten 90er Party fehlen. Die Spice Girls mit Wannabe hier bei Landeswelle Thüringen.
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0: Staus und Blitzer bei Landeswelle Thüringen immer zuerst mit einer Meldung von der A4 Richtung Frankfurt zwischen Nora und Erfurt-Fieselbach. Vorsicht, da liegen Gegenstände auf der linken Spur und die A73 Richtung Suhl. Höhe Coburg liegt ein toter Hase auf der Straße. Blitzer im Moment auch auf der A73 Richtung Suhl, allerdings zwischen Schleusingen und Sulfriedberg, da sind 100 erlaubt. Auf der B7 stehen sie, Erfurter Ostumfahrung, an der A71 Auffahrt Erfurt-Nord, in beiden Richtungen hier, genauso wie in Eisenach auf der Kasseler Straße. Und der Clemens hat per WhatsApp unsere Panzerblitzer-Liste aktualisiert mit einem Blitzer in Gotha auf der Reiherstraße. Vielen Dank dafür. 0800 4x4 110. Wenn Sie auch was gesehen haben, können Sie es genauso machen wie der Clemens. Einfach kostenlos per Telefon oder WhatsApp bei uns Bescheid sagen. Vielen Dank vorab und gute Fahrt Richtung Wochenende. 15 Uhr ist es.
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3: Ich bin Gisa Weber. Schönen guten Tag. Der Bundesrat hat die geplante 1.000 Euro Entlastungsprämie erst einmal gestoppt. Das Gesetz hat bei den Ländern nicht die nötige Mehrheit erreicht. Philipp Nützig berichtet.
4: Die Prämie sollte freiwillig von den Arbeitgebern steuerfrei an die Arbeitnehmer ausgezahlt werden. Die Länder kritisieren, dass sie sich die Prämie für ihre Landesbeschäftigten gar nicht leisten können. Auch aus der privaten Wirtschaft hört man Ähnliches. Gegenfinanzieren sollte die Entlastungsprämie eine Erhöhung der Tabaksteuer. Davon würde allerdings nur der Bund und nicht die Länder oder Kommunen profitieren.
3: In Deutschland sollen Frauen besser vor häuslicher Gewalt geschützt werden. Der Bundestag hat beschlossen, dass Gerichte Täter in Zukunft auch dazu verdonnern können, eine Fußfessel zu tragen. Justizministerin Hubig sagte:
5: Die elektronische Fußfessel soll Frauen schützen und sie wird Frauen schützen. Kommt der Täter trotz Verbot zu nahe, wird sofort Alarm ausgelöst. Auch die Betroffenen bekommen in Echtzeit ein Signal. Wirksamer Schutz muss schnell sein. Und in Spanien schützt die elektronische Fußfessel seit 20 Jahren hochwirksam Frauen. Jetzt kommt sie endlich auch hier.
3: Russland hat offenbar selbst seine ausgerufene Waffenruhe schon nach kurzer Zeit wieder gebrochen. In der ukrainischen Hauptstadt Kiew wurde Luftalarm ausgelöst. Für die Dauer der Feierlichkeiten zum Ende des Zweiten Weltkriegs wollte Moskau die Waffen eigentlich schweigen lassen. Das Verteidigungsministerium ist zufrieden mit der neuen Wehrerfassung. Mehr als 9 von 10 angeschriebenen jungen Männern haben den Wehrdienstfragebogen ausgefüllt. Wer nicht antwortet, muss mit einem Bußgeld von bis zu 250 Euro rechnen. Der Tankrabatt macht sich jetzt an den Zapfsäulen bemerkbar. Die Preise für Benzin und Diesel sind auf rund 2 Euro pro Liter gesunken und damit auf

0: den tiefsten Stand seit 2 Monaten, so der ADAC. Komplett weitergegeben wird die Steuersenkung aber bisher nicht, sagt etwa das IFO-Institut. Neuer Termin für Skisprungfans. In der kommenden Wintersportsaison wird es zum ersten Mal auch eine Vierschanzentournee der Frauen geben. Das hat der Weltverband FIS mitgeteilt. Das Traditionsevent feiert in diesem Jahr 75. Jubiläum.
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2: Mit Lara Fitovec. In einer Firma in Ortruf ging gestern gar nichts mehr. Heute laufen die Ermittlungen zur Ursache. In einer Recyclingfirma für Industrieabfälle ist gestern Vormittag ein Gefahrstoff innerhalb des Gebäudes ausgetreten. 4 Menschen wurden dabei schwer verletzt und 25 weitere mussten medizinisch behandelt werden. Einige von ihnen mussten auch ins Krankenhaus. Vor Ort gab es dann ein Großaufgebot. Fast 240 Einsatzkräfte von Feuerwehr, Rettungsdienst und Polizei waren da. Der Bereich wurde abgesperrt, aber laut Landkreis bestand zu keinem Zeitpunkt für die Bevölkerung der Gefahr. Die Polizei will jetzt rausfinden, was dort gestern genau passiert ist. Einmal kurz nicht nach links und rechts geschaut und schon hat's gekracht. In Meiningen ist gestern Abend eine 13-Jährige auf der Neu-Ulmer Straße vor ein Auto gelaufen. Ein 36-jähriger Fahrer hat zwar noch versucht zu bremsen, hat seinen Wagen aber nicht mehr rechtzeitig zum Stehen gebracht und konnte einen Zusammenstoß nicht verhindern. Die Jugendliche ist dann gegen den Kotflügel des Autos gekracht. Dabei hat sie sich aber zum Glück nur leichte Verletzungen zugezogen. Mit einem Rettungswagen musste sie dann ins Krankenhaus.
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3: Ist ziemlich grau heute, den ganzen Nachmittag über sehr zugezogen. Auflockerungen so gut wie keine, aber es bleibt jetzt größtenteils trocken bei aktuell 12 bis 16 Grad. Morgen 17 bis 20 Grad in der Spitze. Auch da erst relativ zugezogen, aber trocken. Richtung Abend werden die Wolken dann kleiner.
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3: Seit Anfang des Jahres können Fans hinter die Kulissen der Band Take That gucken. Die 3-teilige Doku, die bei Netflix zu sehen ist, hat überraschende Momente auf Lager. So gesteht beispielsweise Gary Barlow, dass er ziemlich eifersüchtig auf Robbie Williams war. Dass der nach seinem Ausstieg solo sofort zum Weltstar wurde, hat den Sänger ziemlich fertig gemacht. Bei uns gibt's die Combo jetzt gleich nochmal vereint mit ihrem 90er Back for Good. Und das hier sind Bad Boys Blue aus den 80ern mit You're a Woman. 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

0: 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Und ein bisschen weiter hinten in dem Stadion habe ich mit Helene Fischer auch direkt noch ein ziemliches Kontrastprogramm erlebt. War aber auch mega.
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0: Vox aus den 80ern, Dancing with Tears in My Eyes. Hier in Landeswelle Thüringen, schönen Freitag Ihnen. Staus und Blitzer bei uns immer zuerst mit einer Info von der A73 Richtung Suhl, Höhe Coburg. Vorsicht, da liegt ein toter Hase auf der Straße. Und in Hörselgau ist die Waltershäuserstraße am Kreuz zur Falltor und der Wahl-Winkler-Straße in beiden Richtungen gesperrt. Hier ist im Moment die Feuerwehr im Einsatz. Blitzer derzeit auf der A73 Richtung Suhl zwischen Schleusingen und Suhl-Friedberg, da wo 100 erlaubt sind. Dann B7 in Erfurt auf der Ostumfahrung, an der A71 Auffahrt Erfurt-Nord in beiden Richtungen. Dann stehen sie in Ichtershausen, wenn sie Richtung Töray unterwegs sind. 30 sind hier angesagt. Außerdem in Gräfenthal Richtung Probstzeller ebenfalls 30 und Eisenach Blitzer auf der Kasseler Straße in beiden Richtungen. Ergänzungen gerne kostenlos per Telefon oder WhatsApp bei uns. Nummer ist die 0800 4x4110. Vielen Dank und gute Fahrt. Es ist 3:30.
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2: Ich bin Gisa Weber. Schönen guten Tag. Der Bundesrat hat die geplante 1.000 Euro Entlastungsprämie erst einmal gestoppt. Das Gesetz hat bei den Ländern nicht die nötige Mehrheit erreicht. Philipp Nützig berichtet.
3: Die Prämie sollte freiwillig von den Arbeitgebern steuerfrei an die Arbeitnehmer ausgezahlt werden. Die Länder kritisieren, dass sie sich die Prämie für ihre Landesbeschäftigten gar nicht leisten können. Auch aus der privaten Wirtschaft hört man Ähnliches. Gegenfinanzieren sollte die Entlastungsprämie eine Erhöhung der Tabaksteuer. Davon würde allerdings nur der Bund und nicht die Länder oder Kommunen profitieren.
2: In Deutschland sollen Frauen besser vor häuslicher Gewalt geschützt werden. Der Bundestag hat beschlossen, dass Gerichte Täter in Zukunft auch dazu verdonnern können, eine Fußfessel zu tragen. Justizministerin Hubig sagte:
4: Die elektronische Fußfessel soll Frauen schützen und sie wird Frauen schützen. Kommt der Täter trotz Verbot zu nah, wird sofort Alarm ausgelöst. Auch die Betroffenen bekommen in Echtzeit ein Signal. Wirksamer Schutz muss schnell sein. Und in Spanien schützt die elektronische Fußfessel seit 20 Jahren hochwirksam Frauen. Jetzt kommt sie endlich auch hier.
2: Russland hat offenbar selbst seine ausgerufene Waffenruhe schon nach kurzer Zeit wieder gebrochen. In der ukrainischen Hauptstadt Kiew wurde Luftalarm ausgelöst. Für die Dauer der Feierlichkeiten zum Ende des Zweiten Weltkriegs wollte Moskau die Waffen eigentlich schweigen lassen. Das Verteidigungsministerium ist zufrieden mit der neuen Wehrerfassung. Mehr als 9 von 10 angeschriebenen jungen Männern haben den Wehrdienstfragebogen ausgefüllt. Wer nicht antwortet, muss mit einem Bußgeld von bis zu 250 Euro rechnen. Der Tankrabatt macht sich jetzt an den Zapfsäulen bemerkbar. Die Preise für Benzin und Diesel sind auf rund 2 Euro pro Liter gesunken und damit auf den tiefsten Stand seit 2 Monaten, so der ADAC. Komplett weitergegeben wird die Steuersenkung aber bisher nicht, sagt etwa das IFO-Institut. Neuer Termin für Skisprung-Fans. In der kommenden Wintersportsaison wird es zum ersten Mal auch eine Vierschanzentournee der Frauen geben. Das hat der

0: Weltverband FIS mitgeteilt. Das Traditionsevent feiert in diesem Jahr 75. Jubiläum.
1: Und jetzt Nachrichten aus Ihrer Region.
2: Ich bin Lara Fitowek, schönen guten Tag. Die Stadt Gotha will jetzt ihr Vereinsleben in Schwung bringen und online eine neue Vereinsübersicht erstellen. Ziel ist es dann, auf einen Blick zu sehen, was es alles an Vereinen gibt. Wer will, kann sich freiwillig melden und Infos wie Vereinsname, Zweck, Kontakt oder Logo an die Stadt schicken. Die neue Übersicht gibt's dann auf der Internetseite der Stadt. In Eisenach wird morgen der Startschuss für die neue Wartburg-Arena gefeiert. Und wenn Sie wollen, können Sie dabei auch schon mal einen Blick in die Zukunft werfen. Per VR-Brille gibt es dann nämlich zwischen 10 und 14 Uhr erste virtuelle Rundgänge durch die geplante Halle. Zur Grundsteinlegung morgen übergibt außerdem Innenminister Steffen Schütz rund 6,5 Millionen Euro aus dem Europäischen Fonds für regionale Entwicklung. Die Arena soll später dann Heimspielort des THSV Eisenach werden. Auf dem Dach vom Hotel Sächsischen Hof in Meiningen ist gerade richtig was los. Dort haben sich inzwischen nämlich 7 Störche für die Nacht eingerichtet. Einer hat sich laut freiem Wort sogar den Turmknopf als Schlafplatz ausgesucht. Na, ob die Vögel dann auch pro Nacht zur Kasse vom Hotel gebeten werden? Und mehr Nachrichten gibt's auf landeswelle.de.
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3: Überall zugezogen und grau, aber wenigstens soweit trocken. Kurze Regenschauer bei aktuellen Werten zwischen 12 und 16 Grad. Mittlerweile eher die Ausnahme. Morgen ebenfalls regenfrei. Auch da zum Start in den Tag noch relativ wolkenverhangen. Aber die werden dann im Tagesverlauf immer kleiner. 17 bis 20 Grad sind drin. Sonntag dann übrigens deutlich freundlicher mit mehr Sonne. Also der Frühling kriegt Richtung Wochenende gerade nochmal die Kurve. Ich bin Christian Buri. Kommen Sie gut in den Freitag feiern. Ja, mit uns, hallo.
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4: Die 90er waren cool. Mr. Wayne, ich glaube, der Titel der 90er schlechthin, richtig super.
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0: passend zum jetzigen Thema, Europe, the final countdown, der läuft nämlich auch in Sachen Fußball-WM. Etwas mehr als 4 Wochen noch, dann geht das Spektakel der Männer los. Und während die Großen dort dann ihre ersten Gruppenspiele absolvieren, Deutschland startet ja am 14. Juni gegen Curaçao ins Turnier, spielen die Kleinen ihren Weltmeister schon vorher aus. Schönen Freitag mit Landeswelle Thüringen und für den Fußballnachwuchs hier bei uns im Freistaat wird der 20. Juni ein ganz großer Tag. Jungen, Mädchen oder gemischte Teams, völlig egal. An dem Tag spielen 32 E-Junioren-Mannschaften der Jahrgänge 2015 und 16 um den großen Pott. WM-Feeling in Arnstadt. Wir von Landeswelle unterstützen den VfB Oberweimar und denen wurde gestern Nachmittag bei der Auslosung Kolumbien zugelost. Trainerin Cindy hat uns danach gesagt, was ab jetzt trainingstechnisch auf der Agenda steht.
1: Also wir werden jetzt einen Sprachkurs angehen, damit wir uns auf Kolumbianisch unterhalten können, damit die Gegner unsere Taktik nicht kennen. Das wird jetzt Priorität haben. Ansonsten, wir werden mal gucken, dass wir dieses Bandenformat in der Halle mal durchspielen und einfach weitermachen, jedes Training nutzen, um uns zu verbessern.
0: Das Gute an Kolumbien mit Shakira hat eine gebürtige Kolumbianerin für jede Menge gute Songs in Sachen Einlaufmusik gesorgt. Ich sag nur Waka Waka. Die Mini-WM in Arnstadt am 20. Juni. Unser Team vom VfB Oberweimar läuft unter den kolumbischen Farben auf. Nee, kolumbianischen heißt es. 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

0: Stimme Anastasia mit Paid My Dues hier bei Landeswelle Thüringen.
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0: Staus und Blitzer bei Landeswelle Thüringen immer zuerst. A9 Richtung München zwischen Hermsdorf Süd und Lederhose. Vorsicht, da liegen Reifenteile auf der mittleren Spur. Und die A73 Richtung Suhl, Höhe Coburg, immer noch ein toter Hase auf der Straße. Blitzer im Moment einige. A73 Richtung Suhl zwischen Schleusingen und Suhl-Friedberg, da wo 100 erlaubt sind. Dann stehen sie auf der B7, ist die Erfurter Ostumfahrung. Hier an der A71 Auffahrt Erfurt Nord in beiden Richtungen. Greventhal Richtung Probstzeller im Blitzer, da sind 30 erlaubt, genauso wie in Ichtershausen, wenn sie Richtung Töray fahren. Also nach dem Blitzer, Kasseler Straße in beiden Richtungen. Dann hat Alexander einen per WhatsApp durchgegeben in Geratzwölzen auf der Salzstraße stadtauswärts. 30 sind hier angesagt. Vielen Dank fürs Melden. Und Nordhausen, Leimbacher Straße in Blitzer stadtauswärts. Sie können ergänzen, dann machen Sie es wieder Alex. 0800 4x4 110 ist die Nummer. Geht per Telefon oder WhatsApp. Vielen Dank und gute Fahrt. 16 Uhr ist es.
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4: Ich bin Gisa Weber. Schönen guten Tag. Der Bundesrat hat bei der 1.000 € Entlastungsprämie die Reißleine gezogen und das Projekt von Schwarz-Rot erst einmal gestoppt. Grund dafür sind befürchtete Steuerausfälle in Höhe von 2,8 Milliarden Euro. Dafür hat es sich nur der Bund mit der höheren Tabaksteuer eine Gegenfinanzierung gesichert. Baden-Württembergs Ministerpräsident Kretschmann sagte:
5: Es gibt da in der Politik ein ziemlich hartes Sprichwort. Und das heißt, das Gegenteil von gut ist gut gemeint. Die freiwillige, individuelle und steuerfreie Entlastungsprämie von bis zu 1.000 € ist sicher gut gemeint. Aber ist sie auch gut gemacht? Und vor allem, wie soll sie bezahlt werden?
4: Frauen sollen besser vor häuslicher Gewalt geschützt werden. Täter sollen in Zukunft dazu verurteilt werden können, eine Fußfessel zu tragen. Der Bundestag hat für einen entsprechenden Gesetzentwurf gestimmt. Ein GPS-Sender am Knöchel des Schlägers löst dann einen Alarm beispielsweise auf dem Smartphone des Opfers aus, wenn er sich nähert. Außerdem sollen Familiengerichte Täter dazu verpflichten können, an Anti-Gewalt-Kursen teilzunehmen. Die Geiselnahme in einer Bank in Sinzig bei Koblenz ist beendet. Das Gebäude wurde von der Polizei durchsucht und zwei eingesperrte Geiseln befreit. Von den Tätern, die heute Morgen in die Bank gestürmt waren, fehlt jede Spur. Wann sie sich aus dem Staub gemacht haben, ist noch unklar. Vom Hantavirus geht kaum Gefahr für die Allgemeinheit aus. Eine Ansteckung von Mensch zu Mensch ist selten und nur bei engem Körperkontakt möglich, so die Weltgesundheitsorganisation. Bei einem Hantavirusausbruch auf einem Kreuzfahrtschiff im Atlantik sind 3 Menschen gestorben. Die Meere werden immer wärmer. Laut EU-Klimadienst Copernicus ist es nur noch eine Frage von Tagen, bis der bisherige Höchstwert aus 2024 geknackt wird. Besonders heiß ist der Pazifik. Die Forscher warnen, das könnte einen heißen, trockenen Sommer mit vielen Waldbränden in Europa bringen. Borussia Dortmund und Eintracht Frankfurt eröffnen heute den vorletzten Spieltag der Fußball-Bundesliga. Der BVB kann sich Platz 2 hinter Meister Bayern sichern. Frankfurt braucht Punkte im Kampf um die Europacup-Plätze. Anstoß ist 20.30 Uhr.
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0: in Thüringen.
1: Was dabei rauskommt, wenn KI ein bisschen zu viel mitdenkt, zeigt sich gerade am Beispiel der Marketingagentur Jenpix aus Jena. Sie muss aktiv Insolvenzgerüchten entgegentreten. Schuld daran laut Jenpix, eine KI, die Presseartikel falsch interpretiert. Die Artikel drehen sich demnach um die Insolvenz einer anderen Agentur, von der Jenpix Aktien hält. Aus dieser Beteiligung hat die KI geschlossen, dass auch Jenpix in die Insolvenz gerutscht ist. Das stimmt nicht, betont die Firma. Nichtsdestotrotz bedauert man natürlich die Pleite der Partneragentur, heißt es. Und weitere Wirtschaftsnachrichten gibt's auf landeswelle.de.
0: 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Das Landeswelle Thüringen Wetter.
2: Ziemlich grau, aber überall soweit trocken. Aktuell liegen die Werte zwischen 12 und 16 Grad. Morgen erst relativ zugezogen, dann aufgelockerter bei bis zu 20 Grad.
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2: So, ich habe schon mal ein bisschen Kleingeld rausgesucht. Ich münze gleich mal unseren Ticketautomaten vor und Sie spielen dran. Fest steht, Sie werden Konzerttickets abräumen. Anmelden geht jederzeit auf landeswelle.de und nach zwei Songs geht's in die nächste Runde. Völlig losgelöst sind wir mit Major Tom von Peter Schilling aus den 80ern und das hier sind die 90er mit den Rembrandts. Just the way it is, baby, jetzt bei Landeswelle Thüringen. Schönen Freitag.

0: Also ich bin ja mindestens genauso gespannt wie Sie. Auf welches Konzert schicken wir Sie denn diesmal?
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0: Zweimal jeden Tag schmeißen wir unseren Automaten an. Immer morgens 10 nach 7 bei König und Crew und am Nachmittag 10 nach 4 auch nochmal. Katja aus Gotha ist jetzt dran. Haben Sie schon Pläne für den Sommer?
2: Also ich möchte eine Woche mit meinem Kind an die Ostsee fahren und ansonsten den Sommer genießen, auch mit Konzerten.
0: Das ist ein sehr gutes Stichwort, denn bei uns am Ticketautomaten gibt's keine Nieten. Das bedeutet, wenn Sie jetzt gleich an unserem einarmigen Banditen, also symbolisch zumindest, ziehen, werden Sie definitiv auf ein Konzert im Sommer gehen. Wir wissen nur noch nicht, auf welches.
2: Okay, super.
0: Wollen wir es mal gemeinsam herausfinden?
2: Ja, das wäre ganz toll. Dann bitte jetzt.
1: Herzlichen Glückwunsch! Sie haben 2 Tickets gewonnen. Am 22. August geht's für Sie auf die Burg Kreuzburg zu The Boss Horse.
0: Viel Spaß beim...
2: Ich flippe aus.
0: Pferdesatteln.
2: Genial.
0: Herzlichen Glückwunsch!
2: Super. Ich freue mich total. Jolene, Jolene,
0: Jolene. Diesen Song werden Sie dann sicherlich auch hören. Sie sind dabei bei The Boss Horse.
2: Wunderbar, ich freue mich total.
0: Da sieht man eine Burg auch mal von einer ganz anderen Seite, oder?
2: Genau, die habe ich sonst im Winter gesehen, im Winter zum Weihnachtsmarkt.
0: Dann haben Sie spätestens nach diesem Konzert den Vergleich, wie es im Sommer aussieht. Ich wünsche Ihnen ganz viel Spaß.
2: Vielen lieben Dank, ich freue mich.
0: Wenn auch Sie Bock auf Open-Air-Konzerte haben, dann jetzt auf landeswelle.de anmelden. Alphaville, Camouflage, Milo, Nena, das Traumhits Open-Air, Rockset oder eben auch The Boss Hoss. Das nächste Highlight 2026 machen Sie sich dann Montag wieder 10 nach 7 bei König und Crew klar.
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0: Er ist der, der immer lacht am Ende von Michael Jackson. Thriller aus den 80ern. Gleich 10 Minuten vor 5. Hier ist Landeswelle Thüringen. Staus und Blitzer bei uns immer zuerst mit einer frischen Meldung von der A4 Richtung Dresden. Zwischen Ronneburg und Schmölln steht ein kaputtes Auto auf der Straße. Allen unterwegs eine gute Fahrt mit uns.
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0: schöne Nummer von Orange Blue. She's got that light.
1: Freitagnachmittag, hier ist Landeswelle Thüringen. Staus und Blitzer bei uns immer zuerst mit einer Meldung von der A4 Richtung Dresden. Zwischen Ronneburg und Schmölln steht ein kaputtes Auto auf der Straße. Blitzer kennen wir einige. B7 Erfurter Ostumfahrung an der A71 Auffahrt Erfurt Nord in beiden Richtungen. Dann stehen sie auf der B88 in Kirchhasel, wenn sie Richtung Uhlstedt fahren. Grefenthal Richtung Probstzeller am Blitzer, genauso wie in Ichtershausen Richtung Töray. In beiden Fällen sind maximal 30 erlaubt. Dann Eisenach, Kasseler Straße in beiden Richtungen. Außerdem Geratzwölzen in der Salzstraße. Stadt auswärts, da wo sie 30 fahren dürfen. Und es blitzt in Nordhausen auf der Leimbacher Straße, Stadt auswärts. Haben Sie Ergänzungen für uns? Dann gerne kostenlos per Telefon oder WhatsApp Bescheid sagen. Nummer ist die 0800 4x4110. Vielen Dank und gute Fahrt. Es ist 16:30.
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3: Ich bin Gisa Weber. Schönen guten Tag. Der Bundesrat hat bei der 1.000 € Entlastungsprämie die Reißleine gezogen und das Projekt von Schwarz-Rot erst einmal gestoppt. Grund dafür sind befürchtete Steuerausfälle in Höhe von 2,8 Milliarden Euro. Dafür hat es sich nur der Bund mit der höheren Tabaksteuer eine Gegenfinanzierung gesichert. Baden-Württembergs Ministerpräsident Kretschmann sagte:
4: Es gibt da in der Politik ein ziemlich hartes Sprichwort. Und das heißt, das Gegenteil von gut ist gut gemeint. Die freiwillige, individuelle und steuerfreie Entlastungsprämie von bis zu 1.000 € ist sicher gut gemeint. Aber ist sie auch gut gemacht? Und vor allem, wie soll sie bezahlt werden?
3: Frauen sollen besser vor häuslicher Gewalt geschützt werden. Täter sollen in Zukunft dazu verurteilt werden können, eine Fußfessel zu tragen. Der Bundestag hat für einen entsprechenden Gesetzentwurf gestimmt. Ein GPS-Sender am Knöchel des Schlägers löst dann einen Alarm beispielsweise auf dem Smartphone des Opfers aus, wenn er sich nähert. Außerdem sollen Familiengerichte Täter dazu verpflichten können, an Anti-Gewalt-Kursen teilzunehmen. Die Geiselnahme in einer Bank in Sinzig bei Koblenz ist beendet. Das Gebäude wurde von der Polizei durchsucht und zwei eingesperrte Geiseln befreit. Von den Tätern, die heute Morgen in die Bank gestürmt waren, fehlt jede Spur. Wann sie sich aus dem Staub gemacht haben, ist noch unklar. Vom Hantavirus geht kaum Gefahr für die Allgemeinheit aus. Eine Ansteckung von Mensch zu Mensch ist selten und nur bei engem Körperkontakt möglich, so die Weltgesundheitsorganisation. Bei einer

0: Im Hantavirusausbruch auf einem Kreuzfahrtschiff im Atlantik sind 3 Menschen gestorben. Die Meere werden immer wärmer. Laut EU-Klimadienst Copernicus ist es nur noch eine Frage von Tagen, bis der bisherige Höchstwert aus 2024 geknackt wird. Besonders heiß ist der Pazifik. Die Forscher warnen, das könnte einen heißen, trockenen Sommer mit vielen Waldbränden in Europa bringen. Borussia Dortmund und Eintracht Frankfurt eröffnen heute den vorletzten Spieltag der Fußball-Bundesliga. Der BVB kann sich Platz 2 hinter Meister Bayern sichern. Frankfurt braucht Punkte im Kampf um die Europacup-Plätze. Anstoß ist 20.30 Uhr.
1: Und jetzt Nachrichten aus Ihrer Region.
2: Ich bin Leonard Adam, schönen guten Tag. Noch etwas mehr als 12 Stunden, dann fällt der Startschuss für den 53. Rennsteiglauf. Knapp 18.000 Menschen werden den Organisatoren zufolge dieses Jahr dabei sein. Die ersten von ihnen gehen um 6 Uhr früh von Eisenach aus für den Supermarathon auf die Strecke. Über knapp 74 Kilometer geht's dann bis zum Ziel nach Schmiedefeld. Wie jedes Jahr gibt's aber auch noch andere Laufdisziplinen. Für Autofahrer heißt das, rund um den Rennsteig wird's morgen wieder viele Sperrungen geben. Zum Beispiel ab dem frühen Morgen in Oberhofen, Neuhaus und Eisenach. Schmiedefeld selbst ist den ganzen Tag über dicht. Und an der Stelle haben wir jetzt gleich noch einen kleinen Hinweis für morgen. Der betrifft Einwohner von Töttelstedt, das ist ein Ortsteil von Erfurt. Von heute Nacht um 2 bis morgen Mittag um 12 wird da das Trinkwasser abgestellt. Zur Überbrückung gibt's zwar einen Wasserwagen im Ort, besser ist aber, sich selbst Vorräte anzulegen. Hintergrund sind laut den Stadtwerken Bauarbeiten an einer Fernwasserleitung. In weiteren Ortsteilen von Erfurt und auch in Witterda werden die unter anderem durch Druckschwankungen im Leitungsnetz zu spüren sein, heißt es.
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3: Größere Regenschauer gibt es jetzt keine mehr. In der Nacht lockert es dann auf. Es geht auf 6 bis 3 Grad runter. Morgen erst relativ zugezogen. Im Laufe des Tages aber werden die Wolken kleiner. Regen hat sich keiner angekündigt. 17 bis 20 Grad. Sonntag dann schon wieder bis zu 23 Grad möglich. Da wechseln sich Sonne und Wolken ab. Es bleibt weiter trocken.
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3: Nix mit Bach, Beethoven oder Händel. Auf der Orgel laufen am Sonntag Hits von Queen, ABBA oder Filmmusik aus Harry Potter. Im Rahmen des 3. Orgelfrühlings kommt der Berliner Michael Schütz nach Thüringen. Er zeigt, wie eine Kirche noch klingen kann. Wer sich das anhören will, ist am Sonntag um 17 Uhr in der Stadtkirche St. Georg in Schmalkalden an der richtigen Adresse. Mehr Tipps fürs Wochenende lesen Sie auch bei uns im Netz auf landeswelle.de und hören Sie in 10 Minuten auch hier bei mir.

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1: Auch wenn es wettertechnisch über weite Strecken in dieser Woche nicht so aussah, der Frühling ist da und den Beweis liefert Saalburg-Ebersdorf. Da findet morgen nämlich der Frühlingsmarkt statt und zwar im Schlosspark. Kräuter, Blumen, Frühlingsduft ist das Motto. Und neben vielen interessanten Ständen gibt es auch einige Mitmachaktionen für die ganze Familie. Besonders spannend finde ich den Wahrnehmungsparcours, von dem uns der Tourismusverantwortliche Julian Pinske erzählt hat.
2: Bei dem Wahrnehmungsparcours geht es tatsächlich ums Fühlen, ums Hören, ums Riechen. Täglich passiert so vieles und strömt auf uns ein. Und hier soll halt auch geschaut werden, ob man gezielt einzelne Sinne auch so schärfen kann, dass man Dinge erlebt und wahrnehmen kann.
1: Bummeln, kulinarische Genüsse und Spaß, das gibt's alles morgen von 11 bis 17 Uhr auf dem Frühlingsmarkt im Schlosspark von Saalburg-Ebersdorf. Traditionell wird es in Bad Frankenhausen, da ist an diesem Wochenende Fliederfest und das wurde Anfang der 90er durch den damals neu gegründeten Gewerbeverein wieder auf die Beine gestellt. Seit einer knappen Stunde sind die Fahrgeschäfte auf dem Schlossplatz geöffnet, aber das ist nicht alles. Bürgermeister Matthias Streetz hat uns außerdem von einer Premiere erzählt.
3: Wir hatten ja letztes Jahr 500 Jahre Bauernschlacht und da gibt die Truppe von Anno Dazumal, die hier Samstag und Sonntag im Kurpark zusätzlich neu ihr Bauernlager aufbaut und hier kann man neben dem Fliederfest auch nochmal sich Geschichte hautnah anschauen.
1: Das Fliederfest in Bad Frankenhausen mit Live-Musik, mit Rummel und mit der Wahl der neuen Fliederkönigin. Von heute an das ganze Wochenende. Wo Sie sich wie sonst noch die Zeit vertreiben können an diesem Wochenende, lesen Sie wie immer auf landeswelle.de. Ich wünsche Ihnen ganz viel Spaß.
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0: Sein Song wurde durch die C&A-Werbung berühmt. Stefan Massimo, Anytime and Anywhere. Landeswelle Thüringen hier, Staus und Blitzer bei uns immer zuerst mit einer Info von der A4 Richtung Frankfurt zwischen Bucher und Magdala. Vorsicht, da sind Personen auf der Straße unterwegs. Außerdem steht ein kaputtes Auto auf dem Standstreifen. Und die A4 Richtung Dresden zwischen Ronneburg und Schmölln ebenfalls ein kaputtes Auto auf der Straße. Blitzer im Moment auf der Erfurter Ostumfahrung, das ist die B7. Hier stehen sie an der A71 Auffahrt Erfurt Nord in beiden Richtungen. Dann B88 Kirchhase Richtung Uhlstedt. In Gräfenthal blitzt es Richtung Probst. Zeller, genauso wie in Ichtershausen Richtung Töray. Hier sind jeweils 30 erlaubt und 30 auch angesagt in Geratzwölzen auf der Salzstraße stadtauswärts. Zusätzlicher Blitzer noch in Nordhausen auf der Leimbacher Straße ebenfalls stadtauswärts. Sie haben mehr für uns? Dann gerne kostenlos per Telefon oder WhatsApp Bescheid geben. 0800 4x4 110 ist die Nummer. Gute Fahrt Ihnen. 17 Uhr haben wir es.
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2: Ich bin Gisa Weber. Schönen guten Tag. Die 1.000 Euro Entlastungsprämie kommt erst einmal nicht. Der Bundesrat hat das Vorhaben der Bundesregierung gestoppt. Mehrere Länder haben kritisiert, dass sie und die Kommunen einen Großteil der Kosten schultern sollen. Hamburgs Finanzsenator Dressel sagte in der Länderkammer.
3: Die Prämie führt zu Steuermindereinnahmen von insgesamt geschätzt 2,8 Milliarden Euro in den nächsten Jahren. Zwei Drittel auf Länder, 1 Milliarde, und Kommunen mit dann 700 Millionen. Und der Bund hat für eine Gegenfinanzierung gesorgt, aber nur bei sich. Mit der Tabaksteuer.
2: Frauen sollen besser vor häuslicher Gewalt geschützt werden. Täter sollen in Zukunft dazu verurteilt werden können, eine Fußfessel zu tragen. Der Bundestag hat für einen entsprechenden Gesetzentwurf gestimmt. Ein GPS-Sender am Knöchel des Schlägers löst dann einen Alarm beispielsweise auf dem Smartphone des Opfers aus, wenn er sich nähert. Außerdem sollen Familiengerichte Täter dazu verpflichten können, an Anti-Gewalt-Kursen teilzunehmen. Die Geiselnahme in einer Bank in Sinzig bei Koblenz ist vorbei. Die Polizei hat das Gebäude gestürmt und zwei Geiseln befreit. Sie waren in einem Tresorraum eingeschlossen und sind unverletzt. Unklar ist, ob die Täter Beute gemacht haben und wohin sie wann geflüchtet sind. Die Commerzbank will 3.000 weitere Stellen streichen. So soll der Jahresgewinn bis 2030 auf fast 6 Milliarden Euro steigen. Die Bank wehrt sich aktuell gegen die Übernahme durch die italienische UniCredit. Die USA machen geheime UFO-Akten öffentlich. Das Verteidigungsministerium hat über 160 Fotos und Dokumente auf seiner Webseite veröffentlicht. Zu sehen sind unter anderem seltsame Schatten und Kugeln am Himmel. Die Akten reichen zurück bis in die 1940er Jahre. Borussia Dortmund und Eintracht Frankfurt eröffnen heute den vorletzten Spieltag der Fußball-Bundesliga. Der BVB kann sich Platz 2 hinter Meister Bayern sichern. Frankfurt braucht Punkte im Kampf um die Europacup-Plätze. Anstoß ist 20.30 Uhr.
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0: Spätestens in der Nacht gibt es die ersten Auflockerungen. Bis dahin zwar ziemlich zugezogen, aber soweit trocken. Es geht nachher auf 6 bis 3 Grad runter. Morgen dann grau. Im Tagesverlauf aber werden die Wolken kleiner. Auch da hat sich kein Regen angekündigt. 17 bis 20 Grad.
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0: Bei mir ist es gestern endlich soweit gewesen. Im Briefkasten lag die CD zum diesjährigen Eurovision Song Contest. Passt ja auch irgendwie zu unserer Retro-Woche, denn ja, ich bestelle mir jedes Jahr tatsächlich noch ganz klassisch die CD zu dem Event. Dienstag geht's ja dann los mit dem ersten Semifinale. Eine, die den Musikwettbewerb gewonnen hat, ist France Gall. Die ist 1965 in Italien für Luxemburg angetreten und stand mit Poupée de Cire, Poupée de Sang ganz oben auf dem Treppchen. Bei uns kommt sie gleich mit Ella Ella. Vorher aber unter anderem noch ein 90er von Fool's Garden. Und das hier sind die Rainbirds aus den 80ern mit Blueprints bei Landeswelle.

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1: Mit Lara Fitovec. Sie wollen ins Finale. Im Kampf um die deutsche Meisterschaft haben die Handballerinnen vom Thüringer HC morgen ein wichtiges Spiel vor der Brust. Nach dem knappen Heimsieg zuletzt steht bei der HSG Blomberg-Lippe nun das Entscheidungsspiel auf dem Plan. Anwurf ist um 17 Uhr. Der Sieger trifft im Finale dann auf Borussia Dortmund und der Verlierer spielt gegen die HSG Bensheim-Auerbach um Platz 3. Und nach der kurzen Bundesliga-Pause sind auch die Männer vom THSV Eisenach dieses Wochenende wieder gefragt, und zwar morgen ab 20 Uhr bei der MT Melsungen. Mit einem Sieg ist der Klassenerhalt dann auch rechnerisch perfekt. Um deutlich mehr geht's für die Fußballer vom FC Carl Zeiss Jena. Die können heute Abend vorübergehend an die Tabellenspitze der Regionalliga Nordost springen. Dafür muss der FCC beim hallischen FC gewinnen. Anstoß ist 19 Uhr. Und morgen trifft dann Rot-Weiß Erfurt ab 14 Uhr zu Hause auf Hertha Zehlendorf. Und der ZFC Meusewitz ist zeitgleich beim BFC Preußen zu Gast. Und was abseits des Sports sonst noch wichtig ist, auch hier bei uns in Thüringen hören Sie gleich wieder in den Landeswelle-Nachrichten 5:30.
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0: großartige Nummer von Cock Robin. When Your Heart Is Weak hier bei Landeswelle Thüringen. Damit Ihnen einen schönen Freitagfeierabend.
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0: Staus und Blitzer bei Landeswelle Thüringen immer zuerst mit nur noch einer Info. Die kommt aus Untersuhl, betrifft die Richelsdorfer Straße an der Kreuzung zur Landstraße. In beiden Richtungen Vorsicht, da sind Rinder unterwegs. Ansonsten kann man nur noch Blitzer, davon aber eine ganze Menge. B7, Erfurter Ostumfahrung an der A71, Auffahrt Erfurt Nord in beiden Richtungen. B88 stehen sie in Kirchhase Richtung Uhlstedt. In Greventhal Richtung Probstzeller, 30 sind hier erlaubt. Ichtershausen Richtung Töray, ebenfalls 30 angesagt. Genauso wie in Geratzwölzen auf der Salzstraße stadtauswärts und Blitzer auch noch in Nordhausen auf der Leimbacher Straße, ebenfalls stadtauswärts.
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0: Es ist 5:30.
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5: Ich bin Gisa Weber. Schönen guten Tag. Die 1.000 € Entlastungsprämie kommt erst einmal nicht. Der Bundesrat hat das Vorhaben der Bundesregierung gestoppt. Mehrere Länder haben kritisiert, dass sie und die Kommunen einen Großteil der Kosten schultern sollen. Hamburgs Finanzsenator Dressel sagte in der Länderkammer:
6: Die Prämie führt zu Steuermindereinnahmen von insgesamt geschätzt 2,8 Milliarden Euro in den nächsten Jahren. 2/3 auf Länder, 1 Milliarde, und Kommunen mit dann 700 Millionen. Und der Bund hat für eine Gegenfinanzierung gesorgt, aber nur bei sich, mit der Tabaksteuer.
5: Frauen sollen besser vor häuslicher Gewalt geschützt werden. Täter sollen in Zukunft dazu verurteilt werden können, eine Fußfessel zu tragen. Der Bundestag hat für einen entsprechenden Gesetzentwurf gestimmt. Ein GPS-Sender am Knöchel des Schlägers löst dann einen Alarm beispielsweise auf dem Smartphone des Opfers aus, wenn er sich nähert. Außerdem sollen Familiengerichte Täter dazu verpflichten können, an Anti-Gewalt-Kursen teilzunehmen. Die Geiselnahme in einer Bank in Sinzig bei Koblenz ist vorbei. Die Polizei hat das Gebäude gestürmt und 2 Geiseln befreit. Sie waren in einem Tresorraum eingeschlossen und sind unverletzt. Unklar ist, ob die Täter Beute gemacht haben und wohin sie wann geflüchtet sind. Die Commerzbank will 3.000 weitere Stellen streichen. So soll der Jahresgewinn bis 2030 auf fast 6 Milliarden Euro steigen. Die Bank wehrt sich aktuell gegen die Übernahme durch die italienische UniCredit. Die USA machen geheime UFO-Akten öffentlich. Das Verteidigungsministerium hat über 160 Fotos und Dokumente auf seiner Webseite veröffentlicht. Zu sehen sind unter anderem seltsame Schatten und Kugeln am Himmel. Die Akten reichen zurück bis in die 1940er Jahre. Borussia Dortmund und Eintracht Frankfurt eröffnen heute den vorletzten Spieltag der Fußball-Bundesliga. Der BVB kann sich Platz 2 hinter Meister Bayern sichern. Frankfurt braucht Punkte im Kampf um die Europacup-Plätze. Anstoß ist 20.30 Uhr.
4: Und jetzt Nachrichten aus Ihrer Region.
7: Ich bin Lara Fitowek, schönen guten Tag. Die Stadt Gotha will jetzt ihr Vereinsleben in Schwung bringen und online eine neue Vereinsübersicht erstellen. Ziel ist es dann, auf einen Blick zu sehen, was es alles an Vereinen gibt. Wer will, kann sich freiwillig melden und Infos wie Vereinsname, Zweck, Kontakt oder Logo an die Stadt schicken. Die neue Übersicht gibt's dann auf der Internetseite der Stadt. In Eisenach wird morgen der Startschuss für die neue Wartburg-Arena gefeiert. Und wenn Sie wollen, können Sie dabei auch schon mal einen Blick in die Zukunft werfen. Per VR-Brille gibt es dann nämlich zwischen 10 und 14 Uhr erste virtuelle Rundgänge durch die geplante Halle. Zur Grundsteinlegung morgen übergibt außerdem Innenminister Steffen Schütz rund 6,5 Millionen Euro aus dem Europäischen Fonds für regionale Entwicklung. Die Arena soll später dann Heimspielort des THSV Eisenach werden.

0: Auf dem Dach vom Hotel Sächsischen Hof in Meiningen ist gerade richtig was los. Dort haben sich inzwischen nämlich 7 Störche für die Nacht eingerichtet. Einer hat sich laut freiem Wort sogar den Turmknopf als Schlafplatz ausgesucht. Na, ob die Vögel dann auch pro Nacht zur Kasse vom Hotel gebeten werden? Und mehr Nachrichten gibt's auf landeswelle.de.
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2: Es war ziemlich grau, die ersten Auflockerungen sind aber schon da, rund um Hildburghausen zum Beispiel. Es bleibt jetzt überall soweit trocken, spätestens in der Nacht werden die Wolken dann vorerst kleiner. Es geht auf 6 bis 3 Grad runter. Morgen starten wir allerdings nochmal relativ wolkenverhangen, Regen hat sich aber keiner angekündigt. Im Laufe des Tages allerdings lockert es dann auf, mit ein bisschen Glück gibt es zum Nachmittag auch etwas Sonne. 17 bis 20 Grad dann in der Spitze, Sonntag noch freundlicher, bis zu 23 Grad sind dann möglich. Da wechseln sich Sonne und Wolken ab und es bleibt weiter trocken.
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0: Ich war zwar schon geboren, kenne an sich aber nur die Geschichten. Ich weiß zum Beispiel, dass mein Papa, mein Opa und mein Onkel noch in der Nacht losgefahren sind, um den Westen zu sehen. Als es hieß, die Grenzen sind offen. Landeswelle Thüringen hier am Freitag. Schönen Feierabend Ihnen. Und damals war allen relativ schnell klar, die DDR wird ziemlich bald Geschichte sein. Und trotzdem, die Dinge aus der Zeit sind bis heute Kult. So retro, dass sich Marco aus dem Saale-Orla-Kreis gedacht hat, ich verwandle mein Haus einfach in ein DDR-Haus. Genau da wohnt er und Landeswelle-Reporterin Svea Mausberger hat sich das mal angeguckt und natürlich auch die Frage gestellt, die ich sofort im Kopf hatte. Wieso das Ganze?
1: Weil ich beim Zusammenbruch der DDR mitgesehen habe, wie auf einmal die Leute das nicht mehr wollten. Alles wurde weggeschmissen, egal ob Möbel, egal ob Auto, Moped. Das konntest du von der Straße aufsammeln und das habe ich nicht begriffen. Gut, da war ich selber ja noch so ein Kegel, aber ich habe mir gedacht, wieso ist das jetzt auf einmal nichts mehr wert oder wollen die Leute das nicht mehr? Und deshalb habe ich das dann immer gesammelt, weil ich gemerkt habe, dass das so verloren geht. Und dann habe ich da angefangen, mich damit zu beschäftigen.
0: Das Finale unserer Retro-Woche mit dem DDR-Haus von Marco aus dem Saale-Orla-Kreis. Wer mal gucken will, wie das da aussieht, Videos und Bilder, übrigens auch von Ihren DDR-Raritäten, finden Sie unter anderem auf unserer Landeswelle Thüringen Instagram-Seite oder auf landeswelle.de.
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1: Keine größeren Staus oder Probleme, nur in Untersuhl kann es noch klemmen. Und zwar auf der Richelsdorfer Straße an der Kreuzung zur Landstraße. Vorsicht hier in beiden Richtungen, da sind Rinder unterwegs. Blitzer, kennen wir noch eine ganze Menge zum Freitagfeierabend. B7 in Erfurt, die Ostumfahrung, da stehen sie an der A71 Auffahrt Erfurt-Nord in beiden Richtungen. Auf der B88 erwischt es sie in Kirchhasel Richtung Uhlstedt. Dann haben wir drei Blitzer.

0: Geratz Wülzen auf der Salzstraße stadtauswärts und Blitzer auch noch in Nordhausen auf der Leimbacher Straße ebenfalls stadtauswärts. Ein unterwegs, eine gute und unfallfreie Fahrt mit uns und ein schönes Wochenende.
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2: Ich bin Jasmin Kleinichen. Schönen guten Abend. In 12 Stunden ist es soweit. Dann fällt der Startschuss für den 53. Rennsteiglauf. Was da morgen so rund um Schmiedefeld los ist, hören Sie gleich. Außerdem schauen wir nach Tambach-Dietharz, wo ein ganz besonderer Verein 35. Jubiläum feiert. Über 18.000 Menschen machen sich gerade bereit. Die Aufregung steigt. Morgen werden sie beim 53. Rennsteiglauf starten. Ziel ist für alle in Schmiedefeld. Die Starts sind je nach Strecke in Oberhof, Neuhaus oder auch in Eisenach. Dort startet der Supermarathon über 74 Kilometer. In 12 Stunden müssen die Läufer die Strecke schaffen. Einige wenige lassen es aber auch ein bisschen langsamer angehen, weiß Nachrichtenkollege Leonard Adam.
3: Stimmt, und zwar eine inklusive Wandergruppe. Das sind 8 sehbehinderte Menschen, die mit ihren Begleitern den gesamten Rennsteig ablaufen wollen. Gestartet sind sie schon am Mittwoch, heute sind sie in Oberhof angekommen, denn morgen geht's für sie von da aus mit auf die Wanderung nach Schmiedefeld. Da soll dann aber nicht Schluss sein, sondern sie wollen noch bis nach Blankenstein, wo sie dann nächsten Mittwoch ankommen wollen.
2: Das ist wirklich beeindruckend. Für alle, die sagen, das mit dem Rennen oder mit dem Wandern lasse ich mal lieber, aber dabei sein will ich trotzdem irgendwie. Was gibt's für die?
3: Naja, die können auf jeden Fall an der Strecke zujubeln. Da gibt's an verschiedenen Stellen Programm, unter anderem mit Blasmusik. Die größte Party steigt natürlich im Ziel in Schmiedefeld. Wer da aber hin will, sollte gut planen, denn die Straßen rund um Schmiedefeld werden ab morgen 7:30 dicht gemacht. Damit kein Verkehrschaos entsteht, sind aber verschiedene Shuttlebusse eingerichtet, unter anderem von Suhl, Oberhof oder Neuhaus. Da gibt's dann auch entsprechende Park-and-Ride-Parkplätze. Oder man setzt auf die Bahn, da fahren morgen nämlich auch Sonderzüge und ein guter Startpunkt ist da Ilmenau.
2: Morgen herrscht rund um Schmiedefeld wieder Ausnahmezustand, denn es ist wieder Rennsteiglauf. Über 18.000 Läufer, Wanderer und Walker werden da erwartet. In Thüringen gibt's hunderte Vereine. Fußballvereine, Schützenvereine, Heimatvereine und in Tambach-Dietharz gibt's auch einen Wurmverein. Oder wie uns Gründer Günter Hebestreit erzählt hat,
4: Verein zur Förderung fermentativer Abfallverwertung und Humusproduktion. Ehe das jemand begriffen hat, haben wir uns Wurmverein genannt.
2: Wer da jetzt immer noch nichts mit anfangen kann, dieser Verein beschäftigt sich mit der Kompostierung mit Hilfe von Würmern und wird dieses Jahr auch schon 35 Jahre alt.
4: Das ist schon zu DDR-Zeiten aus Faulheit herausgewachsen. Wo ich noch jung war, musste ich viermal einen Komposthaufen mit umschaufeln. Meine Freunde, die sind zum Baden gegangen und das hat mich sowas von angestunken. Und da habe ich seinerzeit, also zu dieser DDR-Zeit, eine Gartenzeitung gelesen, wo das Gleiche, was der Kompost macht, man mit Würmern machen kann. Und das hatte sich so bei mir im Kopf festgesetzt, so dass ich nach der Wende, da bin ich hingegangen, habe mir Würmer gekauft, habe das probiert und siehe da, ich war echt überzeugt davon. Es hat mir auch gefallen.
2: Wer sich davon jetzt selbst überzeugen will, kann morgen beim Tag der offenen Tür in Tambach-Dietharz vorbeischauen, das Gelände besichtigen und Fragen stellen. Vor allem für Hobbygärtner ist das eine einmalige Gelegenheit, um mehr über die Wurmzucht zu lernen. Wer auch direkt Dünger für den eigenen Garten braucht, kann sich ebenfalls freuen.
4: Man kann Wurmhumus kaufen. Der Wurmhumus ist bis Ende Mai anlässlich unseres 35-jährigen Bestehens um 35% billiger.
2: Für Gartenliebhaber gibt's also viele Gründe, mal auf der Wurmhumus-Kompostanlage in Tambach-Dietharz vorbeizuschauen. Morgen 13 Uhr geht's los. Und die Kurznachrichten aus der Region gibt's jetzt von Lara Fitovec.
5: Guten Abend. Wer in Gotha nach Vereinen sucht, soll's bald einfacher haben. Die Stadt baut auf ihrer Internetseite eine neue digitale Vereinsübersicht auf. Dafür können sich Vereine freiwillig per Mail melden. Am Ende geht's dann darum, dass die Vereine sichtbarer werden und sich alle Gotha dann im Stadtleben vernetzen können. Eisenach startet morgen offiziell mit dem Bau der Wartburg-Arena. Pünktlich zur Grundsteinlegung gibt's dann auch einen Scheck über rund 6,5 Millionen Euro aus einem EU-Förderprogramm. Und für Sie gibt's auch einen kleinen exklusiven Einblick. Per VR-Brille können Sie sich dann zum Beispiel mal anschauen, wie es später auf der Tribüne aussehen soll. Nicht einer, nicht zwei, sondern gleich 7 Störche haben sich's mittlerweile auf dem Dach vom Hotel Sächsischer Hof in Meiningen bequem gemacht. Laut freiem Wort waren es vor ein paar Tagen noch 5 Tiere. Und auch wenn es ein Hotel ist, dürfen die Vögel dort natürlich für umsonst übernachten.
2: Danke, Lara. Wir schauen jetzt nochmal zum Rennsteig, genauer gesagt nach Friedrichroda. Denn da steht jetzt eine neue Sehenswürdigkeit,

0: Nämlich der Eiffelturm in klein. 16 Meter ist er hoch. Er hat im letzten Jahr zur Kulisse der Domstufenfestspiele in Erfurt gehört. Die Betreiberfamilie vom Heuberghaus hat den Turm danach gekauft und jetzt steht er halt direkt am Rennsteig neben dem Gasthaus in Friedrichroda. Und das Wetter. Pfarrer meldet aktuell noch 13 Grad, in Erfurt sind es 11. Morgen können wir uns auf Temperaturen bis 20 Grad freuen. Dazu gibt es am Vormittag noch viele Wolken. Zum Abend hin kann es aber sogar sehr sonnig werden.
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2: Spannung gestern Nachmittag bei der Auslosung zur Mini-Fußball-WM in diesem Jahr.
3: Kolumbien ist die vorletzte Nation und für Kolumbien tritt an der VfB Oberweimar.
2: Das ist das Team, was wir von Landeswelle Thüringen in diesem Jahr unterstützen. Trainerin Cindy hat uns danach gesagt, welche Trainingseinheit jetzt oberste Priorität hat. Und die hat erstmal nichts mit Fußball zu tun. Alle Infos gibt's in einer Viertelstunde. Bis dahin laufen bei uns musikalisch die 80er und 90er auf. The Power of Love gleich von Jennifer Rush. Und los geht's mit Soul Asylum. Einen schönen Freitagfeierabend Ihnen mit dem Runaway Train. Ich bin Christian Buri. Wir haben's 6 Minuten nach 6. Schön, dass Sie bei uns sind. Hallo.

0: Etwas mehr als 4 Wochen noch und dann startet die Fußball-WM der Männer. Und während die Großen dort dann ihre ersten Gruppenspiele absolvieren, Deutschland startet ja am 14. Juni gegen Curaçao ins Turnier, spielen die Kleinen ihren Weltmeister schon vorher aus. Freitag Feierabend, der Start ins Wochenende. 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Und für den Fußballnachwuchs hier bei uns im Freistaat wird der 20. Juni ein ganz großer Tag. Jungen, Mädchen oder gemischte Teams, völlig egal. An dem Tag spielen 32 E-Junioren-Teams der Jahrgänge 2015 und 2016 um den großen Pott. WM-Feeling in Arnstadt. Wir von Landeswelle unterstützen den VfB Oberweimar und denen wurde gestern Nachmittag bei der Auslosung Kolumbien zugelost. Trainerin Cindy hat uns danach gesagt, was ab jetzt trainingstechnisch auf der Agenda steht.
1: Also wir werden jetzt einen Sprachkurs angehen, damit wir uns auf Kolumbianisch unterhalten können, damit die Gegner unsere Taktik nicht kennen. Das wird jetzt Priorität haben. Ansonsten, wir werden mal gucken, dass wir dieses

0: Bandenformat in der Halle mal durchspielen und einfach weitermachen, jedes Training nutzen, um uns zu verbessern.
1: Das Gute an Kolumbien: mit Shakira hat eine gebürtige Kolumbianerin für jede Menge gute Songs in Sachen Einlaufmusik gesorgt. Ich sag nur Waka Waka. Die Mini-WM in Arnstadt am 20. Juni. Unser Team vom VfB Oberweimar läuft unter den kolumbischen Farben auf. Alle Infos zum Event inklusive Turnierablauf finden Sie bei uns im Netz auf landeswelle.de.
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1: Unterstützt von KI. Auf der B7 Eisenach Hessisch-Lichtenau. Vorsicht, in beiden Richtungen liegen zwischen Eisenach West und dem Abzweig nach Stettfeld Glasscherben auf der Straße. In Untersuhl sind auf der Richelsdorfer Straße in beiden Richtungen Rinder auf der Straße.
0: Es ist 6:30. 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
2: Ich bin Gisa Weber. Schönen guten Abend. Der Bundesrat hat bei der 1.000 € Entlastungsprämie die Reißleine gezogen und das Projekt von Schwarz-Rot erst einmal gestoppt. Grund dafür sind befürchtete Steuerausfälle in Höhe von 2,8 Milliarden Euro. Dafür hatte sich nur der Bund mit der höheren Tabaksteuer eine Gegenfinanzierung gesichert. Baden-Württembergs Ministerpräsident Kretschmann sagte:
3: Es gibt da in der Politik ein ziemlich hartes Sprichwort. Und das heißt, das Gegenteil von gut ist gut gemeint. Die freiwillige, individuelle und steuerfreie Entlastungsprämie von bis zu 1.000 € ist sicher gut gemeint. Aber ist sie auch gut gemacht? Und vor allem, wie soll sie bezahlt werden?
2: Frauen sollen besser vor häuslicher Gewalt geschützt werden. Täter sollen in Zukunft dazu verurteilt werden können, eine Fußfessel zu tragen. Der Bundestag hat für den entsprechenden Gesetzentwurf gestimmt. Außerdem sollen Familiengerichte Schläger dazu verpflichten können, an Anti-Gewalt-Kursen teilzunehmen. Justizministerin Hubig sagte:
4: Prävention bedeutet eben auch Arbeit mit denjenigen, die die Gewalt ausüben. Wer Gewalt begeht, muss an sich arbeiten, damit die Gewalt nicht wieder aus ihm herausbricht. Die Gewaltspirale muss ändern. Und deshalb setzen wir auf verpflichtende Arbeit mit den Tätern, meine sehr geehrten Damen und Herren.
2: Die Geiselnahme in einer Bank in Sinzig bei Koblenz ist glimpflich ausgegangen. Spezialkräfte der Polizei haben zwei Geiseln aus einem Tresorraum befreit. Beide sind unverletzt. Der oder die Täter konnten allerdings flüchten. Sie haben sich wohl direkt nach der Tat aus dem Staub gemacht, so die Polizei. Ob mit oder ohne Beute ist noch unklar. Die Fahndung läuft weiter. Schauspieler Christian Ulmen ist im Rechtsstreit mit dem Spiegel vorerst größtenteils gescheitert. Das Landgericht Hamburg sagt im Kern, der Artikel über die Vorwürfe seiner Ex-Frau Colleen Fernandes gegen ihn war im Wesentlichen okay. Es ging unter anderem um Fake-Profile im Netz und gefälschte Pornobilder. Neuer Termin für Skisprung-Fans. In der kommenden Wintersportsaison wird es zum ersten Mal auch eine Vierschanzentournee der Frauen geben. Das hat der Weltverband FIS mitgeteilt. Das Traditionsevent feiert in diesem Jahr 75. Jubiläum.
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5: Auch wenn noch einige Wolken unterwegs sind, es bleibt jetzt überall soweit trocken. Später in der Nacht gibt's dann sogar ein paar Auflockerungen. Temperaturtechnisch geht's auf 6 bis 3 Grad runter. Morgen 17 bis 20 Grad. Im Laufe des Tages werden die Wolken kleiner. Selbst wenn wir ziemlich zugezogen in den Tag starten, Regen hat sich keiner angekündigt.
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5: Die Band Chumba Wamba hätte mit ihrem Song Tap Thumping von jetzt auf gleich 1,5 Millionen US

US-Dollar machen können. Der Sportartikelhersteller Nike hat den Briten die Kohle gegeben, wenn sie den Sound in der Werbung für die Fußball-WM 1998 hätten verwenden dürfen. Die Jungs aber lehnten dankend ab und haben eiskalt gesagt, wozu? Der Song ist doch auch so erfolgreich. Bei uns gibt's diesen 90er in knapp 10 Minuten. Davor noch Pink und dieser 80er von Survivor. Hier ist Burning Heart bei Landeswelle Thüringen um kurz nach 6:30. Ich bin Christian Buri, wünsche Ihnen einen schönen Freitagfeierabend mit uns. Hallo.

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1: Mit Lukas Fuchs, schönen Freitagabend wünsche ich Ihnen. Alle Freunde der Gärtnerei, aufgepasst, denn dieses Wochenende feiert der Wurmverein von Tambach-Dietharz sein 35-jähriges Bestehen. Wurmverein ist zwar jetzt nur der Spitzname, aber für die meisten Leute ist Verein zur Förderung fermentativer Abfallverwertung und Humusproduktion einfach ein bisschen zu kompliziert. Ne?
2: Ehe das jemand begriffen hat, haben wir uns Wurmverein genannt.
1: Ja, so Günter Hebestreit, Vorsitzender und Gründer des Vereins. Er selbst hat den Verein damals gegründet, weil ihm das Kompostieren zu viel Arbeit war.
2: Wo ich in der Jugend war, musste ich viermal einen Komposthaufen mit umschaufeln. Meine Freunde, die sind zum Baden gegangen und das hat mich sowas von angestunken. Und da habe ich seinerzeit, also zuerst der DDR-Zeit, eine Gartenzeitung gelesen, wo das Gleiche, was der Kompost macht, man mit Würmern machen kann.
1: So, und wer sich davon selbst überzeugen will, ist also am morgigen Samstag ab 13 Uhr zum Tag der offenen Tür auf dem Vereinsgelände herzlichst eingeladen. Alle Interessierten können vorbeikommen, das Gelände besichtigen und sind explizit auch eingeladen, Fragen zu stellen. Vor allem für Hobbygärtner und Fans der nachhaltigen Landwirtschaft ist das wirklich eine einmalige Gelegenheit, um mehr über die Wurmzucht zu lernen und eventuell auch gleich ein paar davon für den eigenen Garten mitzunehmen.
2: Unser Wurm, das ist Eisenia foetida, auf Deutsch stinkender Wurm. Und wenn man jetzt mal so einen Kuhfladen auseinander nimmt, da sind meistens genau diese Würmer drin.
1: So, und wer auch direkt Dünger für den eigenen Garten braucht, kann sich ebenfalls freuen, denn der Verein bietet anlässlich der 35 Jahre auch ihren Verkaufsschlager, den Wurmhumus, an.
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1: Mit Stefan Erbe und den Veranstaltungstipps aus der evangelischen Redaktion. Die Band Shady Chamber sorgt heute Abend für Live-Musik beim Bikertreffen der christlichen Motorradfahrer in Friesau. Danach gibt's eine Andacht und Benzingespräche am Lagerfeuer. Am Samstag ist eine große Ausfahrt geplant und Bikerspiele. Morgen Abend ist Musik von Murphy's Neighbors angesagt und am Sonntag um 10 ein großer Open-Air-Biker-Gottesdienst. Zum Abschluss gibt's Sonntagmittag noch eine gemeinsame Ausfahrt. Beim christlichen Bikertreffen in Friesau sind übrigens auch Besucher ohne Motorrad willkommen. Zum Spendenlauf Beweg was am Roten Berg lädt morgen das Jesus-Projekt in Erfurt ein. Start ist um 9.30 Uhr an der Straßenbahnhaltestelle Zoopark in Erfurt-Nord. Alle können mitmachen und Laufpaten organisieren, die dann jede gelaufene 400-Meter-Runde mit Spenden vergolden. Das Geld fließt an zwei neue Kinderangebote, ein Back- und ein Baumhausprojekt im Kinder- und Familienzentrum Bärenstark des Jesus-Projekts im Stadtteil Roter Berg. Die größte Orgelshow der Welt, so nennt Nico Wiedit seine Kulttour zu Orgeln in Kirchen. Nicht nur in Thüringen. Morgen Nachmittag ab 4 spielt der selbsternannte Orgelrebell in der St. Michaeliskirche in Kranichfeld. Musik von Fork and Fiddle gibt's am Sonntag um 13 Uhr in der Johanneskirche Eisenach. Mitmachen ist angesagt bei Tänzen aus vielen Ländern der Welt für alle Generationen. Die Tänze zum Beispiel aus Irland, den USA oder Schweden sind für alle geeignet, ob mit oder ohne Tanzerfahrung. Und zum Muttertag soll es auch noch eine Überraschung für alle Mütter geben. Nächste Woche Donnerstag ist Himmelfahrtstag und da ziehen nicht nur viele Männer ins Grüne, auch die Kirchen machen überall in Thüringen Open-Air-Gottesdienste und laden zum Mitfeiern ein. In Rentendorf zum Beispiel startet am Himmelfahrtstag die 30. Jubiläumsvogelstimmenwanderung, diesmal mit Landesbischof Friedrich Kramer. Start ist Donnerstag um 8 Uhr an der Kirche in Rentendorf. Dort ist ja auch das Museum für den Vogelpastor Brehm. Stefan Erbe, evangelische Redaktion.
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2: Unterstützt von KI. Auf der A4 Kirchheimer Dreieck Richtung Erfurt, Achtung, zwischen Eisenach West und Eisenach Ost liegen Reifenteile auf der Autobahn. Auf der A9 Nürnberg Richtung Halle Leipzig liegen zwischen Rudolfstein und Bad Lobenstein ebenfalls Gegenstände auf der Autobahn.
0: Es ist 19 Uhr. 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
3: Ich bin Nanju Kuhlmann. Schönen guten Abend. Die Bundesregierung zeigt sich zerknirscht, dass der Bundesrat die steuerfreie 1.000 Euro Entlastungsprämie abgelehnt hat. Trotzdem will die Koalition an dem Plan festhalten, so ein Regierungssprecher, und sich mit den Ländern beraten. Die hatten die Prämie wegen befürchteter Steuerausfälle gekippt. Heftige Kritik an der Bundesregierung kommt von der Opposition. Grünen-Fraktionschefin Katharina Dröge.
4: Friedrich Merz ist mit seiner Krisenpolitik krachend gescheitert. Die Ministerpräsidenten haben im Bundesrat die Notbremse gezogen. Und wenn die eigenen CDU-Ministerpräsidenten die Krisenpolitik des Kanzlers stoppen, dann ist das ein Fiasko für Friedrich Merz persönlich. Es ist ein Fiasko für die gesamte Bundesregierung und auch für Lars Klingbeil als Finanzminister.
3: Die Geiselnahme in einer Bank in Sinzig bei Koblenz ist vorbei. Die Polizei hat das Gebäude gestürmt und zwei Geiseln befreit. Sie waren in einem Tresorraum eingeschlossen und sind unverletzt. Unklar ist, ob die Täter Beute gemacht haben und wohin sie wann geflüchtet sind. Frauen sollen besser vor häuslicher Gewalt geschützt werden. Täter sollen in Zukunft dazu verurteilt werden können, eine Fußfessel zu tragen. Der Bundestag hat für den entsprechenden Gesetzentwurf gestimmt. Außerdem sollen Familiengerichte Schläger dazu verpflichten können, an Antigewaltkursen teilzunehmen. Justizministerin Hubig sagte:
5: Prävention bedeutet eben auch Arbeit mit denjenigen, die die Gewalt ausüben. Wer Gewalt begeht, muss an sich arbeiten, damit die Gewalt nicht wieder aus ihm herausbricht. Die Gewaltspirale muss ändern. Und deshalb setzen wir auf verpflichtende Arbeit mit den Tätern, meine sehr geehrten Damen und Herren.
3: Public Viewing im Freien während der Fußball-WM wird auch am späteren Abend möglich sein. Der Bundesrat hat einer Ausnahmeregelung beim Lärmschutz zugestimmt. Teilweise beginnen die deutschen Spiele erst um 22 Uhr. Normalerweise gibt es dann aber meist die Nachtruhe. Der Tankrabatt macht sich jetzt an den Zapfsäulen bemerkbar. Die Preise für Benzin und Diesel sind auf rund 2 Euro pro Liter gesunken und damit auf den tiefsten Stand seit 2 Monaten, so der ADAC. Komplett weitergegeben wird die Steuersenkung aber bisher nicht, sagt etwa das IFO-Institut.
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6: Auch wenn noch einige Wolken unterwegs sind, es bleibt jetzt überall soweit trocken. Später in der Nacht gibt's dann sogar ein paar Auflockerungen. Temperaturtechnisch geht's auf 6 bis 3 Grad runter. Morgen 17 bis 20 Grad. Im Laufe des Tages werden die Wolken kleiner. Selbst wenn wir ziemlich zugezogen in den Tag starten, Regen hat sich keiner angekündigt.
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6: Altälter DDR, könnte man meinen, wenn man bei Marco aus dem Saale-Orla-Kreis zu Hause ist. Der Mann steht für Retro, denn er hat sein Haus mit DDR-Gegenständen eingerichtet. Und er lebt auch dort. Alex König und Svea Mauersberger aus König und Crew haben Marco besucht und versucht zu telefonieren. Wieso Svea aber, naja, sagen wir mal, etwas überfordert war, weil das Telefon natürlich kein Smartphone gewesen ist, hören Sie in einer Viertelstunde. Davor wird aus Retro eher Kult. Musikalisch haben viele Songs aus den 80ern und 90ern genau diesen Status. All That She Wants von Ace of Base zum Beispiel. Oder hier Tina Turner mit Private Dancer. Das ist Landeswelle Thüringen und ich bin Christian Buri. Schönen Freitagfeierabend um kurz nach 7.

0: Er ist nicht nur ein riesen Oldtimer-Fan, sondern steht noch heute auf alte DDR-Gegenstände. So sehr, dass er in einem kompletten DDR-Haus lebt. Freitagabend, der Start ins Wochenende. Sie hören Landeswelle Thüringen mit dem Finale unserer Retro-Woche. Und das verbringen wir im Saale-Orla-Kreis bei Marco. Das ist nämlich der Mann, der in genau diesem Haus lebt. Und die Kollegen Svea Mauersberger und Alex König aus König und Crew haben sich das mal vor Ort angeguckt. Und wie retro die Sachen dort sind, hat Svea vor Augen geführt bekommen. Ich sag's mal so, es macht den Eindruck, als wäre sie mit einem Telefon, was noch eine Wählscheibe zum Drehen hat, leicht überfordert.
1: Kann man das noch drehen?
2: Ja, das geht.
1: Ich weiß nicht, wo fängt man denn? Nee, warte.
2: Abnehmen.
1: Ach so.
2: Genau.
1: Warte mal, wo muss ich denn was jetzt drehen? Warte, was ist jetzt?
3: Also was für sich. Da hast du dann hier die Null.
4: Das klemmt ein bisschen, ja?
3: Klemmt, das dreht sich nicht mehr richtig. Also es müsste eigentlich jetzt wieder selbstständig zurückgehen, die Wählscheibe.
1: Ja. Dann, dann muss man
3: das zurück,
1: hier und...
3: Bis immer zu dieser Klemme, sage ich jetzt mal.
1: Das wäre das hier Null.
4: Genau, wieder zurückdrehen, die Scheibe.
1: Ah ja, ich gebe jetzt nicht die ganze Nummer ein, das ist mir zu anstrengend. Ja, hallo, ist da der Christian Buri?
0: Jawohl, die Leitung steht. Und wenn Sie mal wissen wollen, was in dem DDR-Haus von Marco aus dem Saale-Orla-Kreis alles rumsteht, dann einfach auf unsere Landeswelle-Instagram-Seite klicken. Svea und Alex haben ein Video davon gemacht. Und auf landeswelle.de finden Sie Bilder von Ihren alten DDR-Gegenständen. Das ist eine sehr schöne Galerie geworden.
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1: Unterstützt von KI. Auf der B7 Eisenach-Hessisch-Lichtenau. Vorsicht, in beiden Richtungen liegen zwischen Eisenach-West und dem Abzweig nach Stettfeld Glasscherben auf der Straße.
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2: Auch wenn noch einige Wolken unterwegs sind, es bleibt jetzt überall soweit trocken. Später in der Nacht gibt's dann sogar ein paar Auflockerungen. Temperaturtechnisch geht's auf 6 bis 3 Grad runter. Morgen 17 bis 20 Grad. Im Laufe des Tages werden die Wolken kleiner. Selbst wenn wir ziemlich zugezogen in den Tag starten, Regen hat sich keiner angekündigt.
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1: Ich bin Nanju Kuhlmann. Schönen guten Abend. Die Bundesregierung zeigt sich zerknirscht, dass der Bundesrat die steuerfreie 1.000-Euro-Entlastungsprämie abgelehnt hat. Trotzdem will die Koalition an dem Plan festhalten, so ein Regierungssprecher, und sich mit den Ländern beraten. Die hatten die Prämie wegen befürchteter Steuerausfälle gekippt. Heftige Kritik an der Bundesregierung kommt von der Opposition. Grünen-Fraktionschefin Katharina Dröge.
2: Friedrich Merz ist mit seiner Krisenpolitik krachend gescheitert. Die Ministerpräsidenten haben im Bundesrat die Notbremse gezogen. Und wenn die eigenen CDU-Ministerpräsidenten die Krisenpolitik des Kanzlers stoppen, dann ist das ein Fiasko für Friedrich Merz persönlich. Es ist ein Fiasko für die gesamte Bundesregierung und auch für Lars Klingbeil als Finanzminister.
1: Die Polizei sucht nach einem Überfall in Sinzig bei Koblenz nach dem oder den Tätern. Sie haben am Morgen einen Geldtransporterfahrer vor einer Bank abgepasst und einen Behälter mit Bargeld erbeutet. Danach sperrten sie zwei Menschen in den Tresorraum. Spezialkräfte konnten die beiden unverletzt befreien. Frauen sollen besser vor häuslicher Gewalt geschützt werden. Täter sollen in Zukunft dazu verurteilt werden können, eine Fußfessel zu tragen. Der Bundestag hat für den entsprechenden Gesetzentwurf gestimmt. Außerdem sollen Familiengerichte Schläger dazu verpflichten können, an Antigewaltkursen teilzunehmen. Justizministerin Hubig sagte:
3: Prävention bedeutet eben auch Arbeit mit denjenigen, die die Gewalt ausüben. Wer Gewalt begeht, muss an sich arbeiten, damit die Gewalt nicht wieder aus ihm herausbricht. Die Gewaltspirale muss ändern. Und deshalb setzen wir auf verpflichtende Arbeit mit den Tätern, meine sehr geehrten Damen und Herren.
1: Christian Ulmen ist im Rechtsstreit mit dem Spiegel vorerst größtenteils gescheitert. Das Landgericht Hamburg sagt im Kern, der Artikel über die Vorwürfe seiner Ex-Frau Colleen Fernandes gegen den Schauspieler war im Wesentlichen okay. Es ging unter anderem um Fake-Profile im Netz und gefälschte Pornobilder. Die Meere werden immer wärmer. Laut EU-Klimadienst Copernicus ist es nur noch eine Frage von Tagen, bis der bisherige Höchstwert aus 2024 geknackt wird. Besonders heiß ist der Pazifik. Die Forscher warnen, das könnte einen heißen, trockenen Sommer mit vielen Waldbränden in Europa bringen.
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4: Auch wenn noch einige Wolken unterwegs sind, es bleibt jetzt überall soweit trocken. Später in der Nacht gibt's dann sogar ein paar Auflockerungen. Temperaturtechnisch geht's auf 6 bis 3 Grad runter. Morgen 17 bis 20 Grad. Im Laufe des Tages werden die Wolken kleiner. Selbst wenn wir ziemlich zugezogen in den Tag starten, Regen hat sich keiner angekündigt.
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4: Fix auf die Uhr geguckt, es ist kurz nach 8 und das bedeutet, dass bei uns jetzt wieder zwei 80er am Stück laufen. Der 80er Doppelpack gleich mit Lionel Richie, der hat in einem Podcast kürzlich von seinem Moment bei der diesjährigen Oscarverleihung erzählt. Für den Sänger hoch emotional, er durfte ja einen Preis überreichen an dem Ort, an dem er vor 40 Jahren selber stand und seine Trophäe entgegennahm. Bei uns gibt's den Sänger gleich mit Dancing on the Ceiling und zwar nach Kim Carnes, das ist Betty Davis Eyes bei Landeswelle Thüringen. Ich bin Christian Buri und wünsche Ihnen ein schönes Wochenende mit uns.

mit Lionel Richie durch den Freitagabend. Dancing on the Ceiling im 80er Doppelpack hier bei Landeswelle Thüringen. Zwei 80er am Stück, jeden Tag um kurz nach 8. Auch morgen wieder beim Kollegen Lukas Fuchs, wenn Sie mit dem in den Samstag starten. Dann übrigens mit einem kleinen Special. Dave Gahan von Deepish Mode hat Geburtstag und deswegen gibt es zwei Songs von Deepish Mode im Special. Jetzt Adele.

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1: 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Aktuell ist alles frei.
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2: Auch wenn noch einige Wolken unterwegs sind, es bleibt jetzt überall soweit trocken. Später in der Nacht gibt's dann sogar ein paar Auflockerungen. Temperaturtechnisch geht's auf 6 bis 3 Grad runter. Morgen 17 bis 20 Grad. Im Laufe des Tages werden die Wolken kleiner. Selbst wenn wir ziemlich zugezogen in den Tag starten, Regen hat sich keiner angekündigt.

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1: 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Nichts los auf den Straßen in Thüringen. Aktuell ist alles frei.
0: Es ist 21 Uhr. 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
2: Ich bin Nanju Kuhlmann. Schönen guten Abend. Die Bundesregierung zeigt sich zerknirscht, dass der Bundesrat die steuerfreie 1.000-Euro-Entlastungsprämie abgelehnt hat. Trotzdem will die Koalition an dem Plan festhalten, so ein Regierungssprecher, und sich mit den Ländern beraten. Die hatten die Prämie wegen befürchteter Steuerausfälle gekippt. Heftige Kritik an der Bundesregierung kommt von der Opposition. Grünen-Fraktionschefin Katharina Dröge.
3: Friedrich Merz ist mit seiner Krisenpolitik krachend gescheitert. Die Ministerpräsidenten haben im Bundesrat die Notbremse gezogen. Und wenn die eigenen CDU-Ministerpräsidenten die Krisenpolitik des Kanzlers stoppen, dann ist das ein Fiasko für Friedrich Merz persönlich. Es ist ein Fiasko für die gesamte Bundesregierung und auch für Lars Klingbeil als Finanzminister.
2: Vom Hantavirus geht kaum Gefahr für die Allgemeinheit aus. Eine Ansteckung von Mensch zu Mensch ist selten und nur bei engem Körperkontakt möglich, so die Weltgesundheitsorganisation. Bei einem Hantavirus-Ausbruch auf einem Kreuzfahrtschiff im Atlantik sind 3 Menschen gestorben. Frauen sollen besser vor häuslicher Gewalt geschützt werden. Täter sollen in Zukunft dazu verurteilt werden können, eine Fußfessel zu tragen. Der Bundestag hat für den entsprechenden Gesetzentwurf gestimmt. Außerdem sollen Familiengerichte Schläger dazu verpflichten können, an Antigewaltkursen teilzunehmen. Justizministerin Hubich sagte:
4: Prävention bedeutet eben auch Arbeit mit denjenigen, die die Gewalt ausüben. Wer Gewalt begeht, muss an sich arbeiten, damit die Gewalt nicht wieder aus ihm herausbricht. Die Gewaltspirale muss ändern. Und deshalb setzen wir auf verpflichtende Arbeit mit den Tätern, meine sehr geehrten Damen und Herren.
2: Public Viewing im Freien während der Fußball-WM wird auch am späteren Abend möglich sein. Der Bundesrat hat einer Ausnahmeregelung beim Lärmschutz zugestimmt. Teilweise beginnen die deutschen Spiele erst um 22 Uhr. Normalerweise gibt es dann aber meist die Nachtruhe. Die USA machen geheime UFO-Akten öffentlich. Das Verteidigungsministerium hat über 160 Fotos und Dokumente auf seiner Website veröffentlicht. Zu sehen sind unter anderem seltsame Schatten und Kugeln am Himmel. Die Akten reichen zurück bis in die 1940er Jahre.
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5: Auch wenn noch einige Wolken unterwegs sind, es bleibt jetzt überall soweit trocken. Später in der Nacht gibt's dann sogar ein paar Auflockerungen. Temperaturtechnisch geht's auf 6 bis 3 Grad runter. Morgen 17 bis 20 Grad. Im Laufe des Tages werden die Wolken kleiner. Selbst wenn wir ziemlich zugezogen in den Tag starten, Regen hat sich keiner angekündigt.
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5: Um diese Zeit gibt's wieder 2 90er am Stück. Der 90er Doppelpack gleich mit Mike and the Mechanics. Vorher noch die Frage, was Ihnen zum Thema K2 einfällt. Ja, die Geografie-Experten werden gesagt haben, hinter dem Mount Everest, der zweithöchste Berg der Welt. Das stimmt. Und die Musik-Trash-Kinder der 90er werden gesagt haben, das waren doch die, die mit Klamauk erfolgreich waren. Auch richtig. Der Berg ruft, die erste und mit Abstand erfolgreichste Single des bayerischen Dance-Duos, was bei Live-Auftritten übrigens in der Tänzergarde von Daniel Aminati unterstützt wurde. Also der, der immer mal tough auf Pro7 moderiert. Ich bin Christian Buri, wünsche Ihnen jetzt einen schönen Freitagabend um kurz nach 9 mit K2, der Berg ruft.

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Im Bestfall müssen sie morgen nicht mehr ran und haben Wochenende. Freitagabend mit Landeswelle Thüringen, Mike and the Mechanics, Another Cup of Coffee. Der zweite im 90er Doppelpack, zwei 90er am Stück, gibt's bei uns jeden Tag um 9. Natürlich auch morgen früh wieder, wenn sie mit dem Kollegen Lukas Fuchs in den Samstag starten. Ich bin Christian Buri, machen Sie sich einen schönen Abend mit uns. Von mir jetzt noch.

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1: 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Aktuell ist alles frei.
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2: Auch wenn noch einige Wolken unterwegs sind, es bleibt jetzt überall soweit trocken. Später in der Nacht gibt es dann sogar ein paar Auflockerungen. Temperaturtechnisch geht's auf 6 bis 3 Grad runter. Morgen 17 bis 20 Grad. Im Laufe des Tages werden die Wolken kleiner. Selbst wenn wir ziemlich zugezogen in den Tag starten, Regen hat sich keiner angekündigt.
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1: Ich bin Silas Quiring. Schönen guten Abend. Der Bundesrat hat die geplante 1.000 Euro Entlastungsprämie erstmal gestoppt. Das Gesetz hat bei den Ländern nicht die nötige Mehrheit erreicht. Philipp Nützig berichtet.
2: Die Prämie sollte freiwillig von den Arbeitgebern steuerfrei an die Arbeitnehmer ausgezahlt werden. Die Länder kritisieren, dass sie sich die Prämie für ihre Landesbeschäftigten gar nicht leisten können. Auch aus der privaten

0: Wirtschaft hört man Ähnliches. Gegenfinanzieren sollte die Entlastungsprämie eine Erhöhung der Tabaksteuer. Davon würde allerdings nur der Bund und nicht die Länder oder Kommunen profitieren.
1: Frauen sollen besser vor häuslicher Gewalt geschützt werden. Täter sollen in Zukunft dazu verurteilt werden können, eine Fußfessel zu tragen. Der Bundestag hat für einen entsprechenden Gesetzentwurf gestimmt. Ein GPS-Sender am Knöchel des Schlägers löst dann einen Alarm, beispielsweise auf dem Smartphone des Opfers, aus, wenn er sich nähert. Außerdem sollen Familiengerichte Täter dazu verpflichten können, an Antigewaltkursen teilzunehmen. Die Commerzbank streicht weiter Stellen zusammen. Die Frankfurter Bank will weitere 3000 Arbeitsplätze abbauen und sich so gegen die drohende UniCredit-Übernahme stemmen. Mehr von Tim Britztrup.
2: Schon im vergangenen Jahr hatte die Commerzbank 3000 Arbeitsplätze abgebaut. Mit dem Personalkahlschlag sollen Kosten gespart und der Jahresgewinn sukzessive auf fast 6 Milliarden Euro gesteigert werden. Der Gedanke dahinter: die Aktienkurse steigen, eine Übernahme wird dadurch teurer. Kanzler Merz hatte die Übernahmepläne der italienischen UniCredit zuletzt scharf kritisiert. Feindliches und aggressives Vorgehen lehnen wir entschieden ab, sagte er.
1: Das Verteidigungsministerium ist zufrieden mit der neuen Wehrerfassung. Mehr als 9 von 10 angeschriebenen jungen Männern haben den Wehrdienstfragebogen ausgefüllt. Wer nicht antwortet, muss mit einem Bußgeld von bis zu 250 Euro rechnen. Der FC Carl Zeiss Jena hat sich in der Regionalliga die Tabellenspitze geholt. Mit einem 2:0 in Halle zieht der FCC zumindest vorerst an Lok vorbei. Die Leipziger können aber nachlegen. Damit entscheidet sich die Meisterschaft und der mögliche Aufstieg am letzten Spieltag im Derby gegen Erfurt.
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4: Auch wenn noch einige Wolken unterwegs sind, es bleibt jetzt überall soweit trocken. Später in der Nacht gibt's dann sogar ein paar Auflockerungen. Temperaturtechnisch geht's auf 6 bis 3 Grad runter. Morgen 17 bis 20 Grad. Im Laufe des Tages werden die Wolken kleiner. Selbst wenn wir ziemlich zugezogen in den Tag starten, Regen hat sich keiner angekündigt.
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1: Auch wenn noch einige Wolken unterwegs sind, es bleibt jetzt überall soweit trocken. Später in der Nacht gibt's dann sogar ein paar Auflockerungen. Temperaturtechnisch geht's auf 6 bis 3 Grad runter. Morgen 17 bis 20 Grad. Im Laufe des Tages werden die Wolken kleiner. Selbst wenn wir ziemlich zugezogen in den Tag starten, Regen hat sich keiner angekündigt.

0: Es ist 23 Uhr. 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
1: Ich bin Silas Quiring. Schönen guten Abend. Die 1.000 Euro Entlastungsprämie kommt erstmal nicht. Der Bundesrat hat das Vorhaben der Bundesregierung gestoppt. Mehrere Länder haben kritisiert, dass sie und die Kommunen einen Großteil der Kosten schultern sollen. Hamburgs Finanzsenator Dressel sagte in der Länderkammer:
2: Die Prämie führt zu Steuermindereinnahmen von insgesamt geschätzt 2,8 Milliarden Euro in den nächsten Jahren. Zwei Drittel auf Länder, 1 Milliarde, und Kommunen mit dann 700 Millionen. Und der Bund hat für eine Gegenfinanzierung gesorgt, aber nur bei sich, mit der Tabaksteuer.

0: Während der Fußball-WM ist Public Viewing grundsätzlich auch spät abends erlaubt. Der Bundesrat hat einer Ausnahme beim Lärmschutz zugestimmt. Das letzte Wort haben die Kommunen. Sie entscheiden, ob Public Viewing im Freien stattfinden darf oder der Schutz der Anwohner überwiegt. Die Fußball-WM in Mexiko, Kanada und den USA startet in gut einem Monat. Wegen der Zeitverschiebung sind die Spiele bei uns häufig erst spät abends. Einige deutsche Gruppenspiele starten zum Beispiel erst um 22 Uhr. Frauen sollen besser vor häuslicher Gewalt geschützt werden. Täter sollen in Zukunft dazu verurteilt werden können, eine Fußfessel zu tragen. Der Bundestag hat für den entsprechenden Gesetzentwurf gestimmt. Außerdem sollen Familiengerichte Täter dazu verpflichten können, an Anti-Gewalt-Kursen teilzunehmen. Justizministerin Hubig sagte:
1: Prävention bedeutet eben auch Arbeit mit denjenigen, die die Gewalt ausüben. Wer Gewalt begeht, muss an sich arbeiten, damit die Gewalt nicht wieder aus ihm herausbricht. Die Gewaltspirale muss ändern. Und deshalb setzen wir auf verpflichtende Arbeit mit den Tätern, meine sehr geehrten Damen und Herren.
0: Borussia Dortmund ist deutscher Vizemeister. Der BVB hat Eintracht Frankfurt im letzten Heimspiel der Saison mit 3:2 geschlagen. Gleichzeitig feierten die langjährigen Nationalspieler Julian Brandt und Niklas Süle ihren Abschied von den Dortmunder Fans. Der FC Carl Zeiss Jena hat sich in der Regionalliga die Tabellenspitze geholt. Mit einem 2:0 in Halle zieht der FCC zumindest vorerst an Lok vorbei. Die Leipziger können aber nachlegen. Damit entscheidet sich die Meisterschaft und der mögliche Aufstieg am letzten Spieltag im Derby gegen Erfurt.
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3: Auch wenn noch einige Wolken unterwegs sind, es bleibt jetzt überall soweit trocken. Später in der Nacht gibt's dann sogar ein paar Auflockerungen. Temperaturtechnisch geht's auf 6 bis 3 Grad runter. Morgen 17 bis 20 Grad. Im Laufe des Tages werden die Wolken kleiner. Selbst wenn wir ziemlich zugezogen in den Tag starten, Regen hat sich keiner angekündigt.
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1: Auch wenn noch einige Wolken unterwegs sind, es bleibt jetzt überall soweit trocken. Später in der Nacht gibt's dann sogar ein paar Auflockerungen. Temperaturtechnisch geht's auf 6 bis 3 Grad runter. Morgen 17 bis 20 Grad. Im Laufe des Tages werden die Wolken kleiner. Selbst wenn wir ziemlich zugezogen in den Tag starten, Regen hat sich keiner angekündigt.
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1: Ich bin Silas Quiring. Schönen guten Abend. Der Bundesrat hat die 1.000 Euro Entlastungsprämie vorerst gestoppt. Das Gesetz hat keine Mehrheit bekommen. Die Länder kritisieren, dass sie und die Kommunen als Arbeitgeber für Beschäftigte im öffentlichen Dienst auf den Kosten sitzen bleiben. Mit der Prämie sollten Arbeitgeber eigentlich steuerfrei 1.000 Euro an ihre Mitarbeiter auszahlen dürfen, um sie wegen der gestiegenen Preise durch den Iran-Krieg zu entlasten. In Deutschland sollen Frauen besser vor häuslicher Gewalt geschützt werden. Der Bundestag hat beschlossen, dass Gerichte Täter in Zukunft auch dazu verdonnern können, eine Fußfessel zu tragen. Justizministerin Hubich sagte:
2: Die elektronische Fußfessel soll Frauen schützen und sie wird Frauen schützen. Kommt der Täter trotz Verbot zu nah, wird sofort Alarm ausgelöst. Auch die Betroffenen bekommen in Echtzeit ein Signal. Wirksam

0: Schutz muss schnell sein. Und in Spanien schützt die elektronische Fußfessel seit 20 Jahren hochwirksam Frauen. Jetzt kommt sie endlich auch hier.
1: Russland und die Ukraine wollen ab heute 3 Tage lang die Waffen ruhen lassen und je 1000 Gefangene austauschen. Vermittelt hat das US-Präsident Trump. Der Kreml und der ukrainische Präsident Zelensky bestätigten das. Zuvor hatte es noch gegenseitige Angriffsdrohungen rund um die für heute geplante Militärparade in Moskau gegeben. Kiew hatte mögliche Angriffe auf die russische Hauptstadt angedeutet, der Kreml wiederum mit Vergeltung gedroht. Mit der Parade erinnert Russland an den Sieg über Nazi-Deutschland im Zweiten Weltkrieg. Der BVB ist Bundesliga-Vizemeister. Nach einem 3:2 Heimsieg gegen Frankfurt ist den Dortmundern der 2. Tabellenplatz nicht mehr zu nehmen. Die Eintracht hat dagegen nur noch Minimalchancen darauf, in der kommenden Saison international zu spielen. Der FC Carl Zeiss Jena hat sich in der Regionalliga die Tabellenspitze geholt. Mit einem 2:0 in Halle zieht der FCC zumindest vorerst an Lok vorbei. Die Leipziger können aber nachlegen. Damit entscheidet sich die Meisterschaft und der mögliche Aufstieg am letzten Spieltag im Derby gegen Erfurt. Neuer Termin für Skisprung-Fans. In der kommenden Wintersportsaison wird es zum ersten Mal auch eine Vierschanzentournee der Frauen geben. Das hat der Weltverband FIS mitgeteilt. Das Traditionsevent feiert in diesem Jahr 75. Jubiläum.
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3: Die ersten Auflockerungen sind da. Es bleibt soweit trocken bei aktuellen Werten zwischen 6 und 3 Grad. Zieht sich nochmal zu zum Start in den Tag. Überwiegend grau, aber ebenfalls regenfrei. Im Laufe des Tages werden die Wolken dann kleiner. 17 bis 20 Grad in der Spitze. Morgen schon wieder bis zu 23 Grad möglich. Da wechseln sich Sonne und Wolken ab und es bleibt weiter trocken.

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1: Ich bin Silas Quiring. Schönen guten Abend. Der Bundesrat hat die 1.000 Euro Entlastungsprämie vorerst gestoppt. Das Gesetz hat keine Mehrheit bekommen. Die Länder kritisieren, dass sie und die Kommunen als Arbeitgeber für Beschäftigte im öffentlichen Dienst auf den Kosten sitzen bleiben. Mit der Prämie sollten Arbeitgeber eigentlich steuerfrei 1.000 Euro an ihre Mitarbeiter auszahlen dürfen, um sie wegen der gestiegenen Preise durch den Iran-Krieg zu entlasten. In Deutschland sollen Frauen besser vor häuslicher Gewalt geschützt werden. Der Bundestag hat beschlossen, dass Gerichte Täter in Zukunft auch dazu verdonnern können, eine Fußfessel zu tragen. Justizministerin Hubich sagte:
2: Die elektronische Fußfessel soll Frauen schützen und sie wird Frauen schützen. Kommt der Täter trotz Verbot zu nahe, wird sofort Alarm ausgelöst. Auch die Betroffenen bekommen in Echtzeit ein Signal. Wirksamer Schutz muss schnell sein. Und in Spanien schützt die elektronische Fußfessel seit 20 Jahren hochwirksam Frauen. Jetzt kommt sie endlich auch hier.
1: Russland und die Ukraine wollen ab heute 3 Tage lang die Waffen ruhen lassen und je 1.000 Gefangene austauschen. Vermittelt hat das US-Präsident Trump, der

0: Kreml und der ukrainische Präsident Selenskyj bestätigten das. Zuvor hatte es noch gegenseitige Angriffsdrohungen rund um die für heute geplante Militärparade in Moskau gegeben. Kiew hatte mögliche Angriffe auf die russische Hauptstadt angedeutet, der Kreml wiederum mit Vergeltung gedroht. Mit der Parade erinnert Russland an den Sieg über Nazi-Deutschland im Zweiten Weltkrieg. Der BVB ist Bundesliga-Vizemeister. Nach einem 3:2-Heimsieg gegen Frankfurt ist den Dortmundern der zweite Tabellenplatz nicht mehr zu nehmen. Die Eintracht hat dagegen nur noch Minimalchancen darauf, in der kommenden Saison international zu spielen. Der FC Carl Zeiss Jena hat sich in der Regionalliga die Tabellenspitze geholt. Mit einem 2:0 in Halle zieht der FCC zumindest vorerst an Lok vorbei. Die Leipziger können aber nachlegen. Damit entscheidet sich die Meisterschaft und der mögliche Aufstieg am letzten Spieltag im Derby gegen Erfurt. Neuer Termin für Skisprung-Fans. In der kommenden Wintersportsaison wird es zum ersten Mal auch eine Vier-Schanzentournee der Frauen geben. Das hat der Weltverband FIS mitgeteilt. Das Traditionsevent feiert in diesem Jahr 75. Jubiläum.
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2: Die ersten Auflockerungen sind da. Es bleibt soweit trocken bei aktuellen Werten zwischen 6 und 3 Grad. Zieht sich nochmal zu zum Start in den Tag. Überwiegend grau, aber ebenfalls regenfrei. Im Laufe des Tages werden die Wolken dann kleiner. 17 bis 20 Grad in der Spitze. Morgen schon wieder bis zu 23 Grad möglich. Da wechseln sich Sonne und Wolken ab und es bleibt weiter trocken.

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1: Ich bin Silas Quiring. Die Bundesregierung zeigt sich zerknirscht, dass der Bundesrat die steuerfreie 1.000 € Entlastungsprämie abgelehnt hat. Trotzdem will die Koalition an dem Plan festhalten, so ein Regierungssprecher, und sich mit den Ländern beraten. Die hatten die Prämie wegen befürchteter Steuerausfälle gekippt. Heftige Kritik an der Bundesregierung kommt von der Opposition, Grünen-Fraktionschefin Katharina Dröge.
2: Friedrich Merz ist mit seiner Krisenpolitik krachend gescheitert. Die Ministerpräsidenten haben im Bundesrat die Notbremse gezogen. Und wenn die eigenen CDU-Ministerpräsidenten die Krisenpolitik des Kanzlers stoppen, dann ist das ein Fiasko für Friedrich Merz persönlich. Es ist ein Fiasko für die gesamte Bundesregierung und auch für Lars Klingbeil als Finanzminister.
1: Russland und die Ukraine wollen ab heute 3 Tage lang die Waffen ruhen lassen und je 1.000 Gefangene austauschen. Vermittelt hat das US-Präsident Trump. Der Kreml und Kiew bestätigten das. Zuvor hatte es noch gegenseitige Angriffsdrohungen rund um die für heute geplante Militärparade in Moskau gegeben. Die Commerzbank streicht weiter Stellen zusammen. Die Frankfurter Bank will weitere 3.000 Arbeitsplätze abbauen und sich so gegen die drohende UniCredit-Übernahme stemmen. Mehr von Tim Britztrup.
3: Schon im vergangenen Jahr hatte die Commerzbank 3.000 Arbeitsplätze abgebaut. Mit dem Personalkahlschlag sollen Kosten gespart und der Jahresgewinn sukzessive auf fast 6 Milliarden Euro gesteigert werden. Der Gedanke dahinter, die Aktienkurse steigen, eine Übernahme wird dadurch teurer. Kanzler Merz hatte die Übernahmepläne der italienischen UniCredit zuletzt scharf kritisiert. Feindliches und aggressives Vorgehen lehnen wir entschieden ab, sagte er.
1: Borussia Dortmund ist deutscher Vizemeister. Der BVB hat Eintracht Frankfurt im letzten Heimspiel der Saison mit 3:2 geschlagen. Gleichzeitig

0: feierten die langjährigen Nationalspieler Julian Brandt und Niklas Süle ihren Abschied von den Dortmunder Fans. Der FC Carl Zeiss Jena hat sich in der Regionalliga die Tabellenspitze geholt. Mit einem 2:0 in Halle zieht der FCC zumindest vorerst an Lok vorbei. Die Leipziger können aber nachlegen. Damit entscheidet sich die Meisterschaft und der mögliche Aufstieg am letzten Spieltag im Derby gegen Erfurt.
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2: Die ersten Auflockerungen sind da. Es bleibt soweit trocken bei aktuellen Werten zwischen 6 und 3 Grad. Zieht sich nochmal zu zum Start in den Tag. Überwiegend grau, aber ebenfalls regenfrei. Im Laufe des Tages werden die Wolken dann kleiner. 17 bis 20 Grad in der Spitze. Morgen schon wieder bis zu 23 Grad möglich. Da wechseln sich Sonne und Wolken ab und es bleibt weiter trocken.
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0: Es ist 13:30. 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
1: Ich bin Silas Quiring. Die Bundesregierung zeigt sich zerknirscht, dass der Bundesrat die steuerfreie 1.000 € Entlastungsprämie abgelehnt hat. Trotzdem will die Koalition an dem Plan festhalten, so ein Regierungssprecher, und sich mit den Ländern beraten. Die hatten die Prämie wegen befürchteter Steuerausfälle gekippt. Heftige Kritik an der Bundesregierung kommt von der Opposition, Grünen-Fraktionschefin Katharina Dröge.
2: Friedrich Merz ist mit seiner Krisenpolitik krachend gescheitert. Die Ministerpräsidenten haben im Bundesrat die Notbremse gezogen. Und wenn die eigenen CDU-Ministerpräsidenten die Krisenpolitik des Kanzlers stoppen, dann ist das ein Fiasko für Friedrich Merz persönlich. Es ist ein Fiasko für die gesamte Bundesregierung und auch für Lars Klingbeil als Finanzminister.
1: Russland und die Ukraine wollen ab heute 3 Tage lang die Waffen ruhen lassen und je 1.000 Gefangene austauschen. Vermittelt hat das US-Präsident Trump. Der Kreml und Kiew bestätigten das. Zuvor hatte es noch gegenseitige Angriffsdrohungen rund um die für heute geplante Militärparade in Moskau gegeben. Die Commerzbank streicht weiter Stellen zusammen. Die Frankfurter Bank will weitere 3.000 Arbeitsplätze abbauen und sich so gegen die drohende UniCredit-Übernahme stemmen. Mehr von Tim Britztrupp.
3: Schon im vergangenen Jahr hatte die Commerzbank 3.000 Arbeitsplätze abgebaut. Mit dem Personalkahlschlag sollen Kosten gespart und der Jahresgewinn sukzessive auf fast 6 Milliarden € gesteigert werden. Der

0: Gedanke dahinter, die Aktienkurse steigen, eine Übernahme wird dadurch teurer. Kanzler Merz hatte die Übernahmepläne der italienischen UniCredit zuletzt scharf kritisiert. Feindliches und aggressives Vorgehen lehnen wir entschieden ab, sagte er.
1: Borussia Dortmund ist deutscher Vizemeister. Der BVB hat Eintracht Frankfurt im letzten Heimspiel der Saison mit 3:2 geschlagen. Gleichzeitig feierten die langjährigen Nationalspieler Julian Brandt und Niklas Süle ihren Abschied von den Dortmunder Fans. Der FC Carl Zeiss Jena hat sich in der Regionalliga die Tabellenspitze geholt. Mit einem 2:0 in Halle zieht der FCC zumindest vorerst an Lok vorbei. Die Leipziger können aber nachlegen. Damit entscheidet sich die Meisterschaft und der mögliche Aufstieg am letzten Spieltag im Derby gegen Erfurt.
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3: Die ersten Auflockerungen sind da. Es bleibt soweit trocken bei aktuellen Werten zwischen 6 und 3 Grad. Zieht sich nochmal zu zum Start in den Tag. Überwiegend grau, aber ebenfalls regenfrei. Im Laufe des Tages werden die Wolken dann kleiner. 17 bis 20 Grad in der Spitze. Morgen schon wieder bis zu 23 Grad möglich. Da wechseln sich Sonne und Wolken ab und es bleibt weiter trocken.

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1: Ich bin Silas Quiring. Um Mitternacht ist eine dreitägige Feuerpause zwischen Russland und der Ukraine in Kraft getreten. Das haben beide Seiten nach der Verkündung durch US-Präsident Trump bestätigt. Außerdem ist der Austausch von je 1000 Gefangenen geplant. Zuletzt hatte es noch gegenseitige Drohungen gegeben. Befürchtet wurden etwa Angriffe auf eine große Militärparade in Moskau heute. Der Kreml hatte deshalb bereits die Sicherheitsmaßnahmen hochgefahren und im Falle eines Angriffs mit Vergeltungsschlägen gedroht. Der Bund der Steuerzahler fordert, die geplante Entlastungsprämie endgültig zu den Akten zu legen. Gestern hatte der Bundesrat die Pläne zumindest vorerst gestoppt, Philipp Rösler berichtet.
2: Statt nach faulen Kompromissen zu suchen, müsse die Bundesregierung die Reißleine ziehen. Die meisten Betriebe könnten sich die Prämie ohnehin nicht leisten, so der Chef des Steuerzahlerbunds Rainer Holznagel im RND. Geplant war, dass Firmen ihren Beschäftigten 1.000 Euro steuerfrei zahlen können. Die Länder hatten das wegen befürchteter Einnahmeausfälle im Bundesrat gestoppt. Die Bundesregierung betont, sie wolle nach Möglichkeiten suchen, damit die Prämie doch noch kommt.
1: Der Bundestag hat dafür gestimmt, dass Schläger im häuslichen Umfeld in Zukunft eine Fußfessel tragen müssen. Insbesondere Frauen sollen damit besser vor Gewalt in der Beziehung geschützt werden. Täter sollen außerdem von Gerichten zu verpflichtenden Antigewaltkursen geschickt werden können. Bis zu 20 Millionen Passagiere könnten in diesem Sommer von Flugstreichungen betroffen sein. Schuld sind die hohen Kerosinpreise, so der Chef des Flughafenverbands ADV, Beisel, in der Welt am Sonntag. Vor allem bei Billig-Airlines und kleineren Urlaubszielen dürfte gestrichen werden. Der BVB ist Bundesliga-Vizemeister. Nach einem 3:2-Heimsieg gegen Frankfurt ist den Dortmundern der zweite Tabellenplatz nicht mehr zu nehmen. Die Eintracht hat dagegen nur noch Minimalchancen darauf, in der kommenden Saison international zu spielen. Der FC Carl Zeiss Jena hat sich in der Regionalliga die Tabellenspitze geholt. Mit einem 2:0 in Halle zieht der FCC zumindest vorerst an Lok vorbei. Die Leipziger können aber nachlegen. Damit entscheidet sich die Meisterschaft und der mögliche Aufstieg am letzten Spieltag im Derby gegen Erfurt.
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3: Die ersten Auflockerungen sind da. Es bleibt soweit trocken bei aktuellen Werten zwischen 6 und 3 Grad. Zieht sich nochmal zu zum Start in den Tag. Überwiegend grau, aber ebenfalls regenfrei. Im Laufe des Tages werden die Wolken dann kleiner. 17 bis 20 Grad in der Spitze.